0: Die Commodores und Lady hier im ARD Musikclub 80er. Und in ein paar Minuten starten wir in die zweite Stunde. Da habe ich gleich zu Anfang In Excess aus Australien und New Sensation aus ihrem Album Kick.
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0: 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Hallo zusammen. Liebe 80er-Fans, ihr kennt natürlich die deutsche Sängerin Sandra, die Mitte der 80er unfassbar erfolgreich geworden ist. Es gibt viele kleine Geschichten, die mit ihrer Karriere verbunden sind. Zum Beispiel hat sie die deutsche Version von Big in Japan von Alphaville gesungen. Wollte nur keiner hören. Wie es dann doch was geworden ist mit ihrer Karriere, hören wir in knapp 10 Minuten. Jetzt aber erstmal, wie versprochen, der Knaller von In Excess, New Sensation.
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0: Boys Town Gaming can't take my eyes off you, deren Version. Willkommen im ARD Musikclub 80er und dieses wunderbare Jahrzehnt wäre ohne einen deutschen Superstar aus dem Saarland überhaupt nicht vorstellbar. Sandra.
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0: Der Aufstieg zur deutschen Popqueen, der hätte beinahe nicht geklappt. Spannende Geschichte erzählt von unserem Bernd Rosinus aus dem ARD Musikclub Team.
3: In den 80ern war sie eine der ganz Großen. Sandra

0: Die Erfolgsbilanz ist beeindruckend. 8 Top-10-Hits allein in Deutschland, dazu weltweiter Erfolg von Europa bis Japan und Südamerika. Dabei fängt alles ganz bescheiden an. Schon mit 14 Jahren steht sie im Studio, 1976, und nimmt ihren ersten Song auf. Der Titel Andy, mein Freund. Der Erfolg bleibt aus. Sandra sucht ihren Platz und findet ihn erst ein paar Jahre später bei der Disco-Pop-Gruppe Arabesque. In Europa kaum wahrgenommen, doch in Japan feiert man die Band frenetisch. Mit Songs wie Mary Go Bay werden sie dort zu Stars. Sitzt am Keyboard übrigens ein gewisser Michael Cretu, der Mann, der später ihr Produzent und Ehemann wird. Nach dem Ende von Arabesque starten die beiden ihr eigenes Projekt. 1984 erscheint die erste Single, passenderweise mit dem Titel Japan ist weit, eine eigenwillige Version von Big in Japan. Doch wieder bleibt der Erfolg aus. Also beschließen Sandra und Michael Cretu, alles auf eine Karte zu setzen. Internationaler Pop, moderner Sound, eingängige Melodien. Und dann kommt 1985 und der ganz große Durchbruch. I'll Never Be Maria Magdalena, ein Song, der Sandra über Nacht zum Superstar macht. Die Komposition und der männliche Gesangspart stammen übrigens von diesem Mann. Hubert K., dem Mann hinter Sternenhimmel. Für Sandra geht's danach Schlag auf Schlag. In the Heat of the Night, Everlasting Love, Hi Hi Hi, Sandra wird zur Pop-Ikone der 80er. Heute lebt sie zurückgezogen in München und auf Ibiza und tritt nur noch selten auf.
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0: Into the Night von Blues-Legende B.B. King hier im AD Musikclub 80er. Und wenn ich euch 80er-Fans den Bandnamen Duran Duran um die Ohren haue, dann läuft bei euch ein Film ab mit vielen Erinnerungen. The Wild Boys, A View to a Kill und ganz, ganz viele andere Hits. Wirklich unfassbar erfolgreich. Und Duran Duran sind immer wieder aktiv gewesen die letzten Jahre. Sie haben ordentlich erfolgreiche Alben rausgebracht. Und jetzt gibt's wieder eine frische Single. Auf jeden Fall.
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0: Duran Duran haben sich wieder zusammengetan mit Starproduzent Nile Rodgers, der Typ, der die Disco-Bands Chic und Sister Sledge betreut hat. In den 80ern haben Duran Duran zum Beispiel auch The Wild Boys mit dem zusammen gemacht. Und die neue Single Free to Love bringt Disco und 80er Duran Duran Sound absolut perfekt zusammen. Es knallt und ist richtig gut.
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0: Klingt wie Duran Duran und ist es auch. Free to Love, Duran Duran zusammen mit Nile Rodgers. 80er aktuell.
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0: hatten auch ihren ganz eigenen Sound. New Model Army mit Vagabonds.
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0: Mit Dave Jörg und jetzt auch eine große Band, die aus Australien kommt und immer noch aktiv ist. Icehouse aus Sydney. Ihr größter Hit neben Hey Little Girl war das hier. Street Cafe. Jetzt.
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0: Wanna Think of You, die Janet Jackson und jetzt die kommen musikalische Schwergewichte aus Nordengland.
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0: Also Sänger und Gitarrenlegende Mark Knopfler ist aufgewachsen im Norden von England, nicht so weit von Newcastle weg im Nordosten und hat mit den Dire Straits wirklich unglaubliche Sachen gerissen. Das hier natürlich. 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Money for Nothing von 85 hat ihn endgültig die Welt zu Füßen gelegt. Und weil sie eben so gut sind, die Dire Straits, schaffen die es auch, jedes Gefühl musikalisch irgendwie zu verpacken. Egal, ob das lässig ist oder cool, wie gerade eben gehört. Oder Melancholie auch, die hören wir zum Beispiel beim Song Love Over Gold, dem Titelsong zum Album von 82. Die Platte ist auch eines unserer Meilensteine, die ihr in ARD Sounds im Podcast hören konnt. Und was Mark Knopfler so melancholisch gestimmt hat, das erzählt uns Musikredakteur Benjamin Brendebach genau in dieser Meilensteinfolge zu Love Over Gold.
3: Love Over Gold ist ein Song, der geht um eine Trennung, und zwar eine Trennung für Mark Knopfler von seiner damaligen Freundin Holly Beth Vincent. Sie war selber auch Musikerin oder ist Musikerin, sie war eher so in diesem Punk-Bereich unterwegs. Und darüber spricht er eigentlich, wie diese Beziehung auseinandergegangen ist. Und wo er dann auch sagt, also Love Over Gold, eigentlich ihm geht eben die Liebe über das Geld, deutet damit an, dass es Frau Vincent eben nicht so war. Es gab da wohl auch tatsächlich danach dann irgendwie Streitereien, dass sie eben über seinen Namen dann versucht, auch weiter berühmt oder berühmter zu werden. Also das war eine ganz schmerzliche Geschichte, die er vor allem in drei Songs eigentlich verarbeitet hat. Auch Romeo und Juliet war schon über diese Frau geschrieben. Es ist im Endeffekt eine Trilogie und es ist genauso auch eben bei It Never Rains, das dann der letzte Titel ist. Und daher diese Melancholie.
0: Manchmal sitzt der Schmerz über eine Trennung eben so tief, da reicht es nicht nur, einen Song drüber zu schreiben. Dann müssen es vielleicht auch drei sein. Aber weil die Botschaft so schön ist und der Song gar nicht so kitschig, gibt's jetzt hier den Titelsong Love Over Gold von den Dire Straits.
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0: Love of Gold von den Dire Straits. Mit der Platte haben wir früher Stereoanlagen getestet, weil die so gut aufgenommen war. ARD Musikclub 80er am Montagabend. Na, fehlt noch ein Song, der aus den 80ern unbedingt braucht. So ein paar Ideen von euch schmeißen wir in unsere Mördermischung heute Abend. Und da ist auch telefonisch eine reingekommen. Hier ist der Dave im ARD Musikclub 80er. Hallöchen.
1: Servus, hier ist der Tom, der in den 80ern sehr fleißig unterwegs war.
0: Lieber Tom, wo warst du denn unterwegs fleißig in den 80ern?
1: Kaiserslautern, der wunderschönen Stadt Kaiserslautern.
0: Natürlich.
1: Und in der Tanzschule gab es einen Song, den ich weiß gar nicht, den hört man so selten bei euch, von den Temptations, Treat Her Like a Lady. Das ist so ein geiler Song, der so eine gute Laune hervorruft. Und das ist für mich der Inbegriff von Tanzschule Zöller in Kaiserslautern. Das haben wir da so oft laufen haben. Das war so schön. Und das höre ich bei euch nie.
0: Das hörst du bei uns
1: Das wäre
0: nie.
1: So mein Wunsch, den ich doch auf dem Herzen hätte.
0: Ich verstehe. Treat Her Like a Lady von den Temptations. Danke für den Vorschlag und liebe Grüße nach Lautern.
1: Nicht zu danken.
0: Bis dann.
1: Und, tschüss. Ciao.
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1: Mit Dave Jörg und willkommen! Wer die frühen 80er bewusst miterlebt hat, der weiß, welche Spuren die deutsche Musikerin Ina Deter hinterlassen hat. Neue Männer braucht das Land, war ihre Forderung an die Gesellschaft. Sie hat sich viele Fans damit ersungen, aber manche Männer mochten das überhaupt nicht, was sie zu sagen hatte. Heute sagt sie eine Menge bei uns. Vorher hören wir die Gypsy Kings und wie versprochen den Huey Lewis and the News, der mit uns seinen gut gelaunten Rock immer wieder Spaß bringt.
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0: Ina Dete und ihr Song Neue Männer braucht das Land, eine der ganz großen deutschen Hymnen aus der Zeit der NDW. 82 ist der Song rausgekommen, ist auch aktuell wieder in ihrer neuen Werkschau drin. So wie ich bin, 50 Jahre Ina Dete, ist eine fette Box mit allem Wichtigen drauf. Und wir sind sehr stolz, denn sie gibt nicht viele Interviews, aber für uns hat sie sich die Zeit genommen. Und ich gebe zu, ich bin ein bisschen freudig aufgeregt. Hallo Ina Dete.
1: Hallo Dave, ich bin auch freudig aufgeregt, aus genau diesem Grund, dass ich nicht mehr so viel gebe. Ich hoffe, ich habe es nicht verlernt.
0: Das glaube ich kaum. Wenn ich die persönliche Geschichte kurz erzählen darf, Neue Männer braucht das Land war gar nicht das erste, was ich von dir gehört habe. Aus dem selben Album gab es ja noch einen anderen Song, der sehr bekannt war. 82 als 10-Jähriger hatte ich einen NDW-Sampler zu Weihnachten geschenkt bekommen auf Kassette. Ja. Alles in Butter hieß der. Und da war ob blond, ob braun, ob Henna drauf.
1: Ja.
0: Auf den Song wirst du bestimmt auch ziemlich oft angesprochen.
1: Ja, klar. Ja, Weihnachten gibt es neue Männer, war so ein Abfallprodukt. Ich musste mir das nochmal geben, auf eine andere Art und Weise.
0: Und pass auf, da kommen diese Zeilen drin vor. Und ich habe mich nicht getraut, das Lied laut zu hören, weil der liebe Gott und das Wort Penner kurz hintereinander vorkommt.
1: Warum nicht?
0: Da hatte ich Angst, zu Hause Ärger zu kriegen. Ich glaube, das Jahr vorher war ich auf Kommunion. Also,
1: Okay.
0: Verstehst du?
1: Ja, ich verstehe es. Sehr katholischer Haushalt offensichtlich.
0: Wahrer, ja. Auch wenn ich das Lied nicht komplett kapiert habe, damals als 10-Jähriger, dass da Kraft und Energie drin steckt, das habe ich aber sehr wohl gespürt und das tut es immer noch.
1: Das finde ich aber toll, als 10-Jähriger so unterscheiden zu können. Das war eigentlich nur ein Witz, so, was ich dann noch mit neuen Männern machen wollte. So mal richtig, was habe ich eigentlich noch zu sagen?
0: Okay, jetzt hast du Anfang der 80er ganz klar gefordert, dass diese Männergesellschaft sich mal ändern muss. Welche Kämpfe hast du denn im Musikbusiness damals in den 80ern denn konkret geführt?
1: Ja, also meine Zuhörerschaft war natürlich am Anfang die Frauen. Ohne die wäre es gar nicht so weit gekommen. Als das Publikum hauptsächlich weiblich war, haben sich dann ein, zwei Männer mal verirrt und haben von hinten losgeschrien. Und so fing ich langsam an, mich zu verteidigen. In dem Sinne, in dem ich sagte, wenn es euch nicht gefällt, geht an die Kasse und holt euch einen Eintritt wieder. Das war das Publikum. Aber die Kritiken, die ich gekriegt habe, das war unglaublich, dass zum Beispiel unser Tourbegleiter mal mitgekriegt hat, wie zwei Journalisten sich unterhielten. Und der eine gesagt hat, die kann machen, was sie will heute, die kriegt sowieso einen Verriss. Das war die andere Seite. Die hatte nichts mit dem Konzert zu tun. Das war einfach dieser, ich will das jetzt nicht übertreiben, aber Hass ist ein richtiges Wort dafür. Der Hass war groß. Und ich habe eine Anzeige gekriegt, wegen Neue Männer braucht das Land. Ich sprühe auf jede Wand. Das muss man sich mal vorstellen. Als Aufruf zur Sachbeschädigung, weil ich gesungen habe, ich sprühe auf jede Wand. Und... Ja.
0: Klingt heute echt ein bisschen bescheuert, dass jemand auf so eine Idee gekommen ist. Ina Dete, heute im ARD Musikclub 80er. Wir hören jetzt ihre aktuelle Single, Wenn wir nicht brennen, und dann reden wir weiter.
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0: Wenn wir nicht brennen, die aktuelle Single von Ina Deter, nach 17 Jahren wieder was Neues von ihr. Und ich spreche mit Ina Deter hier im ARD Musikclub 80er. Und dieser Song ist ja auch mit drin, den wir eben gehört haben, in deiner Box, So wie ich bin, 50 Jahre Ina Deter. Und für die hast du unter anderem eben auch deine ganzen großen 80er-Songs drauf, teilweise nochmal vom Master aufpoliert, also remastered. Und ihr habt auch bei anderen Songs Neumixes gemacht. Also seid ihr an die Original-Mehrspuraufnahmen nochmal rangegangen. Das ist ja geil. Das ist ja wie eine Zeitreise.
1: Absolut. Ich habe teilweise meine alten Lieder nicht wiedererkannt. So toll waren die. Und ich höre sie mir selber noch nachts an, wo ich denke, das glaube ich jetzt echt nicht, was der Micky daraus gemacht hat. Das hat der Micky drauf. Er ist ein toller Produzent und Musiker, spielt selber Bass und kennt meine Lieder von früher. Und da ist sowas draus geworden, wo ich dann das erste Mal, als ich es hörte, gesagt, ich habe die sofort angeguckt, Micky, was hast du aus meinen Liedern gemacht? Ja, das ist mir eine Freude, auch wirklich, denke ich, jetzt muss ich mir das nochmal anhören.
0: Die frühen 80er-Sachen sind ja jetzt auch schon 45 Jahre her und dann nochmal so von deiner eigenen Musik so eine Emotion für dich rauszuholen, das ist doch super.
1: Ja, das ist der Hammer, das ist unfassbar. Und ich kriege dann manchmal auch eine Gänsehaut und denke, das habe ich doch nicht etwa gesungen.
0: Wir sind sehr happy, dass du dich zurückgemeldet hast, musikalisch und auch so. Es ist ja kein Geheimnis, dass du eine Krebserkrankung auch hattest. Ganz kurz, wie geht's dir jetzt insgesamt so?
1: Ja, mir geht's gut. Mir geht's gut, ja. Ich kann mich nicht beklagen. Ich danke meinen Schutzengeln jeden Tag. Und wirklich, also hätte ich die nicht, gäbe es mich nicht mehr. So einfach ist das.
0: Schön, dass sie das sagt, Ina Deter im ARD Musikclub 80er. In 20 Minuten sprechen wir nochmal und dann kriegt sie unseren 80er Club-Fragebogen. Und wir fragen sie auch nach ihrer Lieblings-80er-Musik von anderen Leuten.
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0: Das habe ich dir geliebt, die Kim Wilde in 80er mit Love Blonde.
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0: Mit Dave Jörg und jetzt mit den britischen Swing Out Sisters, eine Band, die auch mit ihrem Jazz-Pop so wunderbar funktioniert hat, wenn es draußen schön warm geworden ist, man die Fenster am Auto runterkurbeln konnte und das war dann so ein Soundtrack-Song dazu. Breakout, jetzt bei uns.
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0: Die eine Hälfte von Daryl Hall und John Oates. Der Daryl alleine mit Dreamtime. Und Ina Deta heute im ARD Musikclub 80er. Wir haben schon viel über ihre Musik gesprochen, über ihren großen Hit natürlich auch. Zum Beispiel, dass sie wegen des Songs eine Anzeige am Hals hatte, weil sie angeblich damit zur Sachbeschädigung aufgerufen hat, wegen des Ich sprüh's an jede Wand. Also unglaublich. Okay, jetzt Ina, ein Mini-80er-Fragebogen und die Idee ist, dass du das spontan und kurz beantwortest, dass der Spaß dabei, 1 bis 2 Sätze pro Stichwort. In Ordnung für dich?
1: Ja, ja.
0: Okay. Wie waren die 80er für dich persönlich?
1: Der Aufbruch. Der Wahnsinn, alles machen zu können, was man sich vorstellen konnte.
0: Was vermisst du aus den 80ern, materiell oder ideell?
1: Die Aufbruchsstimmung. Die Aufbruchsstimmung, auf die Straße gehen zu können, demonstrieren gehen zu können und zu hoffen, dass sich was ändert.
0: Was hast du dir aus den 80ern bewahrt, auch da materiell oder ideell?
1: Bewahrt habe ich mir immer noch die Hoffnung, dass man Veränderungen herbeischaffen kann. Am besten auf der Straße Mund aufmachen und sagen, was falsch ist.
0: Welcher 80er-Song von jemand anders ist dein persönlicher Lieblings-80er und warum?
1: Ach, da gibt es viele. Zum Beispiel von Cyndi Lauper, Girl, Just Wanna Have Fun und Time After Time.
0: Cyndi Lauper ist super. Cyndi Lauper ist großartig.
1: Ja, finde ich auch.
0: Die großartige Ina Deta, vielen, vielen Dank für das Gespräch. Es war mir ein großes Vergnügen, auch wirklich, wirklich ganz persönlich. Lieben, lieben Dank.
1: Und ich danke dir auch. Es war wirklich schön. Hast mich zurückgeführt. Jetzt bin ich in den 80ern wieder.
0: Das sind wir richtig. Danke, Ina Deta.
1: Noch was. Ich sehe nämlich gerade meine Lederjacke in der Garderobe hängen. Und die ist wirklich aus den 80ern. Die hat noch die Schulterpolstern gehabt. Dann lag sie irgendwie, weiß ich nicht, 20 Jahre im Karton. Jetzt ist sie hochaktuell. Ich trage sie wieder.
0: Das ist ein schönes Schlusswort. Danke dir, Ina.
1: Gerne.
0: Tschüss.
1: Tschüss.
0: Und hier ist die Frau, die Ina Deta auch toll findet. Cyndi Lauper, Girls Just Wanna Have Fun.
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0: L'Italiano von Tutto Cotugno, einem der großen und erfolgreichen italienischen Songschreiber der 80er, war auch auf jedem Italo-Hit-Sampler drauf, die ich bei meiner Mutter echt gern gehört habe. Und bei uns im ARD Musikclub 80er hat der natürlich auch immer wieder Platz. Wir fragen euch aber auch gerne, was ihr mal hören wollt. Und einen Vorschlag haben wir jetzt gerade gezogen vom Ralf-Peter Becker aus Darmstadt und den habe ich zurückgerufen. Hey Ralf, liebe Grüße, wie geht's dir?
1: Soweit ganz gut, ja.
0: Okay, schön. Du hast uns einen sehr lustigen Vorschlag für einen Song aus den 80ern geschickt, nämlich von der Gruppe Edelweiß, den Song Edelweiß. Ich erinnere mich noch gut daran. Das war eine verrückte österreichische Truppe. Die haben so ein bisschen mit Science Fiction, mit einem Raumschiff und dann haben sie den Song SOS von ABBA da noch mit reingewurstet.
1: Genau.
0: Das war eine sehr lustige Nummer. Was verbindest du damit?
1: Ich komme da drauf, weil ich habe gearbeitet beim Schausteller hier in Darmstadt.
0: Ah, ich verstehe.
1: Deshalb kenne ich mehrere Lieder.
0: Ralf, und das heißt, Schausteller, du hast am Autoscooter gearbeitet, am Karussell?
1: Genau.
0: Wie muss ich mir das vorstellen?
1: Nee, am Karussell und am Autoscooter war ich.
0: Ah, oh, verstehe. Und das war, genau. Das war dann im Darmstadt auf dem Heinerfest, nehme ich mal an.
1: Heinerfest, Herbstmesse, Frühjahrsmesse oder Groß-Gerau und so, ganz unterwegs, Freieich, Wendlingen.
0: Überall da im südlichen Rhein-Main-Gebiet, so, na, rund um Darmstadt,
1: genau,
0: ja.
1: Genau,
0: und da war natürlich Edelweiß und Bring Me Edelweiß der absolute Knaller.
1: So ist es, ja. Genau, heute noch teilweise.
0: Vielen Dank für deinen Wunsch, Ralf-Peter Becker aus Darmstadt. Hier kommt für dich Edelweiß und Bring Me Edelweiß. Liebe Grüße,
1: vielen,
0: danke dir.
1: Vielen Dank, Dave.
0: Sehr gerne.
1: Vielen Dank.
0: Tschüss.
1: Tschüss.

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1: mit Dave Jörg. Hallo zusammen. Es wird nicht langweilig bis Mitternacht, das verspreche ich euch. In ein paar Minuten habe ich eine super Maxi-Single für euch von den Pet Shop Boys, die Langfassung von It's a Sin. Wann hört man die schon mal im Radio? Sowas geht nur bei uns. Und jetzt schon mal gleich die Popgruppe Bugs Fizz und ihr Gewinnersong vom ESC 81 für Großbritannien, Making Your Mind Up.
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0: Bobby Jean vom Boss von Bruce Springsteen aus seinem überragenden Album Born in the USA. Das war zwar keine Single, aber trotzdem in den Charts in den USA. Und jetzt zu einem Song, der es in vielen Ländern der Welt ganz nach oben geschafft hat.
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0: Die Pet Shop Boys und It's a Sin. Und wer es erlebt hat, das Jahr 1987 bewusst, dann wisst ihr das. Ihr seid um den Song nicht drumherum gekommen. Warum auch? Es ist ein wirklich perfektes Stück Pop. Super Melodie, fett arrangiert mit allem, was damals die Studiotechnik und Synthesizer zu bieten hatten. Der Song ist tanzbar. Und was man auch nicht übersehen sollte, der Song hat auch Tiefgang. It's a Sin. Es ist eine Sünde auf Deutsch. Pet Shop Boys Sänger Neil Tennant arbeitet mit dem Song sozusagen seine strenge katholische Erziehung in der katholischen Jungenschule in Nordengland, in Newcastle, auf. Und die Zeit, die war offenbar nicht unbedingt ein Vergnügen. Okay, aber gute Musiker, die machen was draus. It's a Sin ist eine Nummer 1 in Deutschland geworden. Und das Ding gibt's heute als Disco-Mix. Also als lange Maxi-Fassung. Tusch bitte. Dankeschön. Die Pet Shop Boys, Ladies and Gentlemen.
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0: Tiffany und I Think I'm Alone Now im ARD Musikclub 80er. Und der Song war gerade um Jahreswechsel rum prominent in der letzten Staffel von Stranger Things mit drin. Ein letztes Mal greifen wir rein in eure Musikvorschläge für den ARD Musikclub 80er, was ihr hören wollt und was euch noch fehlt. Und das losgezogen hat jetzt ein 80er-Fan von der Spree.
1: Ja, hallo, hier der Holger aus Grünheide. Ich wünsche mir von Peter Schilling A Different Story, schon lange nicht gehört. Muss ja nicht immer Major Tom sein.
0: Doch. Nö, muss nicht immer Major Tom sein. Der Song ist auch gut. Ende der 80er, produziert von Michael Cretu. Peter Schilling, Different Story.
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0: Cry Just a Little Bit vom Shaky, vom Shaken Stevens.
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0: Mit Dave Jörg und ich freue mich jetzt auf einen Song von Bon Jovi. Ja, ich gebe zu, ich bin auch einer von den Möpperern, die sagen, die Band war so richtig gut, als Richie Sambora noch als Gitarrist dabei war. Und wenn man auf so richtig melodischen 80er Hair-Metal-Stadion-Rock steht, so wie ich, dann zaubert einem die Nummer hier jetzt gleich ein Lächeln auf die Lippen. You Give Love a Bad Name aus dem Album Slippery When Wet. Jetzt.
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0: Die Joy Sims, Come Into My Life im AD Musikclub 80er. Und jetzt mit Bruce Hornsby and The Range. 40 Jahre ist es her, dass die Popwelt dieses Piano-Intro zum ersten Mal gehört hat. Ach. Und der Mann hat alle damit verzaubert. Ich kriege auch schon wieder Gänsehaut. The Way It Is, so heißt der Song und auch das Album dazu. Das war das Debüt. Johannes Häuft aus dem ARD Musikclub-Team. Und was für ein Start für Bruce Hornsby and The Range.
1: Ja, allein hier die Titelnummer, die ist ja komplett durch die Decke gegangen. 86, Nummer 1 in den USA. Ja, und dann hast du da noch sowas drauf wie Every Little Kiss. Ja, oder Mandolin Rain. Ja, das ist mal eine Debütplatte. Und,
0: aber hallo, ja.
1: Ein Jahr später hat Bruce Hornsby dann auch direkt mal den Grammy dafür abgeräumt. Bester neuer Künstler. Ich würde sagen, das kann man mal so machen, ne?
0: Absolut kann man das so machen. Und danach hat der Bruce auch eine tolle Musikkarriere weiterhin gelegt. In den 90ern solo unterwegs und hat ja auch mit vielen großen Namen zusammen Musik gemacht. Stevie Nicks von Fleetwood Mac, Don Henley von den Eagles, Huey Lewis. Also alles Kollegen aus der ersten Garde. Und die wussten, der Mann ist top.
1: Absolut, ja. Und Hornsby, der macht ja auch immer noch Musik, hat eine neue Platte am Start und tourt auch gerade, leider in diesem Jahr nicht mehr in Europa, aber das kommt vielleicht noch. Jedenfalls die großen Hits von seiner Debütplatte, die gehören natürlich auf jedes seiner Konzerte. Ja, da warten die Leute ja drauf.
0: Da warten die drauf. Bruce Hornsby and The Range, das Album The Way It Is, gerade vor ein paar Tagen 40 geworden. Und wenn man diese Platte damals aufgelegt hat, und ich habe das auch gemacht, von CD damals schon, war das Erste, was man gehört hat, das hier. Der Opener on the Western Skyline. Jetzt bei uns der großartige Bruce Hornsby und der großartige Johannes Häuf. Danke dir.
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So, und das war's für heute aus dem ARD Musikclub 80er. Es war mir ein Riesenvergnügen. Danke für eure vielen lieben Rückmeldungen. Und mit der wunderbaren Alison Moyet sage ich nochmal Danke. Ich bin Dave Jörg und wir hören uns wieder.

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2: Mit Dave Jörg, wunderschönen Abend. Montag ist es und wir steigen wieder tief rein in die 80er. Ich freue mich sehr, wir haben die große Ina Deter persönlich in der Sendung. Ihr wisst schon, neue Männer braucht das Land. Sie hat eine Box raus mit ihrer wichtigsten Musik und wir reden über die wilden 80er und wie sie heute persönlich drauf guckt. Das hier später in der Show. Vorher gibt es viele andere Highlights von den Dire Straits aus Love Over Gold zum Beispiel. 80er Sound, ganz aktuell von Duran Duran. Die haben nicht was Neues und wir feiern gleich 40 Jahre das Album Tinderbox von der Waveband Susie and the Banshees. Großartiger 80er Abend und ihr seid dabei. Willkommen.
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0: One Summer von Daryl Braithwaite hier im ARD Musikclub 80er am Montagabend. Und wir sprechen jetzt mal über ein echt klasse Album der Dark Wave Truppe Suzy and the Banshees. Deren Album Tinderbox ist gerade 40 Jahre alt geworden. Cities in Dust, das ist eine der beiden ausgekoppelten Singles und ich weiß, die Fans der Band, die feiern das, wenn ich das spiele. Johannes Häuft aus dem ARD Musikclub-Team. Was macht denn das Album Tinderbox so besonders?
1: Ja, zum einen waren sie einiges elektronischer unterwegs als vorher und die Musikerkollegen, die haben das damals echt gefeiert. Also Depeche Mode Frontmann Dave Gahn zum Beispiel, der war total begeistert von der zweiten Single von Candyman. Allerdings krasses Thema, da geht's um Kindesmissbrauch.
0: Also die Band Suzy and the Banshees, die hat sich auch getraut, so ein heißes Eisen in einen Song zu packen, der dann auch im Radio laufen sollte. Aber das ist auch so ein bisschen typisch für eine Darkwave-Band. Da geht es ja regelmäßig um, ich sag mal, die düstere Seite von Menschen und der Welt.
1: Ja, und das zieht sich jetzt hier bei Tinderbox auch komplett durch. Hauptsächlich geht es da um Panik und Naturkatastrophen. Vorne drauf auf dem Album, auf dem Cover, ist auch ein Foto von einem Tornado drauf. Mhm. Und das gleiche Bild, das ist übrigens auch bei einem Deep Purple-Album. Also inhaltlich ist es finster und ja, entsprechend düster und melancholisch klingt die Platte auch eben, ja, typisch Gothrock, Darkwave.
0: Und das mit der Platte Tinderbox ist echt ein Phänomen. Chartmäßig war das Ding außerhalb von Großbritannien gar nicht so der Brüller.
1: Nee, also bei uns hier in Deutschland ist das Ding in den Top 100 gar nicht aufgetaucht, aber für die Goth-Szene in den späten 80ern war das einfach eine sehr, sehr wichtige Platte gewesen. Hat da echt die Menschen geprägt und ganz viele Bands und Musiker beeinflusst.
0: Und hier der Song, der so richtig schön schwermütig ist. Cities in Dust, Suzy and the Banshees. Das Album dazu, Tinderbox, ist gerade 40 geworden. Vielen Dank, Johannes.
1: Gerne.
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1: Yeah, der Waschsalon von Bab. Großartig. Hier im AD Musikclub 80er. Gerne auch wieder mit der einen oder anderen Songidee von euch. Ihr wollt mal wieder einen bestimmten 80er-Hit hören oder einen persönlichen Lieblingssong von 80 bis 89. Ist theoretisch alles möglich. Gute Gründe gibt's immer. Sagt sie uns und wir ziehen dann den einen oder anderen Songvorschlag von euch raus. Die Nummer ist immer die gleiche, 06131 92 93 94 95 für WhatsApp oder Signal oder auch zum Direktanrufen 06131 92 93 94 95. So ein paar auserlesene Songs kriegen wir heute in die Sendung bis Mitternacht. Und von der Bianca habe ich jetzt gerade einen gezogen. Sie hat Glück. Sie hat geschrieben, hey, liebes Team, ich wünsche mir für den ARD Musikclub 80er von Ricky e Poveri, Sarà Perché Ti Amo. Sehr schön, Bianca, toller Vorschlag. Und dieser Song ist ja praktisch super aktuell. Ne? Ist ja die inoffizielle Hymne vom AC Mailand. Bei Heimspielen wird das da immer gesungen. Und meine Mutter hatte das auf so einem Italo-Pop-Sampler drauf. Großartig. Freue ich immer, wenn ich das höre. Vielen Dank für den Vorschlag und spielen wir jetzt.
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0: Olivia Newton-John, The Rumor. Und da hört man eindeutig den Elton John im Hintergrund raus. Und der hat den Song auch geschrieben.
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0: Mit Dave Jörg und ich habe die britische Band Imagination aus den frühen 80ern für euch. Die kennt man ja vor allem für Just an Illusion. Die Nachfolgesingle im gleichen Elektro-Sound, funky-mäßig, die fällt so ein bisschen hinten runter, was den Erfolg betrifft, was die Bekanntheit angeht. Aber wir nehmen solche Songs ja auch gerne mal in die Hand. Deshalb jetzt Music at Lights.
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0: 10cc, echt eine geile Band. 125 hier bei uns in den 80ern. Und so ist das immer. Ein paar Sekunden Musik und man ist sofort in Erinnerungen.
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0: Das funktioniert auch ganz prima mit TV-Serien aus den 80ern und ihren Titelmusiken. Manchmal sind das richtige Songs, andermal einfach nur so eine Melodie. Und heute ist es auch Letzteres. Erratet die TV-Serie an der Melodie und dann habt ihr eine Chance auf Ruhm und Ehre im Radio und einen Song, den ihr euch aus den 80ern aussuchen könnt. Achtung, es geht los, um den geht's.

0: Okay, aus welcher Serie Mitte der 80er war das? Kleiner Tipp. Sie war lustig und die hat zwischendurch ihren Namen geändert. Oder besser gesagt, ändern müssen. Daher gibt es mehrere richtige Antworten. Wisst ihr eine davon, dann anrufen 06131 92 93 94 95 oder schreiben, selbe Nummer 06131 92 93 94 95 über WhatsApp oder Signal, Lösung schicken und bewerben für unser Flashback-Spiel. Bin gespannt, wer es rauskriegt. Ah, ihr kennt euch aus im 80er-Fernsehen. Ihr könnt das.
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0: Chris the Berg, This Weight in Heart, und hier kommt die Lösung.
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0: Um einen kundigen Kenner zu kriegen, haben wir aufgerufen, der eine Musik erkennen soll. Und es geht um diese Titelmelodie einer 80er Fernsehserie.

0: Und das war gar nicht so einfach, aber Andreas Fiene aus Homburg im Saarland hat sich gemeldet. Hey, guten Abend, Andreas.
1: Schönen guten Abend, Dave.
0: So, dann sag mal ganz schnell, welche TV-Serie war das?
1: Ja, das war die Serie Die Nervensäge, respektive Der Untermieter mit Dieter Hallervorden.
0: Ja, genau. Hast sogar beide Lösungen richtig gesagt. Die Nervensäge und Der Untermieter ist richtig. Tolle Comedy-Serie mit Didi Hallervorden, 85 gestartet. Hast du denn meine Hilfe, meine Kleine vorhin überhaupt gebraucht? Nee, ich glaube nicht, ne?
1: Nee, die habe ich nicht gebraucht. Ich habe die Serie auch selbst gesehen und habe auch Dieter Hallervorden in vielen Rollen gesehen. Sowohl diese Serie als auch frühere Serien wie Nonstop Nonsense oder auch die meisten Kinofilme.
0: Ja, mein Lieblings-Didi-Film ist Didi der Doppelgänger. Der ist so unfassbar lustig. Den gucke ich mindestens so alle ein, zwei Jahre mal.
1: Mhm. Genau.
0: Also, du hast dir deinen 80er-Musikwunsch sehr, sehr brav verdient, lieber Andreas. Was möchtest du denn hören?
1: Das war von David Hasselhoff, Is Everybody Happy?
0: Nicht I've Been Looking for Freedom. Den wünschen sich die meisten. Du willst den anderen Hit hören. Is Everybody Happy?
1: Ja.
0: Was verbindest du mit dem Song?
1: Ja gut, der kam ja, ich sag mal so, gut, mir gefällt er halt. Er läuft ja selten im Radio. Meine Musikwünsche gehen ja immer in die Richtung von Titeln, die relativ selten im Radio laufen.
0: Okay, in dem Fall hast du dir sozusagen erspielt und dann spielen wir den The Hoff sehr gerne für dich. Is Everybody Happy? Danke dir, Andreas, liebe Grüße ins Saarland. Tschüss.
1: Ja, danke sehr, tschüss.
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0: die Commodores und Lady hier im ARD Musikclub 80er. Und in ein paar Minuten starten wir in die zweite Stunde. Da habe ich gleich zu Anfang In Excess aus Australien und New Sensation aus ihrem Album Kick.
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0: mit Dave Jörg. Hallo zusammen. Liebe 80er-Fans, ihr kennt natürlich die deutsche Sängerin Sandra, die Mitte der 80er unfassbar erfolgreich geworden ist. Es gibt viele kleine Geschichten, die mit ihrer Karriere verbunden sind. Zum Beispiel hat sie die deutsche Version von Big in Japan von Alphaville gesungen. Wollte nur keiner hören. Wie es dann doch was geworden ist mit ihrer Karriere, hören wir in knapp 10 Minuten. Jetzt aber erstmal, wie versprochen, der Knaller von In Excess, New Sensation.
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0: Boys Town Gaming can take my eyes off you, deren Version. Willkommen im Radio Musikclub 80er und dieses wunderbare Jahrzehnt wäre ohne einen deutschen Superstar aus dem Saarland überhaupt nicht vorstellbar. Sandra.
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0: Der Aufstieg zur deutschen Popqueen, der hätte beinahe nicht geklappt. Spannende Geschichte erzählt von unserem Bernd Rosinus aus dem ARD Musikclub Team.
3: In den 80ern war sie eine der ganz Großen.

0: Die Erfolgsbilanz ist beeindruckend. 8 Top-10-Hits allein in Deutschland, dazu weltweiter Erfolg von Europa bis Japan und Südamerika. Dabei fängt alles ganz bescheiden an. Schon mit 14 Jahren steht sie im Studio, 1976, und nimmt ihren ersten Song auf. Der Titel Andy, mein Freund. Doch der Erfolg bleibt aus. Sandra sucht ihren Platz und findet ihn erst ein paar Jahre später bei der Disco-Pop-Gruppe Arabesque. In Europa kaum wahrgenommen, doch in Japan feiert man die Band frenetisch. Mit Songs wie Mary Go Bay werden sie dort zu Stars. Sitzt am Keyboard übrigens ein gewisser Michael Cretu, der Mann, der später ihr Produzent und Ehemann wird. Nach dem Ende von Arabesque starten die beiden ihr eigenes Projekt. 1984 erscheint die erste Single, passenderweise mit dem Titel Japan ist weit, eine eigenwillige Version von Big in Japan. Wieder bleibt der Erfolg aus. Also beschließen Sandra und Michael Cretu, alles auf eine Karte zu setzen. Internationaler Pop, moderner Sound, eingängige Melodien. Und dann kommt 1985 und der ganz große Durchbruch. I'll Never Be Maria Magdalena, ein Song, der Sandra über Nacht zum Superstar macht. Die Komposition und der männliche Gesangspart stammen übrigens von diesem Mann. Hubert K., dem Mann hinter Sternenhimmel. Für Sandra geht's danach Schlag auf Schlag. In the Heat of the Night, Everlasting Love, Hi Hi Hi, Sandra wird zur Pop-Ikone der 80er. Heute lebt sie zurückgezogen in München und auf Ibiza und tritt nur noch selten auf.
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0: Into the Night von Blues-Legende B.B. King hier im AD Musikclub 80er. Und wenn ich euch 80er-Fans den Bandnamen Duran Duran um die Ohren haue, dann läuft bei euch ein Film ab mit vielen Erinnerungen. The Wild Boys, A View to a Kill und ganz, ganz viele andere Hits. Wirklich unfassbar erfolgreich. Und Duran Duran sind immer wieder aktiv gewesen die letzten Jahre. Sie haben ordentlich erfolgreiche Alben rausgebracht. Und jetzt gibt's wieder eine frische Single. Auf jeden Fall.
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0: Duran Duran haben sich wieder zusammengetan mit Starproduzent Nile Rodgers, der Typ, der die Disco-Bands Chic und Sister Sledge betreut hat. In den 80ern haben Duran Duran zum Beispiel auch The Wild Boys mit dem zusammen gemacht. Und die neue Single Free to Love bringt Disco und 80er Duran Duran Sound absolut perfekt zusammen. Es knallt und ist richtig gut.
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0: Klingt wie Duran Duran und ist es auch. Free to Love, Duran Duran zusammen mit Nile Rodgers. 80er aktuell.
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0: hatten auch ihren ganz eigenen Sound. New Model Army mit Vagabonds.
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0: Mit Dave Jörg und jetzt auch eine große Band, die aus Australien kommt und immer noch aktiv ist. Icehouse aus Sydney. Ihr größter Hit neben Hey Little Girl war das hier. Street Cafe. Jetzt.
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0: When I Think of You, die Janet Jackson und jetzt die kommen musikalische Schwergewichte aus Nordengland.
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0: Also Sänger und Gitarrenlegende Mark Knopfler ist aufgewachsen im Norden von England, nicht so weit von Newcastle weg im Nordosten und hat mit den Dire Straits wirklich unglaubliche Sachen gerissen. Das hier natürlich. We got to Money for Nothing von 85 hat ihnen endgültig die Welt zu Füßen gelegt. Und weil sie eben so gut sind, die Dire Straits, schaffen die es auch, jedes Gefühl musikalisch irgendwie zu verpacken. Egal, ob das lässig ist oder cool, wie gerade eben gehört. Oder Melancholie auch, die hören wir zum Beispiel beim Song Love Over Gold, dem Titelsong zum Album von 82. Die Platte ist auch eines unserer Meilensteine, die ihr in ARD Sounds im Podcast hören konnt. Und was Mark Knopfler so melancholisch gestimmt hat, das erzählt uns Musikredakteur Benjamin Brendebach genau in dieser Meilensteinfolge zu Love Over Gold.
3: Love Over Gold ist ein Song, der geht um eine Trennung, und zwar eine Trennung für Mark Knopfler von seiner damaligen Freundin Holly Beth Vincent. Sie war selber auch Musikerin oder ist Musikerin. Sie war eher so in diesem Punk-Bereich unterwegs. Und darüber spricht er eigentlich, wie diese Beziehung auseinandergegangen ist. Und wo er dann auch sagt, also Love Over Gold, eigentlich ihm geht eben die Liebe über das Geld, deutet damit an, dass es Frau Vincent eben nicht so war. Es gab da wohl auch tatsächlich danach dann irgendwie Streitereien, dass sie eben über seinen Namen dann versuchte, auch weiter berühmt oder berühmter zu werden. Also das war eine ganz schmerzliche Geschichte, die er vor allem in drei Songs eigentlich bearbeitet hat. Auch Romeo and Juliet war schon über diese Frau geschrieben. Es ist im Endeffekt eine Trilogie und es ist genauso auch eben bei It Never Rains, das dann der letzte Titel ist. Und daher diese Melancholie.
0: Manchmal sitzt der Schmerz über eine Trennung eben so tief, da reicht es nicht nur, einen Song drüber zu schreiben. Dann müssen es vielleicht auch drei sein. Aber weil die Botschaft so schön ist und der Song gar nicht so kitschig, gibt's jetzt hier den Titelsong Love Over Gold von den Dire Straits.
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0: Love of Gold von den Dire Straits. Mit der Platte haben wir früher Stereoanlagen getestet, weil die so gut aufgenommen war. ARD Musikclub 80er am Montagabend. Na, fehlt noch ein Song, der aus den 80ern unbedingt braucht. So ein paar Ideen von euch schmeißen wir in unsere Mördermischung heute Abend. Und da ist auch telefonisch eine reingekommen. Hier ist der Dave im ARD Musikclub 80er. Hallöchen.
1: Servus, hier ist der Tom, der in den 80ern sehr fleißig unterwegs war.
0: Lieber Tom, wo warst du denn unterwegs fleißig in den 80ern?
1: Kaiserslautern, in der wunderschönen Stadt Kaiserslautern.
0: Natürlich.
1: Und in der Tanzschule gab es einen Song, den ich weiß gar nicht, den hört man so selten bei euch, von den Temptations, Treat Her Like a Lady. Das ist so ein geiler Song, der so eine gute Laune hervorruft. Und das ist für mich der Inbegriff von Tanzschule Zöller in Kaiserslautern. Das haben wir da so oft laufen haben. Das war so schön. Und das höre ich bei euch nie.
0: Das hörst du bei uns
1: Das wäre nie. So mein Wunsch, den ich doch auf dem Herzen hätte.
0: Ich verstehe. Treat Her Like a Lady von den Temptations. Danke für den Vorschlag und liebe Grüße nach Lautern.
1: Nicht zu danken.
0: Bis dann.
1: Und, tschüss. Ciao.
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1: mit Dave Jörg und willkommen! Wer die frühen 80er bewusst miterlebt hat, der weiß, welche Spuren die deutsche Musikerin Ina Deta hinterlassen hat. Neue Männer braucht das Land, war ihre Forderung an die Gesellschaft. Sie hat sich viele Fans damit ersungen, aber manche Männer mochten das überhaupt nicht, was sie zu sagen hatte. Heute sagt sie eine Menge bei uns. Vorher hören wir die Gypsy Kings.

0: Kino Dieter und ihr Song Neue Männer braucht das Land, eine der ganz großen deutschen Hymnen aus der Zeit der NDW. 82 ist der Song rausgekommen, ist auch aktuell wieder in ihrer neuen Werkschau drin. So wie ich bin, 50 Jahre Ina Dieter, ist eine fette Box mit allem Wichtigen drauf. Und wir sind sehr stolz, denn sie gibt nicht viele Interviews, aber für uns hat sie sich die Zeit genommen. Und ich gebe zu, ich bin ein bisschen freudig aufgeregt. Hallo Ina Dieter.
1: Hallo Dave, ich bin auch freudig aufgeregt, aus genau diesem Grund, dass ich nicht mehr so viel gebe. Ich hoffe, ich habe es nicht verlernt.
0: Das glaube ich kaum. Wenn ich die persönliche Geschichte kurz erzählen darf, Neue Männer braucht das Land war gar nicht das erste, was ich von dir gehört habe. Aus dem selben Album gab es ja noch einen anderen Song, der sehr bekannt war. 82 als 10-Jähriger hatte ich einen NDW-Sampler zu Weihnachten geschenkt bekommen auf Kassette. Ja. Alles in Butter hieß der. Und da war ob blond, ob braun, ob henna drauf.
1: Ja.
0: Auf den Song wirst du bestimmt auch ziemlich oft angesprochen.
1: Ja, klar. Ja, Weihnachten gibt es neue Männer, war so ein Abfallprodukt. Ich musste mir das nochmal geben, auf eine andere Art und Weise.
0: Und pass auf, da kommen diese Zeilen drin vor. Und ich habe mich nicht getraut, das Lied laut zu hören, weil der lieber Gott und das Wort Penner kurz hintereinander vorkommt.
1: Warum nicht?
0: Da hatte ich Angst, zu Hause Ärger zu kriegen. Ich glaube, das Jahr vorher war ich auf Kommunion. Also,
1: Okay.
0: Verstehst du?
1: Ja, ich verstehe es. Sehr katholischer Haushalt offensichtlich.
0: Wahrer, ja. Auch wenn ich das Lied nicht komplett kapiert habe, damals als 10-Jähriger, dass da Kraft und Energie drin steckt, das habe ich aber sehr wohl gespürt und das tut es immer noch.
1: Das finde ich aber toll, als 10-Jähriger so unterscheiden zu können. Das war eigentlich nur ein Witz, so, was ich dann noch mit neuen Männern machen wollte. So mal richtig, was habe ich eigentlich noch zu sagen?
0: Okay, jetzt hast du Anfang der 80er ganz klar gefordert, dass diese Männergesellschaft sich mal ändern muss. Welche Kämpfe hast du denn im Musikbusiness damals in den 80ern denn konkret geführt?
1: Ja, also meine Zuhörerschaft war natürlich am Anfang die Frauen. Ohne die wäre es gar nicht so weit gekommen. Als das Publikum hauptsächlich weiblich war, haben sich dann ein, zwei Männer mal verirrt und haben von hinten losgeschrien. Und so fing ich langsam an, mich zu verteidigen. In dem Sinne, in dem ich sagte, wenn es euch nicht gefällt, geht an die Kasse und holt euch einen Eintritt wieder. Das war das Publikum. Aber die Kritiken, die ich gekriegt habe, das war unglaublich, dass zum Beispiel unser Tourbegleiter mal mitgekriegt hat, wie zwei Journalisten sich unterhielten. Und der eine gesagt hat, die kann machen, was sie will heute, die kriegt sowieso einen Verriss. Das war die andere Seite. Die hatte nichts mit dem Konzert zu tun. Das war einfach dieser, ich will das jetzt nicht übertreiben, aber Hass ist ein richtiges Wort dafür. Der Hass war groß. Und ich habe eine Anzeige gekriegt, wegen Neue Männer braucht das Land. Ich sprühe es auf jede Wand. Das muss man sich mal vorstellen, als Aufruf zur Sachbeschädigung, weil ich gesungen habe, ich sprühe es auf jede Wand. Und ja.
0: Klingt heute echt ein bisschen bescheuert, dass jemand auf so eine Idee gekommen ist. Ina Dieter, heute im ARD Musikclub 80er. Wir hören jetzt ihre aktuelle Single Wenn wir nicht brennen und dann reden wir weiter.
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0: Wenn wir nicht brennen, die aktuelle Single von Ina Deter, nach 17 Jahren wieder was Neues von ihr. Und ich spreche mit Ina Deter hier im ARD Musikclub 80er. Und dieser Song ist ja auch mit drin, den wir eben gehört haben in deiner Box, So wie ich bin, 50 Jahre Ina Deter. Und für die hast du unter anderem eben auch deine ganzen großen 80er-Songs drauf, teilweise nochmal vom Master aufpoliert, also remastered. Und ihr habt auch bei anderen Songs Neumixes gemacht. Also seid ihr an die Original-Mehrspuraufnahmen nochmal rangegangen. Das ist ja geil. Das ist ja wie eine Zeitreise.
1: Absolut. Ich habe teilweise meine alten Lieder nicht wiedererkannt. So toll waren die. Und ich höre sie mir selber noch nachts an, wo ich denke, das glaube ich jetzt echt nicht, was der Micky daraus gemacht hat. Das hat der Micky drauf. Er ist ein toller Produzent und Musiker, spielt selber Bass und kennt meine Lieder von früher. Und da ist sowas draus geworden, wo ich dann das erste Mal, als ich es hörte, gesagt, ich habe sie sofort angeguckt. Oh, Micky, was hast du aus meinen Liedern gemacht? Ja, das ist mir eine Freude, auch wirklich nach, denke ich, jetzt muss ich mir das nochmal anhören.
0: Die frühen 80er-Sachen sind ja jetzt auch schon 45 Jahre her und dann nochmal so von deiner eigenen Musik so eine Emotion für dich rauszuholen, das ist doch super.
1: Ja, das ist der Hammer, das ist unfassbar. Und ich kriege dann manchmal auch eine Gänsehaut und denke, das habe ich doch nicht etwa gesungen.
0: Wir sind sehr happy, dass du dich zurückgemeldet hast, musikalisch und auch so. Es ist ja kein Geheimnis, dass du eine Krebserkrankung auch hattest.
1: Ja.
0: Ganz kurz, wie geht's dir jetzt insgesamt so?
1: Ja, mir geht's gut. Mir geht's gut, ja. Ich kann mich nicht beklagen. Ich danke meinen Schutzengeln jeden Tag. Und wirklich, also hätte ich die nicht, gäbe es mich nicht mehr. So einfach ist das.
0: Schön, dass sie das sagt, Ina Deter im ARD Musikclub 80er. In 20 Minuten sprechen wir nochmal und dann kriegt sie unseren 80er Club-Fragebogen. Und wir fragen sie auch nach ihrer Lieblings-80er-Musik von anderen Leuten.
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0: Das habe ich dir geliebt, die Kim Wilde in den 80ern mit Love Blonde.
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0: Mit Dave Jörg und jetzt mit den britischen Swing Out Sisters, eine Band, die auch mit ihrem Jazz-Pop so wunderbar funktioniert hat, wenn es draußen schön warm geworden ist, man die Fenster am Auto runterkurbeln konnte und das war dann so ein Soundtrack-Song dazu. Breakout, jetzt bei uns.
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0: Die eine Hälfte von Daryl Hall und John Oates. Der Daryl alleine mit Dreamtime. Und Ina Deta heute im ARD Musikclub 80er. Wir haben schon viel über ihre Musik gesprochen, über ihren großen Hit natürlich auch. Zum Beispiel, dass sie wegen des Songs eine Anzeige am Hals hatte, weil sie angeblich damit zur Sachbeschädigung aufgerufen hat, wegen des Ich sprüh's an jede Wand. Also unglaublich. Okay, jetzt Ina, ein Mini-80er-Fragebogen und die Idee ist, dass du das spontan und kurz beantwortest, dass der Spaß dabei, 1 bis 2 Sätze pro Stichwort in Ordnung für dich?
1: Ja, ja.
0: Okay, wie waren die 80er für dich persönlich?
1: Der Aufbruch. Der Wahnsinn, alles machen zu können, was man sich vorstellen konnte.
0: Was vermisst du aus den 80ern, materiell oder ideell?
1: Die Aufbruchsstimmung. Die Aufbruchsstimmung, auf die Straße gehen zu können, demonstrieren gehen zu können und zu hoffen, dass sich was ändert.
0: Was hast du dir aus den 80ern bewahrt, auch da materiell oder ideell?
1: Bewahrt habe ich mir immer noch die Hoffnung, dass man Veränderungen herbeischaffen kann. Am besten auf der Straße Mund aufmachen und sagen, was falsch ist.
0: Welcher 80er-Song von jemand anders ist dein persönlicher Lieblings-80er und warum?
1: Ach, da gibt es viele. Zum Beispiel von Cyndi Lauper, Girl, Just Wanna Have Fun und Time After Time.
0: Cyndi Lauper ist super. Cyndi Lauper ist großartig.
1: Ja, finde ich auch.
0: Die großartige Ina Deta, vielen, vielen Dank für das Gespräch. Es war mir ein großes Vergnügen, auch wirklich, wirklich ganz persönlich. Lieben, lieben Dank.
1: Und ich danke dir auch. Es war wirklich schön. Hast mich zurückgeführt. Jetzt bin ich in den 80ern wieder.
0: Das sind wir richtig. Danke, Ina Deta.
1: Noch was. Ich sehe nämlich gerade meine Lederjacke in der Garderobe hängen. Und die ist wirklich aus den 80ern. Die hat noch den Schulterpolstern gehabt. Dann lag sie irgendwie, weiß ich nicht, 20 Jahre im Karton. Jetzt ist sie hochaktuell. Ich trage sie wieder.
0: Das ist ein schönes Schlusswort. Danke dir, Ina.
1: Gerne.
0: Tschüss.
1: Tschüss.
0: Und hier ist die Frau, die Ina Deta auch toll findet. Cyndi Lauper, Girls Just Wanna Have Fun.
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0: L'Italiano von Tutto Cotugno, einem der großen und erfolgreichen italienischen Songschreiber der 80er, war auch auf jedem Italo-Hit-Sampler drauf, die ich bei meiner Mutter echt gern gehört habe. Und bei uns im ARD Musikclub 80er hat der natürlich auch immer wieder Platz. Wir fragen euch aber auch gerne, was ihr mal hören wollt. Und einen Vorschlag haben wir jetzt gerade gezogen vom Ralf-Peter Becker aus Darmstadt und den habe ich zurückgerufen. Hey Ralf, liebe Grüße, wie geht's dir?
1: Soweit ganz gut, ja.
0: Okay, schön. Du hast uns einen sehr lustigen Vorschlag für einen Song aus den 80ern geschickt, nämlich von der Gruppe Edelweiß, den Song Edelweiß. Ich erinnere mich noch gut daran. Das war eine verrückte österreichische Truppe. Die haben so ein bisschen mit Science Fiction, mit einem Raumschiff und dann haben sie den Song SOS von ABBA da noch mit reingewurstet.
1: Genau.
0: Das war eine sehr lustige Nummer. Was verbindest du damit?
1: Ich komme da drauf, weil ich habe gearbeitet beim Schausteller hier in Darmstadt.
0: Ah, ich verstehe.
1: Deshalb kenne ich mehrere Lieder.
0: Ralf, und das heißt, Schausteller, du hast am Autoscooter gearbeitet, am Karussell?
1: Genau.
0: Wie muss ich mir das vorstellen?
1: Nee, am Karussell und am Autoscooter war ich.
0: Ah, oh, verstehe. Und das war dann im Darmstadt auf dem Hainerfest, nehme ich mal an.
1: Hainerfest, Herbstmesse, Frühjahrsmesse oder Groß-Gerau und so, ganz unterwegs, Freieich, Wendlingen.
0: Überall da im südlichen Rhein-Main-Gebiet, so, na, rund um Darmstadt.
1: Genau,
0: ja.
1: Genau,
0: und da war natürlich Edelweiß und Bring Me Edelweiß der absolute Knaller.
1: So ist es, ja. Genau. Heute noch teilweise.
0: Vielen Dank für deinen Wunsch, Ralf-Peter Becker aus Darmstadt. Hier kommt für dich Edelweiß und Bring Me Edelweiß. Liebe Grüße,
1: vielen,
0: danke dir.
1: Vielen Dank, Dave.
0: Sehr gerne.
1: Vielen Dank.
0: Tschüss.
1: Tschüss.
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1: mit Dave Jörg. Hallo zusammen. Es wird nicht langweilig bis Mitternacht, das verspreche ich euch. In ein paar Minuten habe ich eine super Maxi-Single für euch von den Pet Shop Boys, die Langfassung von It's a Sin. Wann hört man die schon mal im Radio? Sowas geht nur bei uns. Und jetzt schon mal gleich die Popgruppe Bugs Fizz und ihr Gewinnersong vom ESC 81 für Großbritannien, Making Your Mind Up.
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0: Gene vom Boss von Bruce Springsteen aus seinem überragenden Album Born in the USA. Das war zwar keine Single, aber trotzdem in den Charts in den USA. Und jetzt zu einem Song, der es in vielen Ländern der Welt ganz nach oben geschafft hat.
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0: Die Pet Shop Boys und It's a Sin. Und wer es erlebt hat, das Jahr 1987 bewusst, dann wisst ihr das. Ihr seid um den Song nicht drumherum gekommen. Warum auch? Es ist ein wirklich perfektes Stück Pop. Super Melodie, fett arrangiert mit allem, was damals die Studiotechnik und Synthesizer zu bieten hatten. Der Song ist tanzbar. Und was man auch nicht übersehen sollte, der Song hat auch Tiefgang. It's a Sin. Es ist eine Sünde auf Deutsch. Pet Shop Boys Sänger Neil Tennant arbeitet mit dem Song sozusagen seine strenge katholische Erziehung in der katholischen Jungenschule in Nordengland, in Newcastle, auf. Und die Zeit, die war offenbar nicht unbedingt ein Vergnügen. Okay, aber gute Musiker, die machen was draus. It's a Sin ist eine Nummer 1 in Deutschland geworden. Und das Ding gibt's heute als Disco-Mix. Also als lange Maxi-Fassung. Tusch bitte. Dankeschön. Die Pet Shop Boys, Ladies and Gentlemen.
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0: Tiffany und I Think I'm Alone Now im ARD Musikclub 80er. Und der Song war gerade um Jahreswechsel rum prominent in der letzten Staffel von Stranger Things mit drin. Ein letztes Mal greifen wir rein in eure Musikvorschläge für den ARD Musikclub 80er, was ihr hören wollt und was euch noch fehlt. Und das losgezogen hat jetzt ein 80er-Fan von der Spree.
1: Ja, hallo, hier der Holger aus Grünheide. Ich wünsche mir von Peter Schilling A Different Story, schon lange nicht gehört. Muss ja nicht immer Major Tom sein.
0: No. Nö, muss nicht immer Major Tom sein. Der Song ist auch gut. Ende der 80er, produziert von Michael Cretu. Peter Schilling, Different Story.
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0: cry just a little bit from Shaky from Shake and Stevens.
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0: Mit Dave Jörg und ich freue mich jetzt auf einen Song von Bon Jovi. Ja, ich gebe zu, ich bin auch einer von den Möpperern, die sagen, die Band war so richtig gut, als Richie Sambora noch als Gitarrist dabei war. Und wenn man auf so richtig melodischen 80er Hair-Metal-Stadion-Rock steht, so wie ich, dann zaubert einem die Nummer hier jetzt gleich ein Lächeln auf die Lippen. You Give Love a Bad Name aus dem Album Slippery When Wet. Jetzt.
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0: Die Joy Sims, Come Into My Life im AD Musikclub 80er. Und jetzt mit Bruce Hornsby and The Range. 40 Jahre ist es her, dass die Popwelt dieses Piano-Intro zum ersten Mal gehört hat. Ach. Und der Mann hat alle damit verzaubert. Ich krieg auch schon wieder Gänsehaut. The Way It Is, so heißt der Song und auch das Album dazu. Das war das Debüt. Johannes Häuft aus dem ARD Musikclub-Team. Und was für ein Start für Bruce Hornsby and The Range.
1: Ja, allein hier die Titelnummer, die ist ja komplett durch die Decke gegangen. 86 Nummer 1 in den USA. Ja, und dann hast du da noch sowas drauf wie Every Little Kiss. Ja, oder Mandolin Rain. Ja, das ist mal eine Debütplatte. Und,
0: aber hallo, ja.
1: Ein Jahr später hat Bruce Hornsby dann auch direkt mal den Grammy dafür abgeräumt. Bester neuer Künstler. Ich würde sagen, das kann man mal so machen, ne?
0: Absolut kann man das so machen. Und danach hat der Bruce auch eine tolle Musikkarriere weiterhin gelegt. In den 90ern solo unterwegs und hat ja auch mit vielen großen Namen zusammen Musik gemacht. Stevie Nicks von Fleetwood Mac, Don Henley von den Eagles, Huey Lewis. Also alles Kollegen aus der ersten Garde. Und die wussten, der Mann ist top.
1: Absolut, ja. Und Hornsby, der macht ja auch immer noch Musik, hat eine neue Platte am Start und tourt auch gerade, leider in diesem Jahr nicht mehr in Europa, aber das kommt vielleicht noch. Jedenfalls die großen Hits von seiner Debütplatte, die gehören natürlich auf jedes seiner Konzerte. Da warten die Leute ja drauf.
0: Da warten die drauf. Bruce Hornsby and The Range, das Album The Way It Is, gerade vor ein paar Tagen 40 geworden. Und wenn man diese Platte damals aufgelegt hat, und ich habe das auch gemacht, von CD damals schon, war das Erste, was man gehört hat, das hier. Der Opener on the Western Skyline. Jetzt bei uns der großartige Bruce Hornsby und der großartige Johannes Häuf. Danke dir.
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So, und das war's für heute aus dem ARD Musikclub 80er. Es war mir ein Riesenvergnügen. Danke für eure vielen lieben Rückmeldungen. Und mit der wunderbaren Alison Moyet sage ich nochmal Danke. Ich bin Dave Jörg und wir hören uns wieder.

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2: Mit Dave Jörg, wunderschönen Abend. Montag ist es und wir steigen wieder tief rein in die 80er. Ich freue mich sehr, wir haben die große Ina Deter persönlich in der Sendung. Ihr wisst schon, neue Männer braucht das Land. Sie hat eine Box raus mit ihrer wichtigsten Musik und wir reden über die wilden 80er und wie sie heute persönlich drauf guckt. Das hier später in der Show. Vorher gibt es viele andere Highlights von den Dire Straits aus Love Over Gold zum Beispiel. 80er Sound, ganz aktuell von Duran Duran. Die haben nicht was Neues und wir feiern gleich 40 Jahre das Album Tinderbox von der Waveband Susie and the Banshees. Großartiger 80er Abend und ihr seid dabei. Willkommen.
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0: One Summer von Daryl Braithwaite hier im ARD Musikclub 80er am Montagabend. Und wir sprechen jetzt mal über ein echt klasse Album der Dark Wave-Truppe Suzy and the Banshees. Deren Album Tinderbox ist gerade 40 Jahre alt geworden. Cities in Dust, das ist eine der beiden ausgekoppelten Singles und ich weiß, die Fans der Band, die feiern das, wenn ich das spiele. Johannes Häuft aus dem ARD Musikclub-Team. Was macht denn das Album Tinderbox so besonders?
1: Ja, zum einen waren sie einiges elektronischer unterwegs als vorher und die Musikerkollegen, die haben das damals echt gefeiert. Also Depeche Mode Frontmann Dave Gahn zum Beispiel, der war total begeistert von der zweiten Single von Candyman. Allerdings krasses Thema, da geht's um Kindesmissbrauch.
0: Also die Band Suzy and the Banshees, die hat sich auch getraut, so ein heißes Eisen in einen Song zu packen, der dann auch im Radio laufen sollte. Aber das ist auch so ein bisschen typisch für eine Darkwave-Band. Da geht es ja regelmäßig um, ich sag mal, die düstere Seite von Menschen und der Welt.
1: Ja, und das zieht sich jetzt hier bei Tinderbox auch komplett durch. Hauptsächlich geht es da um Panik und Naturkatastrophen. Vorne drauf auf dem Album, auf dem Cover, ist auch ein Foto von einem Tornado drauf. Mhm. Und das gleiche Bild, das ist übrigens auch bei einem Deep Purple-Album. Also inhaltlich ist es finster und ja, entsprechend düster und melancholisch klingt die Platte auch eben, ja, typisch Gothrock, Darkwave.
0: Und das mit der Platte Tinderbox ist echt ein Phänomen. Chartmäßig war das Ding außerhalb von Großbritannien gar nicht so der Brüller.
1: Nee, also bei uns hier in Deutschland ist das Ding in den Top 100 gar nicht aufgetaucht, aber für die Goth-Szene in den späten 80ern war das einfach eine sehr, sehr wichtige Platte gewesen. Hat da echt die Menschen geprägt und ganz viele Bands und Musiker beeinflusst.
0: Und hier der Song, der so richtig schön schwermütig ist. Cities in Dust, Suzy and the Banshees. Das Album dazu, Tinderbox, ist gerade 40 geworden. Vielen Dank, Johannes.
1: Gerne.
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0: Technik. 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
1: Yeah, der Waschsalon von Bab. Großartig. Hier im AD Musikclub 80er. Gerne auch wieder mit der einen oder anderen Songidee von euch. Ihr wollt mal wieder einen bestimmten 80er-Hit hören oder einen

0: persönlichen Lieblingssong von 80 bis 89. Ist theoretisch alles möglich. Gute Gründe gibt's immer, sagt sie uns, und wir ziehen dann den einen oder anderen Songvorschlag von euch raus. Die Nummer ist immer die gleiche, 06131 92 93 94 95 für WhatsApp oder Signal oder auch zum Direktanrufen 06131 92 93 94 95. So ein paar auserlesene Songs kriegen wir heute in die Sendung bis Mitternacht. Und von der Bianca habe ich jetzt gerade einen gezogen. Sie hat Glück. Sie hat geschrieben: Hey, liebes Team, ich wünsche mir für den ARD Musikclub 80er von Ricky e Poveri Sarapecchia Ti Amo. Sehr schön, Bianca, toller Vorschlag. Und dieser Song ist ja praktisch super aktuell, ne? Ist ja die inoffizielle Hymne vom AC Mailand. Bei Heimspielen wird das da immer gesungen. Und meine Mutter hatte das auf so einem Italo-Pop-Sampler drauf. Großartig. Freue ich immer, wenn ich das höre. Vielen Dank für den Vorschlag, und spielen wir jetzt.
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0: Olivia Newton-John, The Rumor. Und da hört man eindeutig den Elton John im Hintergrund raus. Und der hat den Song auch geschrieben.
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0: Mit Dave Jörg und ich habe die britische Band Imagination aus den frühen 80ern für euch. Die kennt man ja vor allem für Just an Illusion. Die Nachfolgesingle im gleichen Elektro-Sound, funky-mäßig, die fällt so ein bisschen hinten runter, was den Erfolg betrifft, was die Bekanntheit angeht. Aber wir nehmen solche Songs ja auch gerne mal in die Hand. Deshalb jetzt Music and Lights.
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0: 10cc, echt eine geile Band. 125 hier bei uns in 80ern. Und so ist das immer. Ein paar Sekunden Musik und man ist sofort in Erinnerungen.
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0: Das funktioniert auch ganz prima mit TV-Serien aus den 80ern und ihren Titelmusiken. Manchmal sind das richtige Songs, andermal einfach nur so eine Melodie. Und heute ist es auch Letzteres. Erratet die TV-Serie an der Melodie und dann habt ihr eine Chance auf Ruhm und Ehre im Radio und einen Song, den ihr euch aus den 80ern aussuchen könnt. Achtung, es geht los, um den geht's.

0: Okay, aus welcher Serie Mitte der 80er war das? Kleiner Tipp. Sie war lustig und die hat zwischendurch ihren Namen geändert. Oder besser gesagt, ändern müssen. Daher gibt es mehrere richtige Antworten. Wisst ihr eine davon, dann anrufen 06131 92 93 94 95 oder schreiben, selbe Nummer 06131 92 93 94 95 über WhatsApp oder Signal, Lösung schicken und bewerben für unser Flashback-Spiel. Bin gespannt, wer es rauskriegt. Ah, ihr kennt euch aus im 80er-Fernsehen. Ihr könnt das.
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0: Chris the Berg, This Weight in Heart, und hier kommt die Lösung.
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0: Um einen kundigen Kenner zu kriegen, haben wir aufgerufen, der eine Musik erkennen soll. Und es geht um diese Titelmelodie einer 80er Fernsehserie.

0: Und das war gar nicht so einfach, aber Andreas Fiene aus Homburg im Saarland hat sich gemeldet. Hey, guten Abend, Andreas.
1: Schönen guten Abend, Dave.
0: So, dann sag mal ganz schnell, welche TV-Serie war das?
1: Ja, das war die Serie Die Nervensäge, respektive Der Untermieter mit Dieter Hallervorden.
0: Ja, genau. Hast sogar beide Lösungen richtig gesagt. Die Nervensäge und Der Untermieter ist richtig. Tolle Comedy-Serie mit Didi Hallervorden, 85 gestartet. Hast du denn meine Hilfe, meine Kleine vorhin überhaupt gebraucht? Nee, ich glaube nicht, ne?
1: Nee, die habe ich nicht gebraucht. Ich habe die Serie auch selbst gesehen und habe auch Dieter Hallervorden in vielen Rollen gesehen. Sowohl diese Serie als auch frühere Serien wie Nonstop Nonsense oder auch die meisten Kinofilme.
0: Ja, mein Lieblings-Didi-Film ist Didi der Doppelgänger. Der ist so unfassbar lustig. Den gucke ich mindestens so alle ein, zwei Jahre mal.
1: Mhm. Genau.
0: Also, du hast dir deinen 80er-Musikwunsch sehr, sehr brav verdient, lieber Andreas. Was möchtest du denn hören?
1: Das war von David Hasselhoff, Is Everybody Happy?
0: Nicht I've Been Looking for Freedom. Den wünschen sich die meisten. Du willst den anderen Hit hören. Is Everybody Happy?
1: Ja.
0: Was verbindest du mit dem Song?
1: Ja gut, der kam ja, ich sag mal so, gut, mir gefällt er halt. Er läuft ja selten im Radio. Und
0: stimmt.
1: Meine, und es ist ja immer, ist ja so, meine Musikwünsche gehen ja immer in die Richtung von Titeln, die relativ selten im Radio laufen.
0: Okay. In dem Fall hast du dir es sozusagen erspielt und dann spielen wir den The Hoff sehr gerne für dich. Is Everybody Happy? Danke dir, Andreas. Liebe Grüße ins Saarland. Tschüss.
1: Ja, danke sehr. Tschüss.
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0: Die Commodores und Lady hier im ARD Musikclub 80er. Und in ein paar Minuten starten wir in die zweite Stunde. Da habe ich gleich zu Anfang In Excess aus Australien und New Sensation aus ihrem Album Kick.
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0: mit Dave Jörg. Hallo zusammen. Liebe 80er-Fans, ihr kennt natürlich die deutsche Sängerin Sandra, die Mitte der 80er unfassbar erfolgreich geworden ist. Es gibt viele kleine Geschichten, die mit ihrer Karriere verbunden sind. Zum Beispiel hat sie die deutsche Version von Big in Japan von Alphaville gesungen. Wollte nur keiner hören. Wie es dann doch was geworden ist mit ihrer Karriere, hören wir in knapp 10 Minuten. Jetzt aber erstmal, wie versprochen, der Knaller von In Excess, New Sensation.
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0: Boys Town Gaming can't take my eyes off you, deren Version. Willkommen im ARD Musikclub 80er und dieses wunderbare Jahrzehnt wäre ohne einen deutschen Superstar aus dem Saarland überhaupt nicht vorstellbar. Sandra.
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0: Der Aufstieg zur deutschen Popqueen, der hätte beinahe nicht geklappt. Spannende Geschichte erzählt von unserem Bernd Rosinus aus dem ARD Musikclub Team.
3: In den 80ern war sie eine der ganz Großen.

0: Die Erfolgsbilanz ist beeindruckend. 8 Top-10-Hits allein in Deutschland, dazu weltweiter Erfolg von Europa bis Japan und Südamerika. Dabei fängt alles ganz bescheiden an. Schon mit 14 Jahren steht sie im Studio, 1976, und nimmt ihren ersten Song auf. Der Titel Andy, mein Freund. Doch der Erfolg bleibt aus. Sandra sucht ihren Platz und findet ihn erst ein paar Jahre später bei der Disco-Pop-Gruppe Arabesque. In Europa kaum wahrgenommen, doch in Japan feiert man die Band frenetisch. Mit Songs wie Mary Go Bay werden sie dort zu Stars. Sitzt am Keyboard übrigens ein gewisser Michael Cretu, der Mann, der später ihr Produzent und Ehemann wird. Nach dem Ende von Arabesque starten die beiden ihr eigenes Projekt. 1984 erscheint die erste Single, passenderweise mit dem Titel Japan ist weit, eine eigenwillige Version von Big in Japan. Wieder bleibt der Erfolg aus. Also beschließen Sandra und Michael Cretu, alles auf eine Karte zu setzen. Internationaler Pop, moderner Sound, eingängige Melodien. Und dann kommt 1985 und der ganz große Durchbruch. I'll Never Be Maria Magdalena, ein Song, der Sandra über Nacht zum Superstar macht. Die Komposition und der männliche Gesangspart stammen übrigens von diesem Mann. Hubert K., dem Mann hinter Sternenhimmel. Für Sandra geht's danach Schlag auf Schlag. In the Heat of the Night, Everlasting Love, Hi Hi Hi, Sandra wird zur Pop-Ikone der 80er. Heute lebt sie zurückgezogen in München und auf Ibiza und tritt nur noch selten auf.
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0: Into the Night von Blues-Legende B.B. King hier im AD Musikclub 80er. Und wenn ich euch 80er-Fans den Bandnamen Duran Duran um die Ohren haue, dann läuft bei euch ein Film ab mit vielen Erinnerungen. The Wild Boys, A View to a Kill und ganz, ganz viele andere Hits. Wirklich unfassbar erfolgreich. Und Duran Duran sind immer wieder aktiv gewesen die letzten Jahre. Sie haben ordentlich erfolgreiche Alben rausgebracht. Und jetzt gibt's wieder eine frische Single. Auf jeden Fall.
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0: Duran Duran haben sich wieder zusammengetan mit Starproduzent Nile Rodgers, der Typ, der die Disco-Bands Chic und Sister Sledge betreut hat. In den 80ern haben Duran Duran zum Beispiel auch The Wild Boys mit dem zusammen gemacht. Und die neue Single Free to Love bringt Disco und 80er Duran Duran Sound absolut perfekt zusammen. Es knallt und ist richtig gut.
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0: Klingt wie Duran Duran und ist es auch. Free to Love, Duran Duran zusammen mit Nile Rodgers. 80er aktuell.
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0: hatten auch ihren ganz eigenen Sound. New Model Army mit Vagabonds.
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0: Mit Dave Jörg und jetzt auch eine große Band, die aus Australien kommt und immer noch aktiv ist. Icehouse aus Sydney. Ihr größter Hit neben Hey Little Girl war das hier. Street Cafe. Jetzt.
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0: When I Think of You, die Janet Jackson und jetzt die kommen musikalische Schwergewichte aus Nordengland.
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0: Also Sänger und Gitarrenlegende Mark Knopfler ist aufgewachsen im Norden von England, nicht so weit von Newcastle weg im Nordosten, und hat mit den Dire Straits wirklich unglaubliche Sachen gerissen. Das hier natürlich. We got to Money for Nothing von 85 hat ihnen endgültig die Welt zu Füßen gelegt. Und weil sie eben so gut sind, die Dire Straits, schaffen die es auch, jedes Gefühl musikalisch irgendwie zu verpacken. Egal, ob das lässig ist oder cool, wie gerade eben gehört. Oder Melancholie auch, die hören wir zum Beispiel beim Song Love Over Gold, dem Titelsong zum Album von 82. Die Platte ist auch eines unserer Meilensteine, die ihr in ARD Sounds im Podcast hören konnt. Und was Mark Knopfler so melancholisch gestimmt hat, das erzählt uns Musikredakteur Benjamin Brendebach genau in dieser Meilensteine Folge zu Love Over Gold.
3: Love Over Gold ist ein Song, der geht um eine Trennung, und zwar eine Trennung für Mark Knopfler von seiner damaligen Freundin Holly Beth Vincent. Sie war selber auch Musikerin oder ist Musikerin. Sie war eher so in diesem Punk-Bereich unterwegs. Und darüber spricht er eigentlich, wie diese Beziehung auseinandergegangen ist. Und wo er dann auch sagt, also Love Over Gold, eigentlich ihm geht eben die Liebe über das Geld, deutet damit an, dass es Frau Vincent eben nicht so war. Es gab da wohl auch tatsächlich danach dann irgendwie Streitereien, dass sie eben über seinen Namen dann versuchte, auch weiter berühmt oder berühmter zu werden. Also das war eine ganz schmerzliche Geschichte, die er vor allem in drei Songs eigentlich bearbeitet hat. Auch Romeo and Juliet war schon über diese Frau geschrieben. Es ist im Endeffekt eine Trilogie, und es ist genauso auch eben bei It Never Rains, das dann der letzte Titel ist, und daher diese Melancholie.
0: Manchmal sitzt der Schmerz über eine Trennung eben so tief, da reicht es nicht nur, einen Song drüber zu schreiben. Dann müssen es vielleicht auch drei sein. Aber weil die Botschaft so schön ist und der Song gar nicht so kitschig, gibt's jetzt hier den Titelsong Love Over Gold von den Dire Straits.
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0: Love Over Gold von den Dire Straits. Mit der Platte haben wir früher Stereoanlagen getestet, weil die so gut aufgenommen war. ARD Musikclub 80er am Montagabend. Na, fehlt noch ein Song, die aus den 80ern unbedingt braucht. So ein paar Ideen von euch schmeißen wir in unsere Mördermischung heute Abend. Und da ist auch telefonisch eine reingekommen. Hier ist der Dave im ARD Musikclub 80er. Hallöchen.
1: Servus, hier ist der Tom, der in den 80ern sehr fleißig unterwegs war.
0: Lieber Tom, wo warst du denn unterwegs fleißig in den 80ern?
1: Kaiserslautern, in der wunderschönen Stadt Kaiserslautern.
0: Natürlich.
1: Und in der Tanzschule gab es einen Song, den ich weiß gar nicht, den hört man so selten bei euch, von den Temptations, Treat Her Like a Lady. Das ist so ein geiler Song, der so eine gute Laune hervorruft. Und das ist für mich der Inbegriff von Tanzschule Zöller in Kaiserslautern. Das haben wir da so oft laufen haben. Das war so schön. Und das höre ich bei euch nie.
0: Das hörst du bei uns
1: Das wäre nie. So mein Wunsch, den ich doch auf dem Herzen hätte.
0: Ich verstehe. Treat Her Like a Lady von den Temptations. Danke für den Vorschlag und liebe Grüße nach Lautern.
1: Nicht zu danken.
0: Bis dann.
1: Und, tschüss. Ciao.
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1: mit Dave Jörg und willkommen! Wer die frühen 80er bewusst miterlebt hat, der weiß, welche Spuren die deutsche Musikerin Ina Deter hinterlassen hat. Neue Männer braucht das Land, war ihre Forderung an die Gesellschaft. Sie hat sich viele Fans damit ersungen, aber manche Männer mochten das überhaupt nicht, was sie zu sagen hatte. Heute sagt sie eine Menge bei uns. Vorher hören wir die Gypsy Kings und wie versprochen den Huey Lewis and the News, der mit uns seinen gut gelaunten Rock immer wieder Spaß bringt.
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0: Tina Dieter und ihr Song Neue Männer braucht das Land, eine der ganz großen deutschen Hymnen aus der Zeit der NDW. 82 ist der Song rausgekommen, ist auch aktuell wieder in ihrer neuen Werkschau drin. So wie ich bin, 50 Jahre Tina Dieter, ist eine fette Box mit allem Wichtigen drauf. Und wir sind sehr stolz, denn sie gibt nicht viele Interviews, aber für uns hat sie sich die Zeit genommen. Und ich gebe zu, ich bin ein bisschen freudig aufgeregt. Hallo Tina Dieter.
1: Hallo Dave, ich bin auch freudig aufgeregt, aus genau diesem Grund, dass ich nicht mehr so viel gebe. Ich hoffe, ich habe es nicht verlernt.
0: Das glaube ich kaum. Wenn ich die persönliche Geschichte kurz erzählen darf, Neue Männer braucht das Land war gar nicht das Erste, was ich von dir gehört habe. Aus dem selben Album gab es ja noch einen anderen Song, der sehr bekannt war. 82 als 10-Jähriger hatte ich einen NDW-Sampler zu Weihnachten geschenkt bekommen auf Kassette. Ja. Alles in Butter hieß der. Und da war ob blond, ob braun, ob henna drauf.
1: Ja.
0: Auf den Song wirst du bestimmt auch ziemlich oft angesprochen.
1: Ja, klar. Ja, Weihnachten gibt es neue Männer, war so ein Abfallprodukt. Ich musste mir das nochmal geben, auf eine andere Art und Weise.
0: Und pass auf, da kommen diese Zeilen drin vor.
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0: Und ich habe mich nicht getraut, das Lied laut zu hören, weil der liebe Gott und das Wort Penner kurz hintereinander vorkommt.
1: Warum nicht?
0: Da hatte ich Angst, zu Hause Ärger zu kriegen. Ich glaube, das Jahr vorher war ich auf Kommunion. Also,
1: Okay.
0: Verstehst du?
1: Ja, ich verstehe es. Sehr katholischer Haushalt offensichtlich.
0: Wahrer, ja. Auch wenn ich das Lied nicht komplett kapiert habe, damals als 10-Jähriger, dass da Kraft und Energie drin steckt, das habe ich aber sehr wohl gespürt. Und das tut es immer noch.
1: Das finde ich aber toll als 10-Jähriger. So unterscheiden zu können, das war eigentlich nur ein Witz, so, was ich dann noch mit neuen Männern machen wollte. So mal richtig, was habe ich eigentlich noch zu sagen?
0: Okay, jetzt hast du Anfang der 80er ganz klar gefordert, dass diese Männergesellschaft sich mal ändern muss. Welche Kämpfe hast du denn im Musikbusiness damals in den 80ern da konkret geführt?
1: Ja, also meine Zuhörerschaft war natürlich am Anfang die Frauen. Ohne die wäre es gar nicht so weit gekommen. Als das Publikum hauptsächlich weiblich war, haben sich dann ein, zwei Männer mal verirrt und haben von hinten losgeschrien. Und so fing ich langsam an, mich zu verteidigen. In dem Sinne, in dem ich sagte, wenn es euch nicht gefällt, geht an die Kasse und holt euch einen Eintritt wieder. Das war das Publikum. Aber die Kritiken, die ich gekriegt habe, das war unglaublich, dass zum Beispiel unser Tourbegleiter mal mitgekriegt hat, wie zwei Journalisten sich unterhielten. Und der eine gesagt hat, die kann machen, was sie will heute, die kriegt sowieso einen Verriss. Das war die andere Seite. Die hatte nichts mit dem Konzert zu tun. Das war einfach dieser, ich will das jetzt nicht übertreiben, aber Hass ist ein richtiges Wort dafür. Der Hass war groß. Und ich habe eine Anzeige gekriegt, wegen neue Männer braucht das Land. Ich sprühe es auf jede Wand. Das muss man sich mal vorstellen, als Aufruf zur Sachbeschädigung, weil ich gesungen habe, ich sprühe es auf jede Wand. Und ja.
0: Klingt heute echt ein bisschen bescheuert, dass jemand auf so eine Idee gekommen ist. Tina Dieter, heute im ARD Musikclub 80er. Wir hören jetzt ihre aktuelle Single Wenn wir nicht brennen und dann reden wir weiter.
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0: Wenn wir nicht brennen, die aktuelle Single von Ina Deter, nach 17 Jahren wieder was Neues von ihr. Und ich spreche mit Ina Deter hier im ARD Musikclub 80er. Und dieser Song ist ja auch mit drin, den wir eben gehört haben in deiner Box, So wie ich bin, 50 Jahre Ina Deter. Und für die hast du unter anderem eben auch deine ganzen großen 80er-Songs drauf, teilweise nochmal vom Master aufpoliert, also remastered. Und ihr habt auch bei anderen Songs Neumixes gemacht, also seid ihr an die Original-Mehrspuraufnahmen nochmal rangegangen. Das ist ja geil, das ist ja wie eine Zeitreise.
1: Absolut, ich habe teilweise meine alten Lieder nicht wiedererkannt. So toll waren die. Und ich höre sie mir selber noch nachts an, wo ich denke, das glaube ich jetzt echt nicht, was der Micky daraus gemacht hat. Das hat der Micky drauf. Er ist ein toller Produzent und Musiker, spielt selber Bass und kennt meine Lieder von früher. Und da ist sowas draus geworden, wo ich dann das erste Mal, als ich es hörte, gesagt, ich habe mir sofort angeguckt, Micky, was hast du aus meinen Liedern gemacht? Ja, das ist mir eine Freude, auch wirklich nach, denke ich, jetzt muss ich mir das nochmal anhören.
0: Die frühen 80er-Sachen sind ja jetzt auch schon 45 Jahre her und dann nochmal so von deiner eigenen Musik so eine Emotion für dich rauszuholen, das ist doch super.
1: Ja, das ist der Hammer, das ist unfassbar. Und ich kriege dann manchmal auch eine Gänsehaut und denke, das habe ich doch nicht etwa gesungen.
0: Wir sind sehr happy, dass du dich zurückgemeldet hast, musikalisch und auch so. Es ist ja kein Geheimnis, dass du eine Krebserkrankung auch hattest. Ganz kurz, wie geht's dir jetzt insgesamt so?
1: Ja, mir geht's gut. Mir geht's gut, ja. Ich kann mich nicht beklagen. Ich danke meinen Schutzengeln jeden Tag. Und wirklich, also hätte ich die nicht, gäbe es mich nicht mehr. So einfach ist das.
0: Schön, dass sie das sagt, Ina Deter im ARD Musikclub 80er. In 20 Minuten sprechen wir nochmal und dann kriegt sie unseren 80er Club-Fragebogen. Und wir fragen sie auch nach ihrer Lieblings-80er-Musik von anderen Leuten.
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0: Das habe ich dir geliebt, die Kim Wilde in 80er mit Love Blonde.
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0: Mit Dave Jörg und jetzt mit den britischen Swing Out Sisters, eine Band, die auch mit ihrem Jazz-Pop so wunderbar funktioniert hat, wenn es draußen schön warm geworden ist, man die Fenster am Auto runterkurbeln konnte und das war dann so ein Soundtrack-Song dazu. Breakout, jetzt bei uns.
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0: Die eine Hälfte von Daryl Hall und John Oates. Der Daryl alleine mit Dreamtime. Und Ina Deter heute im ARD Musikclub 80er. Wir haben schon viel über ihre Musik gesprochen, über ihren großen Hit natürlich auch. Zum Beispiel, dass sie wegen des Songs eine Anzeige am Hals hatte, weil sie angeblich damit zur Sachbeschädigung aufgerufen hat, wegen des Ich sprüh's an jede Wand. Also unglaublich. Okay, jetzt Ina, ein Mini-80er-Fragebogen und die Idee ist, dass du das spontan und kurz beantwortest, dass der Spaß dabei, 1 bis 2 Sätze pro Stichwort. In Ordnung für dich?
1: Ja, ja.
0: Okay. Wie waren die 80er für dich persönlich?
1: Der Aufbruch. Der Wahnsinn, alles machen zu können, was man sich vorstellen konnte.
0: Was vermisst du aus den 80ern, materiell oder ideell?
1: Die Aufbruchsstimmung. Die Aufbruchsstimmung, auf die Straße gehen zu können, demonstrieren gehen zu können und zu hoffen, dass sich was ändert.
0: Was hast du dir aus den 80ern bewahrt, auch da materiell oder ideell?
1: Bewahrt habe ich mir immer noch die Hoffnung, dass man Veränderungen herbeischaffen kann. Am besten auf der Straße Mund aufmachen und sagen, was falsch ist.
0: Welcher 80er-Song von jemand anders ist dein persönlicher Lieblings-80er und warum?
1: Ach, da gibt es viele. Zum Beispiel von Cyndi Lauper, Girl, Just Wanna Have Fun und Time After Time.
0: Cyndi Lauper ist super. Cyndi Lauper ist großartig.
1: Ja, finde ich auch.
0: Die großartige Ina Deter, vielen, vielen Dank für das Gespräch. Es war mir ein großes Vergnügen, auch wirklich, wirklich ganz persönlich. Lieben, lieben Dank.
1: Und ich danke dir auch. Es war wirklich schön. Hast mich zurückgeführt. Jetzt bin ich in den 80ern wieder.
0: Das ist immer richtig. Danke, Ina Deter.
1: Noch was. Ich sehe nämlich gerade meine Lederjacke in der Garderobe hängen. Und die ist wirklich aus den 80ern. Die hat noch die Schulterpolstern gehabt. Dann lag sie irgendwie, weiß ich nicht, 20 Jahre im Karton. Jetzt ist sie hochaktuell. Ich trage sie wieder.
0: Das ist ein schönes Schlusswort. Danke dir, Ina.
1: Gerne.
0: Tschüss.
1: Tschüss.
0: Und hier ist die Frau, die Ina Deter auch toll findet. Cyndi Lauper, Girls Just Wanna Have Fun.
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0: Italiano von Tutto Cotugno, einem der großen und erfolgreichen italienischen Songschreiber der 80er, war auch auf jedem Italo-Hit-Sampler drauf, die ich bei meiner Mutter echt gern gehört habe. Und bei uns im ARD Musikclub 80er hat der natürlich auch immer wieder Platz. Wir fragen euch aber auch gerne, was ihr mal hören wollt. Und einen Vorschlag haben wir jetzt gerade gezogen vom Ralf-Peter Becker aus Darmstadt. Und den habe ich zurückgerufen. Hey Ralf, liebe Grüße, wie geht's dir?
1: Soweit, ganz gut, ja.
0: Okay, schön. Du hast uns einen sehr lustigen Vorschlag für einen Song aus den 80ern geschickt, nämlich von der Gruppe Edelweiß, den Song Edelweiß. Ich erinnere mich noch gut daran. Das war eine verrückte österreichische Truppe. Die haben so ein bisschen mit Science Fiction, mit einem Raumschiff, und dann haben sie den Song SOS von ABBA da noch mit reingewurstet.
1: Genau.
0: Das war eine sehr lustige Nummer. Was verbindest du damit?
1: Ich komme da drauf, weil ich habe gearbeitet beim Schausteller hier in Darmstadt.
0: Ah, ich verstehe.
1: Deshalb kenne ich mehrere Lieder.
0: Ralf, und das heißt, Schausteller, du hast am Autoscooter gearbeitet, am Karussell?
1: Genau.
0: Wie muss ich mir das vorstellen?
1: Nee, am Karussell und am Autoscooter war ich.
0: Ah, verstehe. Und das war, genau. Das war dann in Darmstadt auf dem Heinerfest, nehme ich mal an.
1: Heinerfest, Herbstmesse, Frühjahrsmesse oder Groß-Gerau und so, ganz unterwegs, Freieich, Wendlingen.
0: Überall da im südlichen Rhein-Main-Gebiet, so, na, rund so um Darmstadt,
1: genau,
0: ja.
1: So ist, genau,
0: und da war natürlich Edelweiß und Bring Me Edelweiß der absolute Knaller.
1: So ist es, ja. Genau. Heute noch teilweise.
0: Vielen Dank für deinen Wunsch, Ralf-Peter Becker aus Darmstadt. Hier kommt für dich Edelweiß und Bring Me Edelweiß. Liebe Grüße,
1: vielen,
0: danke dir.
1: Vielen Dank, Dave.
0: Sehr gerne.
1: Dank.
0: Tschüss.
1: Tschüss.
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1: mit Dave Jörg. Hallo zusammen. Es wird nicht langweilig bis Mitternacht, das verspreche ich euch. In ein paar Minuten habe ich eine super Maxi-Single für euch von den Pet Shop Boys, die Langfassung von It's a Sin. Wann hört man die schon mal im Radio? Sowas geht nur bei uns. Und jetzt schon mal gleich die Popgruppe Bugs Fizz und ihr Gewinnersong vom ESC 81 für Großbritannien, Making Your Mind Up.
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0: Bobby Jean vom Boss von Bruce Springsteen aus seinem überragenden Album Born in the USA. Das war zwar keine Single, aber trotzdem in den Charts in den USA. Und jetzt zu einem Song, der es in vielen Ländern der Welt ganz nach oben geschafft hat.
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0: Die Pet Shop Boys und It's a Sin. Und wer es erlebt hat, das Jahr 1987 bewusst, dann wisst ihr das. Ihr seid um den Song nicht drumherum gekommen. Warum auch? Es ist ein wirklich perfektes Stück Pop. Super Melodie, fett arrangiert mit allem, was damals die Studiotechnik und Synthesizer zu bieten hatten. Der Song ist tanzbar. Und was man auch nicht übersehen sollte, der Song hat auch Tiefgang. It's a Sin. Es ist eine Sünde auf Deutsch. Pet Shop Boys Sänger Neil Tennant arbeitet mit dem Song sozusagen seine strenge katholische Erziehung in der katholischen Jungenschule in Nordengland, in Newcastle, auf. Und die Zeit, die war offenbar nicht unbedingt ein Vergnügen. Okay, aber gute Musiker, die machen was draus. It's a Sin ist eine Nummer 1 in Deutschland geworden. Und das Ding gibt's heute als Disco-Mix. Also als lange Maxi-Fassung. Tusch bitte. Dankeschön. Die Pet Shop Boys, Ladies and Gentlemen.
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0: Tiffany und I Think I'm Alone Now im ARD Musikclub 80er. Und der Song war gerade um Jahreswechsel rum prominent in der letzten Staffel von Stranger Things mit drin. Ein letztes Mal greifen wir rein in eure Musikvorschläge für den ARD Musikclub 80er, was ihr hören wollt und was euch noch fehlt. Und das losgezogen hat jetzt ein 80er-Fan von der Spree.
1: Ja, hallo, hier der Holger aus Grünheide. Ich wünsche mir von Peter Schilling A Different Story, schon lange nicht gehört. Muss ja nicht immer Major Tom sein.
0: No. Nö, muss nicht immer Major Tom sein. Der Song ist auch gut. Ende der 80er, produziert von Michael Cretu. Peter Schilling, Different Story.
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0: Die Joy Sims, Come Into My Life im ARD Musikclub 80er. Und jetzt mit Bruce Hornsby and The Range. 40 Jahre ist es her, dass die Popwelt dieses Piano-Intro zum ersten Mal gehört hat. Ach. Und der Mann hat alle damit verzaubert. Ich kriege auch schon wieder Gänsehaut. The Way It Is, so heißt der Song und auch das Album dazu. Das war das Debüt. Johannes Häuft aus dem ARD Musikclub-Team. Und was für ein Start für Bruce Hornsby and The Range.
1: Ja, allein hier die Titelnummer, die ist ja komplett durch die Decke gegangen. 86, Nummer 1 in den USA. Ja, und dann hast du da noch sowas drauf wie Every Little Kiss. Ja, oder Mandolin Rain. Ja, das ist meine Debütplatte. Und,
0: aber hallo, ja.
1: Ein Jahr später hat Bruce Hornsby dann auch direkt mal den Grammy dafür abgeräumt. Bester neuer Künstler. Ich würde sagen, das kann man mal so machen, ne?
0: Absolut kann man das so machen. Und danach hat der Bruce auch eine tolle Musikkarriere weiterhin gelegt. In den 90ern solo unterwegs und hat ja auch mit vielen großen Namen zusammen Musik gemacht. Stevie Nicks von Fleetwood Mac, Don Henley von den Eagles, Huey Lewis. Also alles Kollegen aus der ersten Garde. Und die wussten, der Mann ist top.
1: Absolut, ja. Und Hornsby, der macht ja auch immer noch Musik, hat eine neue Platte am Start und tourt auch gerade, leider in diesem Jahr nicht mehr in Europa, aber das kommt vielleicht noch. Jedenfalls die großen Hits von seiner Debütplatte, die gehören natürlich auf jedes seiner Konzerte. Ja, da warten die Leute ja drauf.
0: Da warten die drauf. Bruce Hornsby and The Range, das Album The Way It Is, gerade vor ein paar Tagen 40 geworden. Und wenn man diese Platte damals aufgelegt hat, und ich habe das auch gemacht, von CD damals schon, war das Erste, was man gehört hat, das hier. Der Opener on the Western Skyline. Jetzt bei uns der großartige Bruce Hornsby und der großartige Johannes Häuf. Danke dir.
1: Übertreibt dann nicht.
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So, und das war's für heute aus dem ARD Musikclub 80er. Es war mir ein Riesenvergnügen. Danke für eure vielen lieben Rückmeldungen. Und mit der wunderbaren Alison Moyet sage ich nochmal Danke. Ich bin Dave Jörg und wir hören uns wieder.

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2: Mit Dave Jörg. Wunderschönen Abend. Montag ist es und wir steigen wieder tief rein in die 80er. Ich freue mich sehr, wir haben die große Ina Deter persönlich in der Sendung. Ihr wisst schon, neue Männer braucht das Land. Sie hat eine Box raus mit ihrer wichtigsten Musik und wir reden über die wilden 80er und wie sie heute persönlich drauf guckt. Das hier später in der Show. Vorher gibt es viele andere Highlights von den Dire Straits aus Love Over Gold zum Beispiel. 80er Sound, ganz aktuell von Duran Duran. Die haben nicht was Neues und wir feiern gleich 40 Jahre das Album Tinderbox von der Waveband Susie and the Banshees. Großartiger 80er Abend und ihr seid dabei. Willkommen.
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0: One Summer von Daryl Braithwaite hier im ARD Musikclub 80er am Montagabend. Und wir sprechen jetzt mal über ein echt klasse Album der Dark Wave Truppe Suzy and the Banshees. Deren Album Tinderbox ist gerade 40 Jahre alt geworden. Cities in Dust, das ist eine der beiden ausgekoppelten Singles und ich weiß, die Fans der Band, die feiern das, wenn ich das spiele. Johannes Häuft aus dem ARD Musikclub-Team. Was macht denn das Album Tinderbox so besonders?
1: Ja, zum einen waren sie einiges elektronischer unterwegs als vorher und die Musikerkollegen, die haben das damals echt gefeiert. Also Depeche Mode Frontmann Dave Gahn zum Beispiel, der war total begeistert von der zweiten Single von Candyman. Allerdings krasses Thema, da geht's um Kindesmissbrauch.
0: Also die Band Suzy and the Banshees, die hat sich auch getraut, so ein heißes Eisen in einen Song zu packen, der dann auch im Radio laufen sollte. Aber das ist auch so ein bisschen typisch für eine Darkwave-Band. Da geht es ja regelmäßig um, ich sag mal, die düstere Seite von Menschen und der Welt.
1: Ja, und das zieht sich jetzt hier bei Tinderbox auch komplett durch. Hauptsächlich geht es da um Panik und Naturkatastrophen. Vorne drauf auf dem Album, auf dem Cover, ist auch ein Foto von einem Tornado drauf. Mhm. Und das gleiche Bild, das ist übrigens auch bei einem Deep Purple-Album. Also inhaltlich ist es finster und ja, entsprechend düster und melancholisch klingt die Platte auch eben, ja, typisch Gothrock, Darkwave.
0: Und das mit der Platte Tinderbox ist echt ein Phänomen. Chartmäßig war das Ding außerhalb von Großbritannien gar nicht so der Brüller.
1: Nee, also bei uns hier in Deutschland ist das Ding in den Top 100 gar nicht aufgetaucht, aber für die Goth-Szene in den späten 80ern war das einfach eine sehr, sehr wichtige Platte gewesen. Hat da echt die Menschen geprägt und ganz viele Bands und Musiker beeinflusst.
0: Und hier der Song, der so richtig schön schwermütig ist. Cities in Dust, Suzy and the Banshees. Das Album dazu, Tinderbox, ist gerade 40 geworden. Vielen Dank, Johannes.
1: Gerne.
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0: Yeah, der Waschsalon von Bab. Großartig. Hier im AD Musikclub 80er. Gerne auch wieder mit der einen oder anderen Songidee von euch. Ihr wollt mal wieder einen bestimmten 80er-Hit hören oder einen persönlichen Lieblingssong von 80 bis 89. Ist theoretisch alles möglich. Gute Gründe gibt's immer. Sagt sie uns und wir ziehen dann den einen oder anderen Songvorschlag von euch raus. Die Nummer ist immer die gleiche. 06131 92 93 94 95 für WhatsApp oder Signal oder auch zum Direktanrufen 06131 92 93 94 95. So ein paar auserlesene Songs kriegen wir heute in die Sendung bis Mitternacht. Und von der Bianca habe ich jetzt gerade einen gezogen. Sie hat Glück. Sie hat geschrieben, hey, liebes Team, ich wünsche mir für den ARD Musikclub 80er von Ricky e Poveri, Sarà Perché Ti Amo. Sehr schön, Bianca, toller Vorschlag. Und dieser Song ist ja praktisch super aktuell. Ne? Ist ja die inoffizielle Hymne vom AC Mailand. Bei Heimspielen wird das da immer gesungen. Und meine Mutter hatte das auf so einem Italo-Pop-Sampler drauf. Großartig. Freue ich immer, wenn ich das höre. Vielen Dank für den Vorschlag und spielen wir jetzt.
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0: Olivia Newton-John, The Rumor. Und da hört man eindeutig den Elton John im Hintergrund raus. Und der hat den Song auch geschrieben.
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0: Mit Dave Jörg und ich habe die britische Band Imagination aus den frühen 80ern für euch. Die kennt man ja vor allem für Just an Illusion. Die Nachfolgesingle im gleichen Elektro-Sound, funky-mäßig, die fällt so ein bisschen hinten runter, was den Erfolg betrifft, was die Bekanntheit angeht. Aber wir nehmen solche Songs ja auch gerne mal in die Hand. Deshalb jetzt Music and Lights.
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0: 10cc, echt eine geile Band. 125 hier bei uns in 80ern. Und so ist das immer. Ein paar Sekunden Musik und man ist sofort in Erinnerungen.
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0: Das funktioniert auch ganz prima mit TV-Serien aus den 80ern und ihren Titelmusiken. Manchmal sind das richtige Songs, andermal einfach nur so eine Melodie. Und heute ist es auch Letzteres. Erratet die TV-Serie an der Melodie und dann habt ihr eine Chance auf Ruhm und Ehre im Radio und einen Song, den ihr euch aus den 80ern aussuchen könnt. Achtung, es geht los, um den geht's.

0: Okay, aus welcher Serie Mitte der 80er war das? Kleiner Tipp. Sie war lustig und die hat zwischendurch ihren Namen geändert. Oder besser gesagt, ändern müssen. Daher gibt es mehrere richtige Antworten. Wisst ihr eine davon, dann anrufen 06131 92 93 94 95 oder schreiben, selbe Nummer 06131 92 93 94 95 über WhatsApp oder Signal, Lösung schicken und bewerben für unser Flashback-Spiel. Bin gespannt, wer es rauskriegt. Ah, ihr kennt euch aus im 80er-Fernsehen. Ihr könnt das.
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0: Chris de Burgh, This Weight in Heart, und hier kommt die Lösung.
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0: Um einen kundigen Kenner zu kriegen, haben wir aufgerufen, der eine Musik erkennen soll. Und es geht um diese Titelmelodie einer 80er Fernsehserie. Und das war gar nicht so einfach, aber Andreas Fiene aus Homburg im Saarland hat sich gemeldet. Hey, guten Abend, Andreas.
3: Schönen guten Abend, Dave.
0: So, dann sag mal ganz schnell, welche TV-Serie war das?
3: Ja, das war die Serie Die Nervensäge, respektive Der Untermieter mit Dieter Hallervorden.
0: Ja, genau. Hast sogar beide Lösungen richtig gesagt. Die Nervensäge und Der Untermieter ist richtig. Tolle Comedy-Serie mit Didi Hallervorden, 85 gestartet. Hast du denn meine Hilfe, meine Kleine vorhin überhaupt gebraucht? Nee, ich glaube nicht, ne?
3: Nee, die habe ich nicht gebraucht. Ich habe die Serie auch selbst gesehen und habe auch Dieter Hallervorden in vielen Rollen gesehen. Sowohl diese Serie als auch frühere Serien wie Nonstop Nonsense oder auch die meisten Kinofilme.
0: Ja, mein Lieblings-Didi-Film ist Didi der Doppelgänger. Der ist so unfassbar lustig, den gucke ich mindestens so alle ein, zwei Jahre mal.
3: Mhm. Genau.
0: Also, du hast dir deinen 80er-Musikwunsch sehr, sehr brav verdient, lieber Andreas. Was möchtest du denn hören?
3: Das war von David Hasselhoff, Is Everybody Happy?
0: Nicht I've Been Looking for Freedom. Den wünschen sich die meisten. Du willst den anderen Hit hören. Is Everybody Happy?
3: Ja.
0: Was verbindest du mit dem Song?
3: Ja gut, der kam ja, ich sag mal so, gut, mir gefällt er halt. Er läuft ja selten im Radio. Und
0: stimmt.
3: Meine, und es ist ja immer, ist ja so, meine Musikwünsche gehen ja immer in die Richtung von Titeln, die relativ selten im Radio laufen.
0: Okay, in dem Fall hast du dir sozusagen erspielt und dann spielen wir den The Hoff sehr gerne für dich. Is Everybody Happy? Danke dir, Andreas, liebe Grüße ins Saarland. Tschüss.
3: Ja, danke sehr, tschüss.
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0: Commodores und Lady hier im ARD Musikclub 80er und in ein paar Minuten starten wir in die zweite Stunde. Da habe ich gleich zu Anfang In Excess aus Australien und New Sensation aus ihrem Album Kick.
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0: mit Dave Jörg, hallo zusammen. Liebe 80er-Fans, ihr kennt natürlich die deutsche Sängerin Sandra, die Mitte der 80er unfassbar erfolgreich geworden ist. Es gibt viele kleine Geschichten, die mit ihrer Karriere verbunden sind. Zum Beispiel hat sie die deutsche Version von Big in Japan von Alphaville gesungen. Wollte nur keiner hören. Wie es dann doch was geworden ist mit ihrer Karriere, hören wir in knapp 10 Minuten. Jetzt aber erstmal, wie versprochen, der Knaller von In Excess, New Sensation.
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0: Boys Town Gaming can't take my eyes off you, deren Version. Willkommen im ARD Musikclub 80er und dieses wunderbare Jahrzehnt wäre ohne einen deutschen Superstar aus dem Saarland überhaupt nicht vorstellbar. Sandra.
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0: Der Aufstieg zur deutschen Popqueen, der hätte beinahe nicht geklappt. Spannende Geschichte erzählt von unserem Bernd Rosinus aus dem ARD Musikclub Team.
3: In den 80ern war sie eine der ganz Großen.

0: Die Erfolgsbilanz ist beeindruckend. 8 Top-10-Hits allein in Deutschland, dazu weltweiter Erfolg von Europa bis Japan und Südamerika. Dabei fängt alles ganz bescheiden an. Schon mit 14 Jahren steht sie im Studio, 1976, und nimmt ihren ersten Song auf. Der Titel Andy, mein Freund. Der Erfolg bleibt aus. Sandra sucht ihren Platz und findet ihn erst ein paar Jahre später bei der Disco-Pop-Gruppe Arabesque. In Europa kaum wahrgenommen, doch in Japan feiert man die Band frenetisch. Mit Songs wie Mary Go Bay werden sie dort zu Stars. Sitzt am Keyboard übrigens ein gewisser Michael Cretu, der Mann, der später ihr Produzent und Ehemann wird. Nach dem Ende von Arabesque starten die beiden ihr eigenes Projekt. 1984 erscheint die erste Single, passenderweise mit dem Titel Japan ist weit, eine eigenwillige Version von Big in Japan. Wieder bleibt der Erfolg aus. Also beschließen Sandra und Michael Cretu, alles auf eine Karte zu setzen. Internationaler Pop, moderner Sound, eingängige Melodien. Und dann kommt 1985 und der ganz große Durchbruch. I'll Never Be Maria Magdalena, ein Song, der Sandra über Nacht zum Superstar macht. Die Komposition und der männliche Gesangspart stammen übrigens von diesem Mann. Hubert K., dem Mann hinter Sternenhimmel. Für Sandra geht's danach Schlag auf Schlag. In the Heat of the Night, Everlasting Love, Hi Hi Hi, Sandra wird zur Pop-Ikone der 80er. Heute lebt sie zurückgezogen in München und auf Ibiza und tritt nur noch selten auf.
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0: Into the Night von Blues-Legende B.B. King hier im AD Musikclub 80er. Und wenn ich euch 80er-Fans den Bandnamen Duran Duran um die Ohren haue, dann läuft bei euch ein Film ab mit vielen Erinnerungen. The Wild Boys, A View to a Kill und ganz, ganz viele andere Hits. Wirklich unfassbar erfolgreich. Und Duran Duran sind immer wieder aktiv gewesen die letzten Jahre. Sie haben ordentlich erfolgreiche Alben rausgebracht. Und jetzt gibt's wieder eine frische Single. Auf jeden Fall.
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0: Duran Duran haben sich wieder zusammengetan mit Starproduzent Nile Rodgers, der Typ, der die Disco-Bands Chic und Sister Sledge betreut hat. In den 80ern haben Duran Duran zum Beispiel auch The Wild Boys mit dem zusammen gemacht. Und die neue Single Free to Love bringt Disco und 80er Duran Duran Sound absolut perfekt zusammen. Es knallt und ist richtig gut.
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0: Klingt wie Duran Duran und ist es auch. Free to Love, Duran Duran zusammen mit Nile Rodgers. 80er aktuell.
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0: hatten auch ihren ganz eigenen Sound. New Model Army mit Vagabonds.
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0: Mit Dave Jörg und jetzt auch eine große Band, die aus Australien kommt und immer noch aktiv ist. Icehouse aus Sydney. Ihr größter Hit neben Hey Little Girl war das hier. Street Cafe. Jetzt.
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0: die Welt zu Füßen gelegt. Und weil sie eben so gut sind, die Dire Straits, schaffen die es auch, jedes Gefühl musikalisch irgendwie zu verpacken. Egal, ob das lässig ist oder cool, wie gerade eben gehört. Oder Melancholie auch, die hören wir zum Beispiel beim Song Love Over Gold, dem Titelsong zum Album von 82. Die Platte ist auch eines unserer Meilensteine, die ihr in ARD Sounds im Podcast hören konnt. Und was Mark Knopfler so melancholisch gestimmt hat, das erzählt uns Musikredakteur Benjamin Brendebach genau in dieser Meilensteinfolge zu Love Over Gold.
1: Love Over Gold ist ein Song, der geht um eine Trennung, und zwar eine Trennung für Mark Knopfler von seiner damaligen Freundin Holly Beth Vincent. Sie war selber auch Musikerin oder ist Musikerin, sie war eher so in diesem Punk-Bereich unterwegs. Und darüber spricht er eigentlich, wie diese Beziehung auseinandergegangen ist. Und wo er dann auch sagt, also Love Over Gold, eigentlich ihm geht eben die Liebe über das Geld, deutet damit an, dass es Frau Vincent eben nicht so war. Es gab da wohl auch tatsächlich danach dann irgendwie Streitereien, dass sie eben über seinen Namen dann versuchte, auch weiter berühmt oder berühmter zu werden. Also das war eine ganz schmerzliche Geschichte, die er vor allem in drei Songs eigentlich bearbeitet hat. Auch Romeo and Juliet war schon über diese Frau geschrieben. Es ist im Endeffekt eine Trilogie, und es ist genauso auch eben bei It Never Rains, das dann der letzte Titel ist, und daher diese Melancholie.
0: Manchmal sitzt der Schmerz über eine Trennung eben so tief, da reicht es nicht nur, einen Song drüber zu schreiben. Dann müssen es vielleicht auch drei sein. Aber weil die Botschaft so schön ist und der Song gar nicht so kitschig, gibt's jetzt hier den Titelsong Love Over Gold von den Dire Straits.
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0: Love Over Gold von den Dire Straits. Mit der Platte haben wir früher Stereoanlagen getestet, weil die so gut aufgenommen war. ARD Musikclub 80er am Montagabend. Na, fehlt noch ein Song, die aus den 80ern unbedingt braucht. So ein paar Ideen von euch schmeißen wir in unsere Mördermischung heute Abend. Und da ist auch telefonisch eine reingekommen. Hier ist der Dave im ARD Musikclub 80er. Hallöchen.
1: Servus, hier ist der Tom, der in den 80ern sehr fleißig unterwegs war.
0: Lieber Tom, wo warst du denn unterwegs fleißig in den 80ern?
1: Kaiserslautern, in der wunderschönen Stadt Kaiserslautern.
0: Natürlich.
1: Und in der Tanzschule gab es einen Song, den ich weiß gar nicht, den hört man so selten bei euch, von den Temptations, Treat Her Like a Lady. Das ist so ein geiler Song, der so eine gute Laune hervorruft. Und das ist für mich der Inbegriff von Tanzschule Zöller in Kaiserslautern. Das haben wir da so oft laufen haben. Das war so schön. Und das höre ich bei euch nie.
0: Das hörst du bei uns
1: Das wäre nie. So mein Wunsch, den ich doch auf dem Herzen hätte.
0: Ich verstehe. Treat Her Like a Lady von den Temptations. Danke für den Vorschlag und liebe Grüße nach Lautern.
1: Nicht zu danken.
0: Bis dann.
1: Und, tschüss. Ciao.
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1: mit Dave Jörg und willkommen! Wer die frühen 80er bewusst miterlebt hat, der weiß, welche Spuren die deutsche Musikerin Ina Deta hinterlassen hat. Neue Männer braucht das Land, war ihre Forderung an die Gesellschaft. Sie hat sich viele Fans damit ersungen, aber manche Männer mochten das überhaupt nicht, was sie zu sagen hatte. Heute sagt sie eine Menge bei uns. Vorher hören wir die Gypsy Kings und wie versprochen den Huey Lewis and the News, der mit uns seinen gut gelaunten Rock immer wieder Spaß bringt.
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0: Ina Dete und ihr Song Neue Männer braucht das Land, eine der ganz großen deutschen Hymnen aus der Zeit der NDW. 82 ist der Song rausgekommen, ist auch aktuell wieder in ihrer neuen Werkschau drin. So wie ich bin, 50 Jahre Ina Dete, ist eine fette Box mit allem Wichtigen drauf. Und wir sind sehr stolz, denn sie gibt nicht viele Interviews, aber für uns hat sie sich die Zeit genommen. Und ich gebe zu, ich bin ein bisschen freudig aufgeregt. Hallo Ina Dete.
1: Hallo Dave, ich bin auch freudig aufgeregt, aus genau diesem Grund, dass ich nicht mehr so viel gebe. Ich hoffe, ich habe es nicht verlernt.
0: Das glaube ich kaum. Wenn ich die persönliche Geschichte kurz erzählen darf, Neue Männer braucht das Land war gar nicht das erste, was ich von dir gehört habe. Aus demselben Album gab es ja noch einen anderen Song, der sehr bekannt war. 82 als 10-Jähriger hatte ich einen NDW-Sampler zu Weihnachten geschenkt bekommen auf Kassette. Ja. Alles in Butter hieß der. Und da war ob blond, ob braun, ob henna drauf.
1: Ja.
0: Auf den Song wirst du bestimmt auch ziemlich oft angesprochen.
1: Ja, klar. Ja, Weihnachten gibt es neue Männer, war so ein Abfallprodukt. Ich musste mir das nochmal geben, auf eine andere Art und Weise.
0: Und pass auf, da kommen diese Zeilen drin vor. Und ich habe mich nicht getraut, das Lied laut zu hören, weil der liebe Gott und das Wort Penner kurz hintereinander vorkommt.
1: Warum nicht?
0: Da hatte ich Angst, zu Hause Ärger zu kriegen. Ich glaube, das Jahr vorher war ich auf Kommunion. Also,
1: Okay.
0: Verstehst du?
1: Ja, ich verstehe es. Sehr katholischer Haushalt offensichtlich.
0: Wahrer, ja. Auch wenn ich das Lied nicht komplett kapiert habe, damals als 10-Jähriger, dass da Kraft und Energie drin steckt, das habe ich aber sehr wohl gespürt und das tut es immer noch.
1: Das finde ich aber toll, als 10-Jähriger so unterscheiden zu können, das war eigentlich nur ein Witz, so, was ich dann noch mit meinen neuen Männern machen wollte. So mal richtig, was habe ich eigentlich noch zu sagen?
0: Okay, jetzt hast du Anfang der 80er ganz klar gefordert, dass diese Männergesellschaft sich mal ändern muss. Welche Kämpfe hast du denn im Musikbusiness damals in den 80ern denn konkret geführt?
1: Ja, also meine Zuhörerschaft war natürlich am Anfang die Frauen. Ohne die wäre es gar nicht so weit gekommen. Als das Publikum hauptsächlich weiblich war, haben sich dann ein, zwei Männer mal verirrt und haben von hinten losgeschrien. Und so fing ich langsam an, mich zu verteidigen. In dem Sinne, in dem ich sagte, wenn es euch nicht gefällt, geht an die Kasse und holt euch einen Eintritt wieder. Das war das Publikum. Aber die Kritiken, die ich gekriegt habe, das war unglaublich, dass zum Beispiel unser Tourbegleiter mal mitgekriegt hat, wie zwei Journalisten sich unterhielten. Und der eine gesagt hat, die kann machen, was sie will heute, die kriegt sowieso einen Verriss. Das war die andere Seite. Die hatte nichts mit dem Konzert zu tun. Das war einfach dieser, ich will das jetzt nicht übertreiben, aber Hass ist ein richtiges Wort dafür. Der Hass war groß. Und ich habe eine Anzeige gekriegt, wegen Neue Männer braucht das Land. Ich sprühe auf jede Wand. Das muss man sich mal vorstellen. Als Aufruf zur Sachbeschädigung, weil ich gesungen habe, ich sprühe auf jede Wand. Und ja.
0: Klingt heute echt ein bisschen bescheuert, dass jemand auf so eine Idee gekommen ist. Ina Dete, heute im ARD Musikclub 80er. Wir hören jetzt ihre aktuelle Single Wenn wir nicht brennen und dann reden wir weiter.
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0: Wenn wir nicht brennen, die aktuelle Single von Ina Deter, nach 17 Jahren wieder was Neues von ihr. Und ich spreche mit Ina Deter hier im ARD Musikclub 80er. Und dieser Song ist ja auch mit drin, den wir eben gehört haben in deiner Box, So wie ich bin, 50 Jahre Ina Deter. Und für die hast du unter anderem eben auch deine ganzen großen 80er-Songs drauf, teilweise nochmal vom Master aufpoliert, also remastered. Und ihr habt auch bei anderen Songs Neumixes gemacht. Also seid ihr an die Original-Mehrspuraufnahmen nochmal rangegangen. Das ist ja geil. Das ist ja wie eine Zeitreise.
1: Absolut. Ich habe teilweise meine alten Lieder nicht wiedererkannt. So toll waren die. Und ich höre sie mir selber noch nachts an, wo ich denke, das glaube ich jetzt echt nicht, was der Micky daraus gemacht hat. Das hat der Micky drauf. Er ist ein toller Produzent und Musiker, spielt selber Bass und kennt meine Lieder von früher. Und da ist sowas draus geworden, wo ich dann das erste Mal, als ich es hörte, gesagt, ich habe sie sofort angeguckt, Micky, was hast du aus meinen Liedern gemacht? Ja, das ist mir eine Freude, auch wirklich nach, denke ich, jetzt muss ich mir das nochmal anhören.
0: Die frühen 80er-Sachen sind ja jetzt auch schon 45 Jahre her und dann nochmal so von deiner eigenen Musik so eine Emotion für dich rauszuholen, das ist doch super.
1: Ja, das ist der Hammer, das ist unfassbar. Und ich kriege dann manchmal auch eine Gänsehaut und denke, das habe ich doch nicht etwa gesungen.
0: Wir sind sehr happy, dass du dich zurückgemeldet hast, musikalisch und auch so. Es ist ja kein Geheimnis, dass du eine Krebserkrankung auch hattest.
1: Ja.
0: Ganz kurz, wie geht's dir jetzt insgesamt so?
1: Ja, mir geht's gut. Mir geht's gut, ja. Ich kann mich nicht beklagen. Ich danke meinen Schutzengeln jeden Tag. Und wirklich, also hätte ich die nicht, gäbe es mich nicht mehr. So einfach ist das.
0: Schön, dass sie das sagt, Ina Deter im ARD Musikclub 80er. In 20 Minuten sprechen wir nochmal und dann kriegt sie unseren 80er-Club-Fragebogen. Und wir fragen sie auch nach ihrer Lieblings-80er-Musik von anderen Leuten.
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0: Das habe ich dir geliebt, die Kim Wilde in den 80ern mit Love Blonde.
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0: Mit Dave Jörg und jetzt mit den britischen Swing Out Sisters, eine Band, die auch mit ihrem Jazz-Pop so wunderbar funktioniert hat, wenn es draußen schön warm geworden ist, man die Fenster am Auto runterkurbeln konnte und das war dann so ein Soundtrack-Song dazu. Breakout, jetzt bei uns.
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0: Die eine Hälfte von Daryl Hall und John Oates. Der Daryl alleine mit Dreamtime. Und Ina Deta heute im ARD Musikclub 80er. Wir haben schon viel über ihre Musik gesprochen, über ihren großen Hit natürlich auch. Zum Beispiel, dass sie wegen des Songs eine Anzeige am Hals hatte, weil sie angeblich damit zur Sachbeschädigung aufgerufen hat, wegen des Ich sprüh's an jede Wand. Also unglaublich. Okay, jetzt Ina, ein Mini-80er-Fragebogen. Und die Idee ist, dass du das spontan und kurz beantwortest. Das ist der Spaß dabei. 1 bis 2 Sätze pro Stichwort. In Ordnung für dich?
1: Ja, ja.
0: Okay. Wie waren die 80er für dich persönlich?
1: Der Aufbruch. Der Wahnsinn, alles machen zu können, was man sich vorstellen konnte.
0: Was vermisst du aus den 80ern, materiell oder ideell?
1: Die Aufbruchsstimmung. Die Aufbruchsstimmung, auf die Straße gehen zu können, demonstrieren gehen zu können und zu hoffen, dass sich was ändert.
0: Was hast du dir aus den 80ern bewahrt, auch da materiell oder ideell?
1: Bewahrt habe ich mir immer noch die Hoffnung, dass man Veränderungen herbeischaffen kann. Am besten auf der Straße Mund aufmachen und sagen, was falsch ist.
0: Welcher 80er-Song von jemand anders ist dein persönlicher Lieblings-80er und warum?
1: Ach, da gibt es viele. Zum Beispiel von Cyndi Lauper, Girl, Just Wanna Have Fun und Time After Time.
0: Cyndi Lauper ist super. Cyndi Lauper ist großartig.
1: Ja, finde ich auch.
0: Die großartige Ina Deta, vielen, vielen Dank für das Gespräch. Es war mir ein großes Vergnügen, auch wirklich, wirklich ganz persönlich. Lieben, lieben Dank.
1: Und ich danke dir auch. Es war wirklich schön. Hast mich zurückgeführt. Jetzt bin ich in den 80ern wieder.
0: Das ist immer richtig. Danke, Ina Deta.
1: Noch was. Ich sehe nämlich gerade meine Lederjacke in der Garderobe hängen. Und die ist wirklich aus den 80ern. Die hat noch die Schulterpolstern gehabt. Dann lag sie irgendwie, weiß ich nicht, 20 Jahre im Karton. Jetzt ist sie hochaktuell. Ich trage sie wieder.
0: Das ist ein schönes Schlusswort. Danke dir, Ina.
1: Gerne.
0: Tschüss.
1: Tschüss.
0: Und hier ist die Frau, die Ina Deta auch toll findet. Cyndi Lauper, Girls Just Wanna Have Fun.
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0: L'Italiano von Tutto Cotugno, einem der großen und erfolgreichen italienischen Songschreiber der 80er, war auch auf jedem Italo-Hit-Sampler drauf, die ich bei meiner Mutter echt gern gehört habe. Und bei uns im ARD Musikclub 80er hat der natürlich auch immer wieder Platz. Wir fragen euch aber auch gerne, was ihr mal hören wollt. Und einen Vorschlag haben wir jetzt gerade gezogen vom Ralf-Peter Becker aus Darmstadt und den habe ich zurückgerufen. Hey Ralf, liebe Grüße, wie geht's dir?
1: Soweit, ganz gut, ja.
0: Okay, schön. Du hast uns einen sehr lustigen Vorschlag für einen Song aus den 80ern geschickt, nämlich von der Gruppe Edelweiß, den Song Edelweiß. Ich erinnere mich noch gut daran. Das war eine verrückte österreichische Truppe. Die haben so ein bisschen mit Science Fiction, mit einem Raumschiff und dann haben sie den Song SOS von ABBA da noch mit reingewurstet.
1: Genau.
0: Das war eine sehr lustige Nummer. Was verbindest du damit?
1: Ich komme da drauf, weil ich habe gearbeitet beim Schausteller hier in Darmstadt.
0: Ah, ich verstehe.
1: Deshalb kenne ich mehrere Lieder.
0: Ralf, und das heißt, Schausteller, du hast am Autoscooter gearbeitet, am Karussell?
1: Genau.
0: Wie muss ich mir das vorstellen?
1: Nee, am Karussell und am Autoscooter war ich.
0: Ah, oh, verstehe. Und das war, genau. Das war dann in Darmstadt auf dem Heinerfest, nehme ich mal an.
1: Heinerfest, Herbstmesse, Frühjahrsmesse oder Groß-Gerau und so, ganz unterwegs, Freieich, Wendlingen.
0: Überall da im südlichen Rhein-Main-Gebiet, so, na, rund so um Darmstadt.
1: Genau,
0: ja.
1: So ist, genau,
0: und
1: je, genau.
0: Da war natürlich Edelweiß und Bring Me Edelweiß der absolute Knaller.
1: So ist es, ja. Genau. Heute noch teilweise.
0: Vielen Dank für deinen Wunsch. Ralf-Peter Becker aus

0: Darmstadt, hier kommt für dich Edelweiß und Bring Me Edelweiß. Liebe Grüße, vielen, danke dir.
1: Vielen Dank, Dave.
0: Sehr
1: vielen
0: gerne.
1: Dank.
0: Tschüss.
1: Tschüss.
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1: mit Dave Jörg. Hallo zusammen. Es wird nicht langweilig bis Mitternacht, das verspreche ich euch. In ein paar Minuten habe ich eine super Maxi-Single für euch von den Pet Shop Boys, die Langfassung von It's a Sin. Wann hört man die schon mal im Radio? Sowas geht nur bei uns. Und jetzt schon mal gleich die Popgruppe Bugs Fizz und ihr Gewinnersong vom ESC 81 für Großbritannien, Making Your Mind Up.
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0: Bobby Jean vom Boss von Bruce Springsteen aus seinem überragenden Album Born in the USA. Das war zwar keine Single, aber trotzdem in den Charts in den USA. Und jetzt zu einem Song, der es in vielen Ländern der Welt ganz nach oben geschafft hat.
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0: Die Pet Shop Boys und It's a Sin. Und wer es erlebt hat, das Jahr 1987 bewusst, dann wisst ihr das. Ihr seid um den Song nicht drumherum gekommen. Warum auch? Es ist ein wirklich perfektes Stück Pop. Super Melodie, fett arrangiert mit allem, was damals die Studiotechnik und Synthesizer zu bieten hatten. Der Song ist tanzbar. Und was man auch nicht übersehen sollte, der Song hat auch Tiefgang. It's a Sin. Es ist eine Sünde auf Deutsch. Pet Shop Boys Sänger Neil Tennant arbeitet mit dem Song sozusagen seine strenge katholische Erziehung in der katholischen Jungenschule in Nordengland, in Newcastle, auf. Und die Zeit, die war offenbar nicht unbedingt ein Vergnügen. Okay, aber gute Musiker, die machen was draus. It's a Sin ist eine Nummer 1 in Deutschland geworden. Und das Ding gibt's heute als Disco-Mix. Also als lange Maxi-Fassung. Tusch bitte. Dankeschön. Die Pet Shop Boys, Ladies and Gentlemen.
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0: Tiffany und I Think I'm Alone Now im ARD Musikclub 80er. Und der Song war gerade um Jahreswechsel rum prominent in der letzten Staffel von Stranger Things mit drin. Ein letztes Mal greifen wir rein in eure Musikvorschläge für den ARD Musikclub 80er, was ihr hören wollt und was euch noch fehlt. Und das losgezogen hat jetzt ein 80er-Fan von der Spree.
1: Ja, hallo, hier der Holger aus Grünheide. Ich wünsche mir von Peter Schilling A Different Story, schon lange nicht gehört. Muss ja nicht immer Major Tom sein.
0: No. Nö, muss nicht immer Major Tom sein. Der Song ist auch gut. Ende der 80er, produziert von Michael Cretu. Peter Schilling, Different Story.
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0: cry just a little bit vom Shaky vom Shake and Stevens.
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0: Mit Dave Jörg und ich freue mich jetzt auf einen Song von Bon Jovi. Ja, ich gebe zu, ich bin auch einer von den Möpperern, die sagen, die Band war so richtig gut, als Richie Sambora noch als Gitarrist dabei war. Und wenn man auf so richtig melodischen 80er Hair-Metal-Stadion-Rock steht, so wie ich, dann zaubert einem die Nummer hier jetzt gleich ein Lächeln auf die Lippen. You Give Love a Bad Name aus dem Album Slippery When Wet. Jetzt.
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0: Joy Sims, Come Into My Life im ARD Musikclub 80er. Und jetzt mit Bruce Hornsby and The Range. 40 Jahre ist es her, dass die Popwelt dieses Piano-Intro zum ersten Mal gehört hat. Ach. Und der Mann hat alle damit verzaubert. Ich krieg auch schon wieder Gänsehaut. The Way It Is, so heißt der Song und auch das Album dazu. Das war das Debüt. Johannes Häuft aus dem ARD Musikclub-Team. Und was für ein Start für Bruce Hornsby and The Range.
1: Ja, allein hier die Titelnummer, die ist ja komplett durch die Decke gegangen. 86 Nummer 1 in den USA. Ja, und dann hast du da noch sowas drauf wie Every Little Kiss. Ja, oder Mandolin Rain. Ja, das ist mal eine Debütplatte. Und,
0: aber hallo, ja.
1: Ein Jahr später hat Bruce Hornsby dann auch direkt mal den Grammy dafür abgeräumt. Bester neuer Künstler. Ich würde sagen, das kann man mal so machen, ne?
0: Absolut kann man das so machen. Und danach hat der Bruce auch eine tolle Musikkarriere weiterhin gelegt. In den 90ern solo unterwegs und hat ja auch mit vielen großen Namen zusammen Musik gemacht. Stevie Nicks von Fleetwood Mac, Don Henley von den Eagles, Huey Lewis. Also alles Kollegen aus der ersten Garde. Und die wussten, der Mann ist top.
1: Absolut, ja. Und Hornsby, der macht ja auch immer noch Musik, hat eine neue Platte am Start und tourt auch gerade, leider in diesem Jahr nicht mehr in Europa, aber das kommt vielleicht noch. Jedenfalls die großen Hits von seiner Debütplatte, die gehören natürlich auf jedes seiner Konzerte. Da warten die Leute ja drauf.
0: Da warten die drauf. Bruce Hornsby and The Range, das Album The Way It Is, gerade vor ein paar Tagen 40 geworden. Und wenn man diese Platte damals aufgelegt hat, und ich habe das auch gemacht, von CD damals schon, war das Erste, was man gehört hat, das hier. Der Opener on the Western Skyline. Jetzt bei uns der großartige Bruce Hornsby und der großartige Johannes Häuf. Danke dir.
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So, das war's für heute aus dem ARD Musikclub 80er. Es war mir ein Riesenvergnügen. Danke für eure vielen lieben Rückmeldungen. Und mit der wunderbaren Alison Moyet sage ich nochmal Danke. Ich bin Dave Jörg und wir hören uns wieder.

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2: Mit Dave Jörg. Wunderschönen Abend. Montag ist es und wir steigen wieder tief rein in die 80er. Ich freue mich sehr, wir haben die große Ina Deter persönlich in der Sendung. Ihr wisst schon, neue Männer braucht das Land. Sie hat eine Box raus mit ihrer wichtigsten Musik und wir reden über die wilden 80er und wie sie heute persönlich drauf guckt. Das hier später in der Show. Vorher gibt es viele andere Highlights von den Dire Straits aus Love Over Gold zum Beispiel. 80er Sound, ganz aktuell von Duran Duran. Die haben nicht was Neues und wir feiern gleich 40 Jahre das Album Tinderbox von der Waveband Susie and the Banshees. Großartiger 80er Abend und ihr seid dabei. Willkommen.
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0: One Summer von Daryl Braithwaite hier im ARD Musikclub 80er am Montagabend. Und wir sprechen jetzt mal über ein echt klasse Album der Dark Wave Truppe Suzy and the Banshees. Deren Album Tinderbox ist gerade 40 Jahre alt geworden. Cities in Dust, das ist eine der beiden ausgekoppelten Singles und ich weiß, die Fans der Band, die feiern das, wenn ich das spiele. Johannes Häuft aus dem ARD Musikclub-Team. Was macht denn das Album Tinderbox so besonders?
1: Ja, zum einen waren sie einiges elektronischer unterwegs als vorher und die Musikerkollegen, die haben das damals echt gefeiert. Also Depeche Mode Frontmann Dave Gahn zum Beispiel, der war total begeistert von der zweiten Single von Candyman. Allerdings krasses Thema, da geht's um Kindesmissbrauch.
0: Also die Band Suzy and the Banshees, die hat sich auch getraut, so ein heißes Eisen in einen Song zu packen, der dann auch im Radio laufen sollte. Aber das ist auch so ein bisschen typisch für eine Darkwave-Band. Da geht es ja regelmäßig um, ich sag mal, die düstere Seite von Menschen und der Welt.
1: Ja, und das zieht sich jetzt hier bei Tinderbox auch komplett durch. Hauptsächlich geht es da um Panik und Naturkatastrophen. Vorne drauf auf dem Album, auf dem Cover, ist auch ein Foto von einem Tornado drauf. Mhm. Und das gleiche Bild, das ist übrigens auch bei einem Deep Purple-Album. Also inhaltlich ist es finster und ja, entsprechend düster und melancholisch klingt die Platte auch eben, ja, typisch Gothrock, Darkwave.
0: Und das mit der Platte Tinderbox ist echt ein Phänomen. Chartmäßig war das Ding außerhalb von Großbritannien gar nicht so der Brüller.
1: Nee, also bei uns hier in Deutschland ist das Ding in den Top 100 gar nicht aufgetaucht, aber für die Goth-Szene in den späten 80ern war das einfach eine sehr, sehr wichtige Platte gewesen. Hat da echt die Menschen geprägt und ganz viele Bands und Musiker beeinflusst.
0: Und hier der Song, der so richtig schön schwermütig ist. Cities in Dust, Suzy and the Banshees. Das Album dazu, Tinderbox, ist gerade 40 geworden. Vielen Dank, Johannes.
1: Gerne.
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1: Yeah, der Waschsalon von Bab. Großartig. Hier im AD Musikclub 80er. Gerne auch wieder mit der einen oder anderen Songidee von euch. Ihr wollt mal wieder einen bestimmten 80er-Hit hören oder einen persönlichen Lieblingssong von 80 bis 89. Ist theoretisch alles möglich. Gute Gründe gibt's immer. Sagt sie uns und wir ziehen dann den einen oder anderen Songvorschlag von euch raus. Die Nummer ist immer die gleiche, 06131 92 93 94 95 für WhatsApp oder Signal oder auch zum Direktanrufen 06131 92 93 94 95. So ein paar auserlesene Songs kriegen wir heute in die Sendung bis Mitternacht. Und von der Bianca habe ich jetzt gerade einen gezogen. Sie hat Glück. Sie hat geschrieben, hey, liebes Team, ich wünsche mir für den ARD Musikclub 80er von Ricky e Poveri, Sarape che ti amo. Sehr schön, Bianca, toller Vorschlag. Und dieser Song ist ja praktisch super aktuell. Ne? Ist ja die inoffizielle Hymne vom AC Mailand. Bei Heimspielen wird das da immer gesungen. Und meine Mutter hatte das auf so einem Italo-Pop-Sampler drauf. Großartig. Freue ich mich immer, wenn ich das höre. Vielen Dank für den Vorschlag und spielen wir jetzt.
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0: Olivia Newton-John, The Rumor. Und da hört man eindeutig den Elton John im Hintergrund raus. Und der hat den Song auch geschrieben.
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0: Mit Dave Jörg und ich habe die britische Band Imagination aus den frühen 80ern für euch. Die kennt man ja vor allem für Just an Illusion. Die Nachfolgesingle im gleichen Elektro-Sound, funky-mäßig, die fällt so ein bisschen hinten runter, was den Erfolg betrifft, was die Bekanntheit angeht. Aber wir nehmen solche Songs ja auch gerne mal in die Hand. Deshalb jetzt Music and Lights.
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0: 10cc, echt eine geile Band. 125 hier bei uns in 80ern. Und so ist das immer. Ein paar Sekunden Musik und man ist sofort in Erinnerungen.
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0: Das funktioniert auch ganz prima mit TV-Serien aus den 80ern und ihren Titelmusiken. Manchmal sind das richtige Songs, andermal einfach nur so eine Melodie. Und heute ist es auch Letzteres. Erratet die TV-Serie an der Melodie und dann habt ihr eine Chance auf Ruhm und Ehre im Radio und einen Song, den ihr euch aus den 80ern aussuchen könnt. Achtung, es geht los, um den geht's.

0: Okay, aus welcher Serie Mitte der 80er war das? Kleiner Tipp. Sie war lustig und die hat zwischendurch ihren Namen geändert. Oder besser gesagt, ändern müssen. Daher gibt es mehrere richtige Antworten. Wisst ihr eine davon, dann anrufen 06131 92 93 94 95 oder schreiben, selbe Nummer 06131 92 93 94 95 über WhatsApp oder Signal, Lösung schicken und bewerben für unser Flashback-Spiel. Bin gespannt, wer es rauskriegt. Ah, ihr kennt euch aus im 80er-Fernsehen. Ihr könnt das.
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0: Christeberg, This Weight in Heart und hier kommt die Lösung.
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0: Um einen kundigen Kenner zu kriegen, haben wir aufgerufen, der eine Musik erkennen soll. Und es geht um diese Titelmelodie einer 80er-Fernsehserie.

0: Und das war gar nicht so einfach, aber Andreas Fiene aus Homburg im Saarland hat sich gemeldet. Hey, guten Abend, Andreas.
1: Schönen guten Abend, Dave.
0: So, dann sag mal ganz schnell, welche TV-Serie war das?
1: Ja, das war die Serie Die Nervensäge, respektive Der Untermieter mit Dieter Hallervorden.
0: Ja, genau. Hast sogar beide Lösungen richtig gesagt. Die Nervensäge und Der Untermieter ist richtig. Tolle Comedy-Serie mit Didi Hallervorden, 85 gestartet. Hast du denn meine Hilfe, meine Kleine vorhin überhaupt gebraucht? Nee, ich glaube nicht, ne?
1: Nee, die habe ich nicht gebraucht. Ich habe die Serie auch selbst gesehen und habe auch Dieter Hallervorden in vielen Rollen gesehen. Sowohl diese Serie als auch frühere Serien wie Nonstop Nonsense oder auch die meisten Kinofilme.
0: Ja, mein Lieblings-Didi-Film ist Didi der Doppelgänger. Der ist so unfassbar lustig. Den gucke ich mindestens so alle ein, zwei Jahre mal.
1: Mhm. Genau.
0: Also, du hast dir deinen 80er-Musikwunsch sehr, sehr brav verdient, lieber Andreas. Was möchtest du denn hören?
1: Das war von David Hasselhoff, Is Everybody Happy?
0: Nicht I've Been Looking for Freedom. Den wünschen sich die meisten. Du willst den anderen Hit hören. Is Everybody Happy?
1: Ja.
0: Was verbindest du mit dem Song?
1: Ja gut, der kam ja, ich sag mal so, gut, mir gefällt er halt. Er läuft ja selten im Radio. Und
0: stimmt.
1: Meine, und es ist ja immer, ist ja so, meine Musikwünsche gehen ja immer in die Richtung von Titeln, die relativ selten im Radio laufen.
0: Okay. In dem Fall hast du dir sozusagen erspielt und dann spielen wir den The Hoff sehr gerne für dich. Is Everybody Happy? Danke dir, Andreas. Liebe Grüße ins Saarland. Tschüss.
1: Ja, danke sehr. Tschüss.
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0: die Commodores und Lady hier im ARD Musikclub 80er. Und in ein paar Minuten starten wir in die zweite Stunde. Da habe ich gleich zu Anfang In Excess aus Australien und New Sensation aus ihrem Album Kick.
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0: mit Dave Jörg. Hallo zusammen. Liebe 80er-Fans, ihr kennt natürlich die deutsche Sängerin Sandra, die Mitte der 80er unfassbar erfolgreich geworden ist. Es gibt viele kleine Geschichten, die mit ihrer Karriere verbunden sind. Zum Beispiel hat sie die deutsche Version von Big in Japan von Alphaville gesungen. Wollte nur keiner hören. Wie es dann doch was geworden ist mit ihrer Karriere, hören wir in knapp 10 Minuten. Jetzt aber erstmal, wie versprochen, der Knaller von In Excess, New Sensation.
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0: Boys Town Gaming Can Take My Eyes Off You, deren Version. Willkommen im ARD Musikclub 80er, und dieses wunderbare Jahrzehnt wäre ohne einen deutschen Superstar aus dem Saarland überhaupt nicht vorstellbar. Sandra.
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0: Der Aufstieg zur deutschen Popqueen, der hätte beinahe nicht geklappt. Spannende Geschichte, erzählt von unserem Bernd Rosinus aus dem ARD Musikclub Team.
3: In den 80ern war sie eine der ganz Großen.

0: Die Erfolgsbilanz ist beeindruckend. 8 Top-10-Hits allein in Deutschland, dazu weltweiter Erfolg von Europa bis Japan und Südamerika. Dabei fängt alles ganz bescheiden an. Schon mit 14 Jahren steht sie im Studio, 1976, und nimmt ihren ersten Song auf. Der Titel Andy, mein Freund. Doch der Erfolg bleibt aus. Sandra sucht ihren Platz und findet ihn erst ein paar Jahre später bei der Disco-Pop-Gruppe Arabesque. In Europa kaum wahrgenommen, doch in Japan feiert man die Band frenetisch. Mit Songs wie Mary Go Bay werden sie dort zu Stars. Sitzt am Keyboard übrigens ein gewisser Michael Cretu, der Mann, der später ihr Produzent und Ehemann wird. Nach dem Ende von Arabesque starten die beiden ihr eigenes Projekt. 1984 erscheint die erste Single, passenderweise mit dem Titel Japan ist weit, eine eigenwillige Version von Big in Japan. Wieder bleibt der Erfolg aus. Also beschließen Sandra und Michael Cretu, alles auf eine Karte zu setzen. Internationaler Pop, moderner Sound, eingängige Melodien. Und dann kommt 1985 und der ganz große Durchbruch. I'll Never Be Maria Magdalena, ein Song, der Sandra über Nacht zum Superstar macht. Die Komposition und der männliche Gesangspart stammen übrigens von diesem Mann. Hubert K., dem Mann hinter Sternenhimmel. Für Sandra geht's danach Schlag auf Schlag. In the Heat of the Night, Everlasting Love, Hi Hi Hi, Sandra wird zur Pop-Ikone der 80er. Heute lebt sie zurückgezogen in München und auf Ibiza und tritt nur noch selten auf.
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0: Into the Night von Blues-Legende B.B. King hier im AD Musikclub 80er. Und wenn ich euch 80er-Fans den Bandnamen Duran Duran um die Ohren haue, dann läuft bei euch ein Film ab mit vielen Erinnerungen. The Wild Boys, A View to a Kill und ganz, ganz viele andere Hits. Wirklich unfassbar erfolgreich. Und Duran Duran sind immer wieder aktiv gewesen die letzten Jahre. Sie haben ordentlich erfolgreiche Alben rausgebracht. Und jetzt gibt's wieder eine frische Single. Auf jeden Fall.
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0: Duran Duran haben sich wieder zusammengetan mit Starproduzent Nile Rodgers, der Typ, der die Disco-Bands Chic und Sister Sledge betreut hat. In den 80ern haben Duran Duran zum Beispiel auch The Wild Boys mit dem zusammen gemacht. Und die neue Single Free to Love bringt Disco und 80er Duran Duran Sound absolut perfekt zusammen. Es knallt und ist richtig gut.
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0: Klingt wie Duran Duran und ist es auch. Free to Love, Duran Duran zusammen mit Nile Rodgers. 80er aktuell.
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0: hatten auch ihren ganz eigenen Sound. New Model Army mit Vagabonds.
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0: Mit Dave Jörg und jetzt auch eine große Band, die aus Australien kommt und immer noch aktiv ist. Icehouse aus Sydney. Ihr größter Hit neben Hey Little Girl war das hier. Street Cafe. Jetzt.
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0: When I Think of You, die Janet Jackson und jetzt die kommen musikalische Schwergewichte aus Nordengland.
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0: Also Sänger und Gitarrenlegende Mark Knopfler ist aufgewachsen im Norden von England, nicht so weit von Newcastle weg im Nordosten und hat mit den Dire Straits wirklich unglaubliche Sachen gerissen. Das hier natürlich. Money for Nothing von 85 hat ihnen endgültig die Welt zu Füßen gelegt. Und weil sie eben so gut sind, die Dire Straits, schaffen die es auch, jedes Gefühl musikalisch irgendwie zu verpacken. Egal, ob das lässig ist oder cool, wie gerade eben gehört. Oder Melancholie auch, die hören wir zum Beispiel beim Song Love Over Gold, dem Titelsong zum Album von 82. Die Platte ist auch eines unserer Meilensteine, die ihr in ARD Sounds im Podcast hören konnt. Und was Mark Knopfler so melancholisch gestimmt hat, das erzählt uns Musikredakteur Benjamin Brendebach genau in dieser Meilensteinfolge zu Love Over Gold.
3: Love Over Gold ist ein Song, der geht um eine Trennung, und zwar eine Trennung für Mark Knopfler von seiner damaligen Freundin Holly Beth Vincent. Sie war selber auch Musikerin oder ist Musikerin. Sie war eher so in diesem Punk-Bereich unterwegs. Und darüber spricht er eigentlich, wie diese Beziehung auseinandergegangen ist. Und wo er dann auch sagt, also Love Over Gold, eigentlich ihm geht eben die Liebe über das Geld, deutet damit an, dass es Frau Vincent eben nicht so war. Es gab da wohl auch tatsächlich danach dann irgendwie Streitereien, dass sie eben über seinen Namen dann versuchte, auch weiter berühmt oder berühmter zu werden. Also das war eine ganz schmerzliche Geschichte, die er vor allem in drei Songs eigentlich verarbeitet hat. Auch Romeo and Juliet war schon über diese Frau geschrieben. Es ist im Endeffekt eine Trilogie und es ist genauso auch eben bei It Never Rains, das dann der letzte Titel ist. Und daher diese Melancholie.
0: Manchmal sitzt der Schmerz über eine Trennung eben so tief, da reicht es nicht nur, einen Song drüber zu schreiben. Dann müssen es vielleicht auch drei sein. Aber weil die Botschaft so schön ist und der Song gar nicht so kitschig, gibt's jetzt hier den Titelsong Love Over Gold von den Dire Straits.
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0: Love of Gold von den Dire Straits. Mit der Platte haben wir früher Stereoanlagen getestet, weil die so gut aufgenommen war. ARD Musikclub 80er am Montagabend. Na, fehlt noch ein Song, der aus den 80ern unbedingt braucht? So ein paar Ideen von euch schmeißen wir in unsere Mördermischung heute Abend. Und da ist auch telefonisch eine reingekommen. Hier ist der Dave im ARD Musikclub 80er. Hallöchen.
1: Servus, hier ist der Tom, der in den 80ern sehr fleißig unterwegs war.
0: Lieber Tom, wo warst du denn unterwegs fleißig in den 80ern?
1: Kaiserslautern, der wunderschönen Stadt Kaiserslautern.
0: Natürlich.
1: Und in der Tanzschule gab es einen Song, den ich weiß gar nicht, den hört man so selten bei euch, von den Temptations, Treat Her Like a Lady. Das ist so ein geiler Song, der so eine gute Laune hervorruft. Und das ist für mich der Inbegriff von Tanzschule Zöller in Kaiserslautern. Das haben wir da so oft laufen haben. Das war so schön. Und das höre ich bei euch nie.
0: Das hörst du bei uns
1: Das wäre nie. So mein Wunsch, den ich doch auf dem Herzen hätte.
0: Ich verstehe. Treat Her Like a Lady von den Temptations. Danke für den Vorschlag und liebe Grüße nach Lautern.
1: Nicht zu danken.
0: Bis dann.
1: Und, tschüss. Ciao.
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1: mit Dave Jörg und willkommen! Wer die frühen 80er bewusst miterlebt hat, der weiß, welche Spuren die deutsche Musikerin Ina Deter hinterlassen hat. Neue Männer braucht das Land, war ihre Forderung an die Gesellschaft. Sie hat sich viele Fans damit ersungen, aber manche Männer mochten

0: Ina Dete und ihr Song Neue Männer braucht das Land, eine der ganz großen deutschen Hymnen aus der Zeit der NDW. 82 ist der Song rausgekommen, ist auch aktuell wieder in ihrer neuen Werkschau drin. So wie ich bin, 50 Jahre Ina Dete, ist eine fette Box mit allem Wichtigen drauf. Und wir sind sehr stolz, denn sie gibt nicht viele Interviews, aber für uns hat sie sich die Zeit genommen. Und ich gebe zu, ich bin ein bisschen freudig aufgeregt. Hallo Ina Dete.
1: Hallo Dave, ich bin auch freudig aufgeregt, aus genau diesem Grund, dass ich nicht mehr so viel gebe. Ich hoffe, ich habe es nicht verlernt.
0: Das glaube ich kaum. Wenn ich die persönliche Geschichte kurz erzählen darf, Neue Männer braucht das Land war gar nicht das erste, was ich von dir gehört habe. Aus dem selben Album gab es ja noch einen anderen Song, der sehr bekannt war. 82 als 10-Jähriger hatte ich einen NDW-Sampler zu Weihnachten geschenkt bekommen auf Kassette. Ja. Alles in Butter hieß der. Und da war ob blond, ob braun, ob henna drauf.
1: Ja.
0: Auf den Song wirst du bestimmt auch ziemlich oft angesprochen.
1: Ja, klar. Ja, Weihnachten gibt es neue Männer, war so ein Abfallprodukt. Ich musste mir das nochmal geben, auf eine andere Art und Weise.
0: Und pass auf, da kommen diese Zeilen drin vor.
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0: Und ich habe mich nicht getraut, das Lied laut zu hören, weil der liebe Gott und das Wort Penner kurz hintereinander vorkommt.
1: Warum nicht?
0: Da hatte ich Angst, zu Hause Ärger zu kriegen. Ich glaube, das Jahr vorher war ich auf Kommunion. Also,
1: Okay.
0: Verstehst du?
1: Ja, ich verstehe es. Sehr katholischer Haushalt offensichtlich.
0: Wahrer, ja. Auch wenn ich das Lied nicht komplett kapiert habe, damals als 10-Jähriger, dass da Kraft und Energie drin steckt, das habe ich aber sehr wohl gespürt. Und das tut es immer noch.
1: Das finde ich aber toll als 10-Jähriger. So unterscheiden zu können, das war eigentlich nur ein Witz, so, was ich dann noch mit meinen neuen Männern machen wollte. So mal richtig, was habe ich eigentlich noch zu sagen?
0: Okay, jetzt hast du Anfang der 80er ganz klar gefordert, dass diese Männergesellschaft sich mal ändern muss. Welche Kämpfe hast du denn im Musikbusiness damals in den 80ern da konkret geführt?
1: Ja, also meine Zuhörerschaft war natürlich am Anfang die Frauen. Ohne die wäre es gar nicht so weit gekommen. Als das Publikum hauptsächlich weiblich war, haben sich dann ein, zwei Männer mal verirrt und haben von hinten losgeschrien. Und so fing ich langsam an, mich zu verteidigen. In dem Sinne, in dem ich sagte, wenn es euch nicht gefällt, geht an die Kasse und holt euch einen Eintritt wieder. Das war das Publikum. Aber die Kritiken, die ich gekriegt habe, das war unglaublich, dass zum Beispiel unser Tourbegleiter mal mitgekriegt hat, wie zwei Journalisten sich unterhielten. Und der eine gesagt hat, die kann machen, was sie will heute, die kriegt sowieso einen Verriss. Das war die andere Seite. Die hatte nichts mit dem Konzert zu tun. Das war einfach dieser, ich will das jetzt nicht übertreiben, aber Hass ist ein richtiges Wort dafür. Der Hass war groß. Und ich habe eine Anzeige gekriegt, wegen neue Männer braucht das Land. Ich sprühe es auf jede Wand. Das muss man sich mal vorstellen, als Aufruf zur Sachbeschädigung, weil ich gesungen habe, ich sprühe es auf jede Wand. Und ja.
0: Klingt heute echt ein bisschen bescheuert, dass jemand auf so eine Idee gekommen ist. Ina Dete, heute im ARD Musikclub 80er. Wir hören jetzt ihre aktuelle Single Wenn wir nicht brennen und dann reden wir weiter.
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0: Wenn wir nicht brennen, die aktuelle Single von Ina Deter, nach 17 Jahren wieder was Neues von ihr. Und ich spreche mit Ina Deter hier im ARD Musikclub 80er. Und dieser Song ist ja auch mit drin, den wir eben gehört haben in deiner Box, so wie ich bin, 50 Jahre Ina Deter. Und für die hast du unter anderem eben auch deine ganzen großen 80er-Songs drauf, teilweise nochmal vom Master aufpoliert, also remastered. Und ihr habt auch bei anderen Songs Neumixes gemacht, also seid ihr an die Original-Mehrspuraufnahmen nochmal rangegangen. Das ist ja geil, das ist ja wie eine Zeitreise.
1: Absolut, ich habe teilweise meine alten Lieder nicht wiedererkannt. So toll waren die. Und ich höre sie mir selber noch nachts an, wo ich denke, das glaube ich jetzt echt nicht, was der Micky daraus gemacht hat. Das hat der Micky drauf. Er ist ein toller Produzent und Musiker, spielt selber Bass und kennt meine Lieder von früher. Und da ist sowas draus geworden, wo ich dann das erste Mal, als ich es hörte, gesagt habe, ich habe sie sofort angeguckt. Oh, Micky, was hast du aus meinen Liedern gemacht? Ja, das ist mir eine Freude, auch wirklich, denke ich, jetzt muss ich mir das nochmal anhören.
0: Die frühen 80er-Sachen sind ja jetzt auch schon 45 Jahre her und dann nochmal so von deiner eigenen Musik so eine Emotion für dich rauszuholen, das ist doch super.
1: Ja, das ist der Hammer, das ist unfassbar. Und ich kriege dann manchmal auch eine Gänsehaut und denke, das habe ich doch nicht etwa gesungen.
0: Wir sind sehr happy, dass du dich zurückgemeldet hast, musikalisch und auch so. Es ist ja kein Geheimnis, dass du eine Krebserkrankung auch hattest.
1: Ja.
0: Ganz kurz, wie geht's dir jetzt insgesamt so?
1: Ja, mir geht's gut. Mir geht's gut, ja. Ich kann mich nicht beklagen. Ich danke meinen Schutzengeln jeden Tag. Und wirklich, also hätte ich die nicht, gäbe es mich nicht mehr. So einfach ist das.
0: Schön, dass sie das sagt, Ina Deter im ARD Musikclub 80er. In 20 Minuten sprechen wir nochmal und dann kriegt sie unseren 80er Club-Fragebogen. Und wir fragen sie auch nach ihrer Lieblings-80er Musik von anderen Leuten.
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0: Ach, das habe ich die geliebt, die Kim Wilde in den 80er mit Love Blonde.
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0: Mit Dave Jörg und jetzt mit den britischen Swing Out Sisters, eine Band, die auch mit ihrem Jazz-Pop so wunderbar funktioniert hat, wenn es draußen schön warm geworden ist, man die Fenster am Auto runterkurbeln konnte und das war dann so ein Soundtrack-Song dazu. Breakout, jetzt bei uns.
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0: Die eine Hälfte von Daryl Hall und John Oates. Der Daryl alleine mit Dreamtime. Und Ina Deta heute im ARD Musikclub 80er. Wir haben schon viel über ihre Musik gesprochen, über ihren großen Hit natürlich auch. Zum Beispiel, dass sie wegen des Songs eine Anzeige am Hals hatte, weil sie angeblich damit zur Sachbeschädigung aufgerufen hat, wegen des Ich sprüh's an jede Wand. Also unglaublich. Okay, jetzt Ina, ein Mini-80er-Fragebogen und die Idee ist, dass du das spontan und kurz beantwortest. Das ist der Spaß dabei. 1 bis 2 Sätze pro Stichwort. In Ordnung für dich?
1: Ja, ja.
0: Okay. Wie waren die 80er für dich persönlich?
1: Der Aufbruch. Der Wahnsinn, alles machen zu können, was man sich vorstellen konnte.
0: Was vermisst du aus den 80ern, materiell oder ideell?
1: Die Aufbruchsstimmung. Die Aufbruchsstimmung, auf die Straße gehen zu können, demonstrieren gehen zu können und zu hoffen, dass sich was ändert.
0: Was hast du dir aus den 80ern bewahrt, auch da materiell oder ideell?
1: Bewahrt habe ich mir immer noch die Hoffnung, dass man Veränderungen herbeischaffen kann. Am besten auf der Straße Mund aufmachen und sagen, was falsch ist.
0: Welcher 80er-Song von jemand anders ist dein persönlicher Lieblings-80er und warum?
1: Ach, da gibt es viele. Zum Beispiel von Cyndi Lauper, Girl, Just Wanna Have Fun und Time After Time.
0: Cyndi Lauper ist super. Cyndi Lauper ist großartig.
1: Ja, finde ich auch.
0: Die großartige Ina Deta, vielen, vielen Dank für das Gespräch. Es war mir ein großes Vergnügen, auch wirklich, wirklich ganz persönlich. Lieben, lieben Dank.
1: Und ich danke dir auch. Es war wirklich schön. Hast mich zurückgeführt. Jetzt bin ich in den 80ern wieder.
0: Das sind wir richtig. Danke, Ina Deta.
1: Noch was. Ich sehe nämlich gerade meine Lederjacke in der Garderobe hängen. Und die ist wirklich aus den 80ern. Die hat noch die Schulterpolstern gehabt. Dann lag sie irgendwie, weiß ich nicht, 20 Jahre im Karton. Jetzt ist sie hochaktuell. Ich trage sie wieder.
0: Das ist ein schönes Schlusswort. Danke dir, Ina.
1: Gerne.
0: Tschüss.
1: Tschüss.
0: Und hier ist die Frau, die Ina Deta auch toll findet. Cyndi Lauper, Girls Just Wanna Have Fun.
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0: L'Italiano von Tutto Cotugno, einem der großen und erfolgreichen italienischen Songschreiber der 80er, war auch auf jedem Italo-Hit-Sampler drauf, die ich bei meiner Mutter echt gern gehört habe. Und bei uns im ARD Musikclub 80er hat der natürlich auch immer wieder Platz. Wir fragen euch aber auch gerne, was ihr mal hören wollt. Und einen Vorschlag haben wir jetzt gerade gezogen vom Ralf-Peter Becker aus Darmstadt und den habe ich zurückgerufen. Hey Ralf, liebe Grüße, wie geht's dir?
1: Soweit ganz gut, ja.
0: Okay, schön. Du hast uns einen sehr lustigen Vorschlag für einen Song aus den 80ern geschickt, nämlich von der Gruppe Edelweiß, den Song Edelweiß. Ich erinnere mich noch gut daran. Das war eine verrückte österreichische Truppe. Die haben so ein bisschen mit Science Fiction, mit einem Raumschiff und dann haben sie den Song SOS von ABBA da noch mit reingewurstet.
1: Genau.
0: Das war eine sehr lustige Nummer. Was verbindest du damit?
1: Ich komme da drauf, weil ich habe gearbeitet beim Schausteller hier in Darmstadt.
0: Ah, ich verstehe.
1: Deshalb kenne ich mehrere Lieder.
0: Ralf, und das heißt, Schausteller, du hast am Autoscooter gearbeitet, am Karussell?
1: Genau.
0: Wie muss ich mir das vorstellen?
1: Nee, am Karussell und am Autoscooter war ich.
0: Ah, verstehe. Und das war dann im Darmstadt auf dem Heinerfest, nehme ich mal an.
1: Heinerfest, Herbstmesse, Frühjahrsmesse oder Groß-Gerau und so, ganz unterwegs, Freieich, Wendlingen.
0: Überall da im südlichen Rhein-Main-Gebiet, so, na, rund um Darmstadt,
1: genau,
0: ja.
1: Genau,
0: und da war natürlich Edelweiß und Bring Me Edelweiß der absolute Knaller.
1: So ist es, ja. Genau, heute noch teilweise.
0: Vielen Dank für deinen Wunsch, Ralf-Peter Becker aus Darmstadt. Hier kommt für dich Edelweiß und Bring Me Edelweiß. Liebe Grüße,
1: vielen,
0: danke dir.
1: Vielen Dank, Dave.
0: Sehr
1: vielen
0: gerne.
1: Dank.
0: Tschüss.
1: Tschüss.
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1: mit Dave Jörg. Hallo zusammen. Es wird nicht langweilig bis Mitternacht, das verspreche ich euch. In ein paar Minuten habe ich eine super Maxi-Single für euch von den Pet Shop Boys, die Langfassung von It's a Sin. Wann hört man die schon mal im Radio? Sowas geht nur bei uns. Und jetzt schon mal gleich die Popgruppe Bugs Fizz und ihr Gewinnersong vom ESC 81 für Großbritannien, Making Your Mind Up.
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0: Oz von Bruce Springsteen aus seinem überragenden Album Born in the USA. Das war zwar keine Single, aber trotzdem in den Charts in den USA. Und jetzt zu einem Song, der es in vielen Ländern der Welt ganz nach oben geschafft hat.
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0: Die Pet Shop Boys und It's a Sin. Und wer es erlebt hat, das Jahr 1987 bewusst, dann wisst ihr das. Ihr seid um den Song nicht drumherum gekommen. Warum auch? Es ist ein wirklich perfektes Stück Pop. Super Melodie, fett arrangiert mit allem, was damals die Studiotechnik und Synthesizer zu bieten hatten. Der Song ist tanzbar. Und was man auch nicht übersehen sollte, der Song hat auch Tiefgang. It's a Sin. Es ist eine Sünde auf Deutsch. Pet Shop Boys Sänger Neil Tennant arbeitet mit dem Song sozusagen seine strenge katholische Erziehung in der katholischen Jungenschule in Nordengland, in Newcastle, auf. Und die Zeit, die war offenbar nicht unbedingt ein Vergnügen. Okay, aber gute Musiker, die machen was draus. It's a Sin ist eine Nummer 1 in Deutschland geworden. Und das Ding gibt's heute als Disco-Mix. Also als lange Maxi-Fassung. Tusch bitte. Dankeschön. Die Pet Shop Boys, Ladies and Gentlemen.
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0: Tiffany und I Think I'm Alone Now im ARD Musikclub 80er. Und der Song war gerade um Jahreswechsel rum prominent in der letzten Staffel von Stranger Things mit drin. Ein letztes Mal greifen wir rein in eure Musikvorschläge für den ARD Musikclub 80er, was ihr hören wollt und was euch noch fehlt. Und das losgezogen hat jetzt ein 80er-Fan von der Spree.
1: Ja, hallo, hier der Holger aus Grünheide. Ich wünsche mir von Peter Schilling A Different Story, schon lange nicht gehört. Muss ja nicht immer Major Tom sein.
0: No. Nö, muss nicht immer Major Tom sein. Der Song ist auch gut. Ende der 80er, produziert von Michael Cretu. Peter Schilling, Different Story.
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0: cry just a little bit from Shaky from Shake and Stevens.
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0: Mit Dave Jörg und ich freue mich jetzt auf einen Song von Bon Jovi. Ja, ich gebe zu, ich bin auch einer von den Möpperern, die sagen, die Band war so richtig gut, als Richie Sambora noch als Gitarrist dabei war. Und wenn man auf so richtig melodischen 80er Hair-Metal-Stadion-Rock steht, so wie ich, dann zaubert einem die Nummer hier jetzt gleich ein Lächeln auf die Lippen. You Give Love a Bad Name aus dem Album Slippery When Wet. Jetzt.
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0: Die Joy Sims, Come Into My Life im AD Musikclub 80er. Und jetzt mit Bruce Hornsby and The Range. 40 Jahre ist es her, dass die Popwelt dieses Piano-Intro zum ersten Mal gehört hat. Ach. Und der Mann hat alle damit verzaubert. Ich krieg auch schon wieder Gänsehaut. The Way It Is, so heißt der Song und auch das Album dazu. Das war das Debüt. Johannes Häuft aus dem ARD Musikclub-Team. Und was für ein Start für Bruce Hornsby and The Range.
1: Ja, allein hier die Titelnummer, die ist ja komplett durch die Decke gegangen. 86 Nummer 1 in den USA. Ja, und dann hast du da noch sowas drauf wie Every Little Kiss. Ja, oder Mandolin Rain. Ja, das ist meine Debütplatte. Und,
0: aber hallo, ja.
1: Ein Jahr später hat Bruce Hornsby dann auch direkt mal den Grammy dafür abgeräumt. Bester neuer Künstler. Ich würde sagen, das kann man mal so machen, ne?
0: Absolut kann man das so machen. Und danach hat der Bruce auch eine tolle Musikkarriere weiterhin gelegt. In den 90ern solo unterwegs und hat ja auch mit vielen großen Namen zusammen Musik gemacht. Stevie Nicks von Fleetwood Mac, Don Henley von den Eagles, Huey Lewis. Also alles Kollegen aus der ersten Garde. Und die wussten, der Mann ist top.
1: Absolut, ja. Und Hornsby, der macht ja auch immer noch Musik, hat eine neue Platte am Start und tourt auch gerade, leider in diesem Jahr nicht mehr in Europa, aber das kommt vielleicht noch. Jedenfalls die großen Hits von seiner Debütplatte, die gehören natürlich auf jedes seiner Konzerte. Ja, da warten die Leute ja drauf.
0: Da warten die drauf. Bruce Hornsby and The Range, das Album The Way It Is, gerade vor ein paar Tagen 40 geworden. Und wenn man diese Platte damals aufgelegt hat, und ich habe das auch gemacht, von CD damals schon, war das Erste, was man gehört hat, das hier. Der Opener on the Western Skyline. Jetzt bei uns der großartige Bruce Hornsby und der großartige Johannes Häuft. Danke dir.
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So, das war's für heute aus dem ARD Musikclub 80er. Es war mir ein Riesenvergnügen. Danke für eure vielen lieben Rückmeldungen. Und mit der wunderbaren Alison Moyet sage ich nochmal Danke. Ich bin Dave Jörg und wir hören uns wieder.

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2: Mit Dave Jörg, wunderschönen Abend. Montag ist es und wir steigen wieder tief rein in die 80er. Ich freue mich sehr, wir haben die große Ina Deter persönlich in der Sendung. Ihr wisst schon, neue Männer braucht das Land. Sie hat eine Box raus mit ihrer wichtigsten Musik und wir reden über die wilden 80er und wie sie heute persönlich drauf guckt. Das hier später in der Show. Vorher gibt es viele andere Highlights von den Dire Straits aus Love Over Gold zum Beispiel. 80er Sound, ganz aktuell von Duran Duran. Die haben nicht was Neues und wir feiern gleich 40 Jahre das Album Tinderbox von der Waveband Susie and the Banshees. Großartiger 80er Abend und ihr seid dabei. Willkommen.
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0: One Summer von Daryl Braithwaite hier im ARD Musikclub 80er am Montagabend. Und wir sprechen jetzt mal über ein echt klasse Album der Dark Wave Truppe Suzy and the Banshees. Deren Album Tinderbox ist gerade 40 Jahre alt geworden. Cities in Dust, das ist eine der beiden ausgekoppelten Singles und ich weiß, die Fans der Band, die feiern das, wenn ich das spiele. Johannes Häuft aus dem ARD Musikclub Team. Was macht denn das Album Tinderbox so besonders?
1: Ja, zum einen waren sie einiges elektronischer unterwegs als vorher und die Musikerkollegen, die haben das damals echt gefeiert. Also Depeche Mode Frontmann Dave Gahn zum Beispiel, der war total begeistert von der zweiten Single von Candyman. Allerdings krasses Thema, da geht's um Kindesmissbrauch.
0: Also die Band Suzy and the Banshees, die hat sich auch getraut, so ein heißes Eisen in einen Song zu packen, der dann auch im Radio laufen sollte. Aber das ist auch so ein bisschen typisch für eine Darkwave-Band. Da geht es ja regelmäßig um, ich sag mal, die düstere Seite von Menschen und der Welt.
1: Ja, und das zieht sich jetzt hier bei Tinderbox auch komplett durch. Hauptsächlich geht es da um Panik und Naturkatastrophen. Vorne drauf auf dem Album, auf dem Cover, ist auch ein Foto von einem Tornado drauf. Mhm. Und das gleiche Bild, das ist übrigens auch bei einem Deep Purple-Album. Also inhaltlich ist es finster und ja, entsprechend düster und melancholisch klingt die Platte auch eben, ja, typisch Gothrock, Darkwave.
0: Und das mit der Platte Tinderbox ist echt ein Phänomen. Chartmäßig war das Ding außerhalb von Großbritannien gar nicht so der Brüller.
1: Nee, also bei uns hier in Deutschland ist das Ding in den Top 100 gar nicht aufgetaucht, aber für die Goth-Szene in den späten 80ern war das einfach eine sehr, sehr wichtige Platte gewesen. Hat da echt die Menschen geprägt und ganz viele Bands und Musiker beeinflusst.
0: Und hier der Song, der so richtig schön schwermütig ist. Cities in Dust, Suzy and the Banshees. Das Album dazu, Tinderbox, ist gerade 40 geworden. Vielen Dank, Johannes.
1: Gerne.
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0: Technik. 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
1: Yeah, der Waschsalon von Bab. Großartig. Hier im AD Musikclub 80er. Gerne auch wieder mit der einen oder anderen Songidee von euch. Ihr wollt mal wieder einen bestimmten 80er-Hit hören oder einen persönlichen Lieblingssong von 80 bis

0: 89 ist theoretisch alles möglich. Gute Gründe gibt's immer, sagt sie uns, und wir ziehen dann den einen oder anderen Songvorschlag von euch raus. Die Nummer ist immer die gleiche, 06131 92 93 94 95 für WhatsApp oder Signal oder auch zum Direktanrufen 06131 92 93 94 95. So ein paar auserlesene Songs kriegen wir heute in die Sendung bis Mitternacht. Und von der Bianca habe ich jetzt gerade einen gezogen. Sie hat Glück. Sie hat geschrieben, hey, liebes Team, ich wünsche mir für den ARD Musikclub 80er von Ricky e Poveri, Sarà Perché Ti Amo. Sehr schön, Bianca, toller Vorschlag. Und dieser Song ist ja praktisch super aktuell. Ne? Ist ja die inoffizielle Hymne vom AC Mailand. Bei Heimspielen wird das da immer gesungen. Und meine Mutter hatte das auf so einem Italo-Pop-Sampler drauf. Großartig. Freue ich immer, wenn ich das höre. Vielen Dank für den Vorschlag, und spielen wir jetzt.
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0: Olivia Newton-John, The Rumor. Und da hört man eindeutig den Elton John im Hintergrund raus. Und der hat den Song auch geschrieben.
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0: Mit Dave Jörg und ich habe die britische Band Imagination aus den frühen 80ern für euch. Die kennt man ja vor allem für Just an Illusion. Die Nachfolgesingle im gleichen Elektro-Sound, funky-mäßig, die fällt so ein bisschen hinten runter, was den Erfolg betrifft, was die Bekanntheit angeht. Aber wir nehmen solche Songs ja auch gerne mal in die Hand. Deshalb jetzt Music and Lights.
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0: 10cc, echt eine geile Band. 125 hier bei uns in 80ern. Und so ist das immer. Ein paar Sekunden Musik und man ist sofort in Erinnerungen.
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0: Das funktioniert auch ganz prima mit TV-Serien aus den 80ern und ihren Titelmusiken. Manchmal sind das richtige Songs, andermal einfach nur so eine Melodie. Und heute ist es auch Letzteres. Erratet die TV-Serie an der Melodie und dann habt ihr eine Chance auf Ruhm und Ehre im Radio und einen Song, den ihr euch aus den 80ern aussuchen könnt. Achtung, es geht los, um den geht's.

0: Okay, aus welcher Serie Mitte der 80er war das? Kleiner Tipp. Sie war lustig und die hat zwischendurch ihren Namen geändert. Oder besser gesagt, ändern müssen. Daher gibt es mehrere richtige Antworten. Wisst ihr eine davon, dann anrufen 06131 92 93 94 95 oder schreiben, selbe Nummer 06131 92 93 94 95 über WhatsApp oder Signal, Lösung schicken und bewerben für unser Flashback-Spiel. Bin gespannt, wer es rauskriegt. Ah, ihr kennt euch aus im 80er-Fernsehen. Ihr könnt das.
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0: Chris de Burgh, This Weight in Heart, und hier kommt die Lösung.
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0: Um einen kundigen Kenner zu kriegen, haben wir aufgerufen, der eine Musik erkennen soll. Und es geht um diese Titelmelodie einer 80er Fernsehserie.

0: Und das war gar nicht so einfach, aber Andreas Fiene aus Homburg im Saarland hat sich gemeldet. Hey, guten Abend, Andreas.
1: Schönen guten Abend, Dave.
0: So, dann sag mal ganz schnell, welche TV-Serie war das?
1: Ja, das war die Serie Die Nervensäge, respektive Der Untermieter mit Dieter Hallervorden.
0: Ja, genau. Hast sogar beide Lösungen richtig gesagt. Die Nervensäge und Der Untermieter ist richtig. Tolle Comedy-Serie mit Didi Hallervorden, 85 gestartet. Hast du denn meine Hilfe, meine Kleine vorhin überhaupt gebraucht? Nee, ich glaube nicht, ne?
1: Nee, die habe ich nicht gebraucht. Ich habe die Serie auch selbst gesehen und habe auch Dieter Hallervorden in vielen Rollen gesehen. Sowohl diese Serie als auch frühere Serien wie Nonstop Nonsense oder auch die meisten Kinofilme.
0: Ja, mein Lieblings-Didi-Film ist Didi der Doppelgänger. Der ist so unfassbar lustig, den gucke ich mindestens so alle ein, zwei Jahre mal.
1: Mhm. Genau.
0: Also, du hast dir deinen 80er-Musikwunsch sehr, sehr brav verdient, lieber Andreas. Was möchtest du denn hören?
1: Das war von David Hasselhoff, Is Everybody Happy?
0: Nicht I've Been Looking for Freedom. Den wünschen sich die meisten. Du willst den anderen Hit hören. Is Everybody Happy?
1: Ja.
0: Was verbindest du mit dem Song?
1: Ja gut, der kam ja, ich sag mal so, gut, mir gefällt er halt. Er läuft ja selten im Radio. Und
0: stimmt.
1: Meine Musikwünsche gehen ja immer in die Richtung von Titeln, die relativ selten im Radio laufen.
0: Okay, in dem Fall hast du dir es sozusagen erspielt und dann spielen wir den The Hoff sehr gerne für dich. Is Everybody Happy? Danke dir, Andreas, liebe Grüße ins Saarland. Tschüss.
1: Ja, danke sehr, tschüss.
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0: Commodores und Lady hier im ARD Musikclub 80er und in ein paar Minuten starten wir in die zweite Stunde. Da habe ich gleich zu Anfang In Excess aus Australien und New Sensation aus ihrem Album Kick.
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0: mit Dave Jörg. Hallo zusammen. Liebe 80er-Fans, ihr kennt natürlich die deutsche Sängerin Sandra, die Mitte der 80er unfassbar erfolgreich geworden ist. Es gibt viele kleine Geschichten, die mit ihrer Karriere verbunden sind. Zum Beispiel hat sie die deutsche Version von Big in Japan von Alphaville gesungen. Wollte nur keiner hören. Wie es dann doch was geworden ist mit ihrer Karriere, hören wir in knapp 10 Minuten. Jetzt aber erstmal, wie versprochen, der Knaller von In Excess, New Sensation.
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0: Boys Town Gaming can take my eyes off you, deren Version. Willkommen im ARD Musikclub 80er und dieses wunderbare Jahrzehnt wäre ohne einen deutschen Superstar aus dem Saarland überhaupt nicht vorstellbar. Sandra.
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0: Der Aufstieg zur deutschen Popqueen, der hätte beinahe nicht geklappt. Spannende Geschichte erzählt von unserem Bernd Rosinus aus dem ARD Musikclub Team.
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0: Die Erfolgsbilanz ist beeindruckend. 8 Top-10-Hits allein in Deutschland, dazu weltweiter Erfolg von Europa bis Japan und Südamerika. Dabei fängt alles ganz bescheiden an. Schon mit 14 Jahren steht sie im Studio, 1976, und nimmt ihren ersten Song auf. Der Titel Andy, mein Freund. Der Erfolg bleibt aus. Sandra sucht ihren Platz und findet ihn erst ein paar Jahre später bei der Disco-Pop-Gruppe Arabesque. In Europa kaum wahrgenommen, doch in Japan feiert man die Band frenetisch. Mit Songs wie Mary Go Bay werden sie dort zu Stars. Sitzt am Keyboard übrigens ein gewisser Michael Cretu, der Mann, der später ihr Produzent und Ehemann wird. Nach dem Ende von Arabesque starten die beiden ihr eigenes Projekt. 1984 erscheint die erste Single, passenderweise mit dem Titel Japan ist weit, eine eigenwillige Version von Big in Japan. Wieder bleibt der Erfolg aus. Also beschließen Sandra und Michael Cretu, alles auf eine Karte zu setzen. Internationaler Pop, moderner Sound, eingängige Melodien. Und dann kommt 1985 und der ganz große Durchbruch. I'll Never Be Maria Magdalena, ein Song, der Sandra über Nacht zum Superstar macht. Die Komposition und der männliche Gesangspart stammen übrigens von diesem Mann. Hubert K., dem Mann hinter Sternenhimmel. Für Sandra geht's danach Schlag auf Schlag. In the Heat of the Night, Everlasting Love, Hi Hi Hi, Sandra wird zur Pop-Ikone der 80er. Heute lebt sie zurückgezogen in München und auf Ibiza und tritt nur noch selten auf.
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0: Into the Night von Blues-Legende B.B. King hier im AD Musikclub 80er. Und wenn ich euch 80er-Fans den Bandnamen Duran Duran um die Ohren haue, dann läuft bei euch ein Film ab mit vielen Erinnerungen. The Wild Boys, A View to a Kill und ganz, ganz viele andere Hits. Wirklich unfassbar erfolgreich. Und Duran Duran sind immer wieder aktiv gewesen die letzten Jahre. Sie haben ordentlich erfolgreiche Alben rausgebracht. Und jetzt gibt's wieder eine frische Single. Auf jeden Fall.
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0: Duran Duran haben sich wieder zusammengetan mit Starproduzent Nile Rodgers, der Typ, der die Disco-Bands Chic und Sister Sledge betreut hat. In den 80ern haben Duran Duran zum Beispiel auch The Wild Boys mit dem zusammen gemacht. Und die neue Single Free to Love bringt Disco und 80er Duran Duran Sound absolut perfekt zusammen. Es knallt und ist richtig gut.
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0: Klingt wie Duran Duran und ist es auch. Free to Love, Duran Duran zusammen mit Nile Rodgers. 80er aktuell.
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0: hatten auch ihren ganz eigenen Sound. New Model Army mit Vagabonds.
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0: Mit Dave Jörg und jetzt auch eine große Band, die aus Australien kommt und immer noch aktiv ist. Icehouse aus Sydney. Ihr größter Hit neben Hey Little Girl war das hier. Street Cafe. Jetzt.
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0: When I Think of You, die Janet Jackson und jetzt die kommen musikalische Schwergewichte aus Nordengland.
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0: Also Sänger und Gitarrenlegende Mark Knopfler ist aufgewachsen im Norden von England, nicht so weit von Newcastle weg im Nordosten und hat mit den Dire Straits wirklich unglaubliche Sachen gerissen. Das hier natürlich. We got to Money for Nothing von 85 hat ihnen endgültig die Welt zu Füßen gelegt. Und weil sie eben so gut sind, die Dire Straits, schaffen die es auch, jedes Gefühl musikalisch irgendwie zu verpacken. Egal, ob das lässig ist oder cool, wie gerade eben gehört. Oder Melancholie auch, die hören wir zum Beispiel beim Song Love Over Gold, dem Titelsong zum Album von 82. Die Platte ist auch eines unserer Meilensteine, die ihr in ARD Sounds im Podcast hören konnt. Und was Mark Knopfler so melancholisch gestimmt hat, das erzählt uns Musikredakteur Benjamin Brendebach genau in dieser Meilensteinfolge zu Love Over Gold.
3: Love Over Gold ist ein Song, der geht um eine Trennung, und zwar eine Trennung für Mark Knopfler von seiner damaligen Freundin Holly Beth Vincent. Sie war selber auch Musikerin oder ist Musikerin, sie war eher so in diesem Punk-Bereich unterwegs. Und darüber spricht er eigentlich, wie diese Beziehung auseinandergegangen ist. Und wo er dann auch sagt, also Love Over Gold, eigentlich ihm geht eben die Liebe über das Geld, deutet damit an, dass es Frau Vincent eben nicht so war. Es gab da wohl auch tatsächlich danach dann irgendwie Streitereien, dass sie eben über seinen Namen dann versuchte, auch weiter berühmt oder berühmter zu werden. Also das war eine ganz schmerzliche Geschichte, die er vor allem in drei Songs eigentlich bearbeitet hat. Auch Romeo and Juliet war schon über diese Frau geschrieben. Es ist im Endeffekt eine Trilogie und es ist genauso auch eben bei It Never Rains, das dann der letzte Titel ist. Und daher diese Melancholie.
0: Manchmal sitzt der Schmerz über eine Trennung eben so tief, da reicht es nicht nur, einen Song drüber zu schreiben. Dann müssen es vielleicht auch drei sein. Aber weil die Botschaft so schön ist und der Song gar nicht so kitschig, gibt's jetzt hier den Titelsong Love Over Gold von den Dire Straits.
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0: Love of Gold von den Dire Straits. Mit der Platte haben wir früher Stereoanlagen getestet, weil die so gut aufgenommen war. ARD Musikclub 80er am Montagabend. Na, fehlt noch ein Song, der aus den 80ern unbedingt braucht. So ein paar Ideen von euch schmeißen wir in unsere Mördermischung heute Abend. Und da ist auch telefonisch eine reingekommen. Hier ist der Dave im ARD Musikclub 80er. Hallöchen.
1: Servus, hier ist der Tom, der in den 80ern sehr fleißig unterwegs war.
0: Lieber Tom, wo warst du denn unterwegs fleißig in den 80ern?
1: Kaiserslautern, der wunderschönen Stadt Kaiserslautern.
0: Natürlich.
1: Und in der Tanzschule gab es einen Song, den ich weiß gar nicht, den hört man so selten bei euch, von den Temptations, Treat Her Like a Lady. Das ist so ein geiler Song, der so eine gute Laune hervorruft. Und das ist für mich der Inbegriff von Tanzschule Zöller in Kaiserslautern. Das haben wir da so oft laufen haben. Das war so schön. Und das höre ich bei euch nie.
0: Das hörst du bei uns
1: Das wäre
0: nie.
1: So mein Wunsch, den ich doch auf dem Herzen hätte.
0: Ich verstehe. Treat Her Like a Lady von den Temptations. Danke für den Vorschlag und liebe Grüße nach Lautern.
1: Nicht zu danken.
0: Bis dann.
1: Und, tschüss. Ciao.
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1: mit Dave Jörg und willkommen! Wer die frühen 80er bewusst miterlebt hat, der weiß, welche Spuren die deutsche Musikerin Ina Deta hinterlassen hat. Neue Männer braucht das Land, war ihre Forderung an die Gesellschaft. Sie hat sich viele Fans damit ersungen, aber manche Männer mochten das überhaupt nicht, was sie zu sagen hatte. Heute sagt sie eine Menge bei uns. Vorher hören wir die Gypsy Kings und wie versprochen den Huey Lewis and the News, der mit uns seinen gut gelaunten Rock immer wieder Spaß bringt.
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0: Ina Dete und ihr Song Neue Männer braucht das Land, eine der ganz großen deutschen Hymnen aus der Zeit der NDW. 82 ist der Song rausgekommen, ist auch aktuell wieder in ihrer neuen Werkschau drin. So wie ich bin, 50 Jahre Ina Dete, ist eine fette Box mit allem Wichtigen drauf. Und wir sind sehr stolz, denn sie gibt nicht viele Interviews, aber für uns hat sie sich die Zeit genommen. Und ich gebe zu, ich bin ein bisschen freudig aufgeregt. Hallo Ina Dete.
1: Hallo Dave, ich bin auch freudig aufgeregt, aus genau diesem Grund, dass ich nicht mehr so viel gebe. Ich hoffe, ich habe es nicht verlernt.
0: Das glaube ich kaum. Wenn ich die persönliche Geschichte kurz erzählen darf, Neue Männer braucht das Land war gar nicht das erste, was ich von dir gehört habe. Aus demselben Album gab es ja noch einen anderen Song, der sehr bekannt war. 82 als 10-Jähriger hatte ich einen NDW-Sampler zu Weihnachten geschenkt bekommen auf Kassette. Ja. Alles in Butter hieß der. Und da war ob blond, ob braun, ob Henna drauf.
1: Ja.
0: Auf den Song wirst du bestimmt auch ziemlich oft angesprochen.
1: Ja, klar. Ja, Weihnachten gibt es neue Männer, war so ein Abfallprodukt. Ich musste mir das nochmal geben, auf eine andere Art und Weise.
0: Und pass auf, da kommen diese Zeilen drin vor. Und ich habe mich nicht getraut, das Lied laut zu hören, weil der liebe Gott und das Wort Penner kurz hintereinander vorkommt.
1: Warum nicht?
0: Da hatte ich Angst, zu Hause Ärger zu kriegen. Ich glaube, das Jahr vorher war ich auf Kommunion. Also,
1: Okay.
0: Verstehst du?
1: Ja, ich verstehe es. Sehr katholischer Haushalt offensichtlich.
0: Wahrer, ja. Auch wenn ich das Lied nicht komplett kapiert habe, damals als 10-Jähriger, dass da Kraft und Energie drin steckt, das habe ich aber sehr wohl gespürt und das tut es immer noch.
1: Das finde ich aber toll als 10-Jähriger, so unterscheiden zu können, das war eigentlich nur ein Witz, so, was ich dann noch mit neuen Männern machen wollte. So mal richtig, was habe ich eigentlich noch zu sagen?
0: Okay, jetzt hast du Anfang der 80er ganz klar gefordert, dass diese Männergesellschaft sich mal ändern muss. Welche Kämpfe hast du denn im Musikbusiness damals in den 80ern denn konkret geführt?
1: Ja, also meine Zuhörerschaft war natürlich am Anfang die Frauen. Ohne die wäre es gar nicht so weit gekommen. Als das Publikum hauptsächlich weiblich war, haben sich dann ein, zwei Männer mal verirrt und haben von hinten losgeschrien. Und so fing ich langsam an, mich zu verteidigen. In dem Sinne, in dem ich sagte, wenn es euch nicht gefällt, geht an die Kasse und holt euch einen Eintritt wieder. Das war das Publikum. Aber die Kritiken, die ich gekriegt habe, das war unglaublich, dass zum Beispiel unser Tourbegleiter mal mitgekriegt hat, wie zwei Journalisten sich unterhielten. Und der eine gesagt hat, die kann machen, was sie will heute, die kriegt sowieso einen Verriss. Das war die andere Seite. Die hatte nichts mit dem Konzert zu tun. Das war einfach dieser, ich will das jetzt nicht übertreiben, aber Hass ist ein richtiges Wort dafür. Der Hass war groß. Und ich habe eine Anzeige gekriegt, wegen neue Männer braucht das Land. Ich grüße auf jede Wand. Das muss man sich mal vorstellen. Als Aufruf zur Sachbeschädigung, weil ich gesungen habe, ich grüße auf jede Wand. Und ja.
0: Klingt heute echt ein bisschen bescheuert, dass jemand auf so eine Idee gekommen ist. Ina Dete, heute im ARD Musikclub 80er. Wir hören jetzt ihre aktuelle Single Wenn wir nicht brennen und dann reden wir weiter.
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0: Wenn wir nicht brennen, die aktuelle Single von Ina Deter, nach 17 Jahren wieder was Neues von ihr. Und ich spreche mit Ina Deter hier im ARD Musikclub 80er. Und dieser Song ist ja auch mit drin, den wir eben gehört haben in deiner Box, So wie ich bin, 50 Jahre Ina Deter. Und für die hast du unter anderem eben auch deine ganzen großen 80er-Songs drauf, teilweise nochmal vom Master aufpoliert, also remastered. Und ihr habt auch bei anderen Songs Neumixes gemacht. Also seid ihr an die Original-Mehrspuraufnahmen nochmal rangegangen. Das ist ja geil. Das ist ja wie eine Zeitreise.
1: Absolut. Ich habe teilweise meine alten Lieder nicht wiedererkannt. So toll waren die. Und ich höre sie mir selber noch nachts an, wo ich denke, das glaube ich jetzt echt nicht, was der Micky daraus gemacht hat. Das hat der Micky drauf. Er ist ein toller Produzent und Musiker, spielt selber Bass und kennt meine Lieder von früher. Und da ist sowas draus geworden, wo ich dann das erste Mal, als ich es hörte, gesagt, ich habe mir sofort angeguckt, Micky, was hast du aus meinen Liedern gemacht? Ja, das ist mir eine Freude, auch wirklich nach, denke ich, jetzt muss ich mir das nochmal anhören.
0: Die frühen 80er-Sachen sind ja jetzt auch schon 45 Jahre her und dann nochmal so von deiner eigenen Musik so eine Emotion für dich rauszuholen, das ist doch super.
1: Ja, das ist der Hammer, das ist unfassbar. Und ich kriege dann manchmal auch eine Gänsehaut und denke, das habe ich doch nicht etwa gesungen.
0: Wir sind sehr happy, dass du dich zurückgemeldet hast, musikalisch und auch so. Es ist ja kein Geheimnis, dass du eine Krebserkrankung auch hattest. Ganz kurz, wie geht's dir jetzt insgesamt so?
1: Ja, mir geht's gut. Mir geht's gut, ja. Ich kann mich nicht beklagen. Ich danke meinen Schutzengeln jeden Tag. Und wirklich, also hätte ich die nicht, gäbe es mich nicht mehr. So einfach ist das.
0: Schön, dass sie das sagt, Ina Deter im ARD Musikclub 80er. In 20 Minuten sprechen wir nochmal und dann kriegt sie unseren 80er Club-Fragebogen. Und wir fragen sie auch nach ihrer Lieblings-80er-Musik von anderen Leuten.
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0: Das habe ich dir geliebt, die Kim Wilde in den 80ern mit Love Blonde.
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0: Mit Dave Jörg und jetzt mit den britischen Swing Out Sisters, eine Band, die auch mit ihrem Jazz-Pop so wunderbar funktioniert hat, wenn es draußen schön warm geworden ist, man die Fenster am Auto runterkurbeln konnte und das war dann so ein Soundtrack-Song dazu. Breakout, jetzt bei uns.
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0: Die eine Hälfte von Daryl Hall und John Oates. Der Daryl alleine mit Dreamtime. Und Ina Deter heute im ARD Musikclub 80er. Wir haben schon viel über ihre Musik gesprochen, über ihren großen Hit natürlich auch. Zum Beispiel, dass sie wegen des Songs eine Anzeige am Hals hatte, weil sie angeblich damit zur Sachbeschädigung aufgerufen hat, wegen des Ich sprüh's an jede Wand. Also unglaublich. Okay, jetzt Ina, ein Mini-80er-Fragebogen und die Idee ist, dass du das spontan und kurz beantwortest. Das ist der Spaß dabei. 1 bis 2 Sätze pro Stichwort. In Ordnung für dich?
1: Ja, ja.
0: Okay. Wie waren die 80er für dich persönlich?
1: Der Aufbruch. Der Wahnsinn, alles machen zu können, was man sich vorstellen konnte.
0: Was vermisst du aus den 80ern, materiell oder ideell?
1: Die Aufbruchsstimmung. Die Aufbruchsstimmung, auf die Straße gehen zu können, demonstrieren gehen zu können und zu hoffen, dass sich was ändert.
0: Was hast du dir aus den 80ern bewahrt, auch da materiell oder ideell?
1: Bewahrt habe ich mir immer noch die Hoffnung, dass man Veränderungen herbeischaffen kann. Am besten auf der Straße Mund aufmachen und sagen, was falsch ist.
0: Welcher 80er-Song von jemand anders ist dein persönlicher Lieblings-80er und warum?
1: Ach, da gibt es viele. Zum Beispiel von Cyndi Lauper, Girl, Just Wanna Have Fun und Time After Time.
0: Cyndi Lauper ist super. Cyndi Lauper ist großartig.
1: Ja, finde ich auch.
0: Die großartige Ina Deter, vielen, vielen Dank für das Gespräch. Es war mir ein großes Vergnügen, auch wirklich, wirklich ganz persönlich. Lieben, lieben Dank.
1: Und ich danke dir auch. Es war wirklich schön. Hast mich zurückgeführt. Jetzt bin ich in den 80ern wieder.
0: Das sind wir richtig. Danke, Ina Deter.
1: Noch was. Ich sehe nämlich gerade meine Lederjacke in der Garderobe hängen. Und die ist wirklich aus den 80ern. Die hat noch den Schulterpolstern gehabt. Dann lag sie irgendwie, weiß ich nicht, 20 Jahre im Karton. Jetzt ist sie hochaktuell. Ich trage sie wieder.
0: Das ist ein schönes Schlusswort. Danke dir, Ina.
1: Gerne.
0: Tschüss.
1: Tschüss.
0: Und hier ist die Frau, die Ina Deter auch toll findet. Cyndi Lauper, Girls Just Wanna Have Fun.
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0: L'Italiano von Tutto Cotugno, einem der großen und erfolgreichen italienischen Songschreiber der 80er, war auch auf jedem Italo-Hit-Sampler drauf, die ich bei meiner Mutter echt gern gehört habe. Und bei uns im ARD Musikclub 80er hat der natürlich auch immer wieder Platz. Wir fragen euch aber auch gerne, was ihr mal hören wollt. Und einen Vorschlag haben wir jetzt gerade gezogen vom Ralf-Peter Becker aus Darmstadt und den habe ich zurückgerufen. Hey Ralf, liebe Grüße, wie geht's dir?
1: Soweit ganz gut, ja.
0: Okay, schön. Du hast uns einen sehr lustigen Vorschlag für einen Song aus den 80ern geschickt, nämlich von der Gruppe Edelweiß, den Song Edelweiß. Ich erinnere mich noch gut daran. Das war eine verrückte österreichische Truppe. Die haben so ein bisschen mit Science Fiction, mit einem Raumschiff und dann haben sie den Song SOS von ABBA da noch mit reingewurstet.
1: Genau.
0: Das war eine sehr lustige Nummer. Was verbindest du damit?
1: Ich komme da drauf, weil ich habe gearbeitet beim Schausteller hier in Darmstadt.
0: Ah, ich verstehe.
1: Deshalb kenne ich mehrere Lieder.
0: Ralf, und das heißt, Schausteller, du hast am Autoscooter gearbeitet, am Karussell?
1: Genau.
0: Wie muss ich mir das vorstellen?
1: Nee, am Karussell und am Autoscooter war ich.
0: Ah, verstehe. Und das war dann im Darmstadt auf dem Heinerfest, nehme ich mal an.
1: Heinerfest, Herbstmesse, Frühjahrsmesse oder Groß-Gerau und so, ganz unterwegs, Freieich, Wendlingen.
0: Überall da im südlichen Rhein-Main-Gebiet, so, ne, rund so um Darmstadt.
1: Genau,
0: ja.
1: So genau,
0: und
1: je, genau.
0: Da war natürlich Edelweiß und Bring Me Edelweiß der absolute Knaller.
1: So ist es, ja. Genau. Heute noch teilweise.
0: Vielen Dank für deinen Wunsch. Ralf-Peter Becker aus Darmstadt. Hier kommt für dich Edelweiß und Bring Me Edelweiß. Liebe Grüße.
1: Vielen,
0: danke dir.
1: Vielen Dank, Dave.
0: Sehr gerne.
1: Vielen Dank.
0: Tschüss.
1: Tschüss.
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1: mit Dave Jörg. Hallo zusammen. Es wird nicht langweilig bis Mitternacht, das verspreche ich euch. In ein paar Minuten habe ich eine super Maxi-Single für euch von den Pet Shop Boys, die Langfassung von It's a Sin. Wann hört man die schon mal im Radio? Sowas geht nur bei uns. Und jetzt schon mal gleich die Popgruppe Bugs Fizz und ihr Gewinnersong vom ESC 81 für Großbritannien, Making Your Mind Up.
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0: Bobby Jean vom Boss von Bruce Springsteen aus seinem überragenden Album Born in the USA. Das war zwar keine Single, aber trotzdem in den Charts in den USA. Und jetzt zu einem Song, der es in vielen Ländern der Welt ganz nach oben geschafft hat.
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0: Die Pet Shop Boys und It's a Sin. Und wer es erlebt hat, das Jahr 1987 bewusst, dann wisst ihr das. Ihr seid um den Song nicht drumherum gekommen. Warum auch? Es ist ein wirklich perfektes Stück Pop. Super Melodie, fett arrangiert mit allem, was damals die Studiotechnik und Synthesizer zu bieten hatten. Der Song ist tanzbar. Und was man auch nicht übersehen sollte, der Song hat auch Tiefgang. It's a Sin. Es ist eine Sünde auf Deutsch. Pet Shop Boys Sänger Neil Tennant arbeitet mit dem Song sozusagen seine strenge katholische Erziehung in der katholischen Jungenschule in Nordengland, in Newcastle, auf. Und die Zeit, die war offenbar nicht unbedingt ein Vergnügen. Okay, aber gute Musiker, die machen was draus. It's a Sin ist eine Nummer 1 in Deutschland geworden. Und das Ding gibt's heute als Disco-Mix. Also als lange Maxi-Fassung. Tusch bitte. Dankeschön. Die Pet Shop Boys, Ladies and Gentlemen.
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0: Tiffany und I Think I'm Alone Now im ARD Musikclub 80er. Und der Song war gerade um Jahreswechsel rum prominent in der letzten Staffel von Stranger Things mit drin. Ein letztes Mal greifen wir rein in eure Musikvorschläge für den ARD Musikclub 80er, was ihr hören wollt und was euch noch fehlt. Und das losgezogen hat jetzt ein 80er-Fan von der Spree.
1: Ja, hallo, hier der Holger aus Grünheide. Ich wünsche mir von Peter Schilling A Different Story, schon lange nicht gehört. Muss ja nicht immer Major Tom sein.
0: No. Nö, muss nicht immer Major Tom sein. Der Song ist auch gut. Ende der 80er, produziert von Michael Cretu. Peter Schilling, Different Story.
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0: Die Joy Sims, Come Into My Life im ARD Musikclub 80er. Und jetzt mit Bruce Hornsby and The Range. 40 Jahre ist es her, dass die Popwelt dieses Piano-Intro zum ersten Mal gehört hat. Ach. Und der Mann hat alle damit verzaubert. Ich krieg auch schon wieder Gänsehaut. The Way It Is, so heißt der Song und auch das Album dazu. Das war das Debüt. Johannes Häuft aus dem ARD Musikclub-Team. Und was für ein Start für Bruce Hornsby and The Range.
1: Ja, allein hier die Titelnummer, die ist ja komplett durch die Decke gegangen. 86, Nummer 1 in den USA. Ja, und dann hast du da noch sowas drauf wie Every Little Kiss. Ja, oder Mandolin Rain. Ja, das ist meine Debütplatte. Und,
0: aber hallo, ja.
1: Ein Jahr später hat Bruce Hornsby dann auch direkt mal den Grammy dafür abgeräumt. Bester neuer Künstler. Ich würde sagen, das kann man mal so machen, ne?
0: Absolut kann man das so machen. Und danach hat der Bruce auch eine tolle Musikkarriere weiterhin gelegt. In den 90ern solo unterwegs und hat ja auch mit vielen großen Namen zusammen Musik gemacht. Stevie Nicks von Fleetwood Mac, Don Henley von den Eagles, Huey Lewis. Also alles Kollegen aus der ersten Garde. Und die wussten, der Mann ist top.
1: Absolut, ja. Und Hornsby, der macht ja auch immer noch Musik, hat eine neue Platte am Start und tourt auch gerade, leider in diesem Jahr nicht mehr in Europa, aber das kommt vielleicht noch. Jedenfalls die großen Hits von seiner Debütplatte, die gehören natürlich auf jedes seiner Konzerte. Ja, da warten die Leute ja drauf.
0: Da warten die drauf. Bruce Hornsby and The Range, das Album The Way It Is, gerade vor ein paar Tagen 40 geworden. Und wenn man diese Platte damals aufgelegt hat, und ich habe das auch gemacht, von CD damals schon, war das Erste, was man gehört hat, das hier. Der Opener on the Western Skyline. Jetzt bei uns der großartige Bruce Hornsby und der großartige Johannes Häuf. Danke dir.
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So, das war's für heute aus dem ARD Musikclub 80er. Es war mir ein Riesenvergnügen. Danke für eure vielen lieben Rückmeldungen. Und mit der wunderbaren Alison Moyet sage ich nochmal Danke. Ich bin Dave Jörg und wir hören uns wieder.

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2: Mit Dave Jörg, wunderschönen Abend. Montag ist es und wir steigen wieder tief rein in die 80er. Ich freue mich sehr, wir haben die große Ina Deter persönlich in der Sendung. Ihr wisst schon, neue Männer braucht das Land. Sie hat eine Box raus mit ihrer wichtigsten Musik und wir reden über die wilden 80er und wie sie heute persönlich drauf guckt. Das hier später in der Show. Vorher gibt es viele andere Highlights von den Dire Straits aus Love Over Gold zum Beispiel. 80er Sound, ganz aktuell von Duran Duran. Die haben nicht was Neues und wir feiern gleich 40 Jahre das Album Tinderbox von der Waveband Susie and the Banshees. Großartiger 80er Abend und ihr seid dabei. Willkommen.
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0: One Summer von Daryl Braithwaite hier im ARD Musikclub 80er am Montagabend. Und wir sprechen jetzt mal über ein echt klasse Album der Dark Wave-Truppe Suzy and the Banshees. Deren Album Tinderbox ist gerade 40 Jahre alt geworden. Cities in Dust, das ist eine der beiden ausgekoppelten Singles und ich weiß, die Fans der Band, die feiern das, wenn ich das spiele. Johannes Häuft aus dem ARD Musikclub-Team. Was macht denn das Album Tinderbox so besonders?
1: Ja, zum einen waren sie einiges elektronischer unterwegs als vorher und die Musikerkollegen, die haben das damals echt gefeiert. Also Depeche Mode Frontmann Dave Gahn zum Beispiel, der war total begeistert von der zweiten Single von Candyman. Allerdings krasses Thema, da geht's um Kindesmissbrauch.
0: Also die Band Suzy and the Banshees, die hat sich auch getraut, so ein heißes Eisen in einen Song zu packen, der dann auch im Radio laufen sollte. Aber das ist auch so ein bisschen typisch für eine Darkwave-Band. Da geht es ja regelmäßig um, ich sag mal, die düstere Seite von Menschen und der Welt.
1: Ja, und das zieht sich jetzt hier bei Tinderbox auch komplett durch. Hauptsächlich geht es da um Panik und Naturkatastrophen. Vorne drauf auf dem Album, auf dem Cover, ist auch ein Foto von einem Tornado drauf. Mhm. Und das gleiche Bild, das ist übrigens auch bei einem Deep Purple-Album. Also inhaltlich ist es finster und ja, entsprechend düster und melancholisch klingt die Platte auch eben, ja, typisch Gothrock, Darkwave.
0: Und das mit der Platte Tinderbox ist echt ein Phänomen. Chartmäßig war das Ding außerhalb von Großbritannien gar nicht so der Brüller.
1: Nee, also bei uns hier in Deutschland ist das Ding in den Top 100 gar nicht aufgetaucht, aber für die Goth-Szene in den späten 80ern war das einfach eine sehr, sehr wichtige Platte gewesen. Hat da echt die Menschen geprägt und ganz viele Bands und Musiker beeinflusst.
0: Und hier der Song, der so richtig schön schwermütig ist. Cities in Dust, Suzy and the Banshees. Das Album dazu, Tinderbox, ist gerade 40 geworden. Vielen Dank, Johannes.
1: Gerne.
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1: Yeah, der Waschsalon von Bab. Großartig. Hier im AD Musikclub 80er. Gerne auch wieder mit der einen oder anderen Songidee von euch. Ihr wollt mal wieder einen bestimmten 80er-Hit hören oder einen persönlichen Lieblingssong von 80 bis 89. Ist theoretisch alles möglich. Gute Gründe gibt's immer. Sagt sie uns und wir ziehen dann den einen oder anderen Songvorschlag von euch raus. Die Nummer ist immer die gleiche, 06131 92 93 94 95 für WhatsApp oder Signal oder auch zum Direktanrufen 06131 92 93 94 95. So ein paar auserlesene Songs kriegen wir heute in die Sendung bis Mitternacht. Und von der Bianca habe ich jetzt gerade einen gezogen. Sie hat Glück. Sie hat geschrieben, hey, liebes Team, ich wünsche mir für den ARD Musikclub 80er von Ricky e Poveri, Sarapecchia Ti Amo. Sehr schön, Bianca, toller Vorschlag. Und dieser Song ist ja praktisch super aktuell. Ne? Ist ja die inoffizielle Hymne vom AC Mailand. Bei Heimspielen wird das da immer gesungen. Und meine Mutter hatte das auf so einem Italo-Pop-Sampler drauf. Großartig. Freue ich immer, wenn ich das höre. Vielen Dank für den Vorschlag und spielen wir jetzt.
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0: Olivia Newton-John, The Rumor. Und da hört man eindeutig den Elton John im Hintergrund raus. Und der hat den Song auch geschrieben.
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0: Mit Dave Jörg und ich habe die britische Band Imagination aus den frühen 80ern für euch. Die kennt man ja vor allem für Just an Illusion. Die Nachfolgesingle im gleichen Elektro-Sound, funky-mäßig, die fällt so ein bisschen hinten runter, was den Erfolg betrifft, was die Bekanntheit angeht. Aber wir nehmen solche Songs ja auch gerne mal in die Hand. Deshalb jetzt Music and Lights.
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0: 10cc, echt eine geile Band. 125 hier bei uns in 80ern. Und so ist das immer. Ein paar Sekunden Musik und man ist sofort in Erinnerungen.
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0: Das funktioniert auch ganz prima mit TV-Serien aus den 80ern und ihren Titelmusiken. Manchmal sind das richtige Songs, andermal einfach nur so eine Melodie. Und heute ist es auch Letzteres. Erratet die TV-Serie an der Melodie und dann habt ihr eine Chance auf Ruhm und Ehre im Radio und einen Song, den ihr euch aus den 80ern aussuchen könnt. Achtung, es geht los, um den geht's.

0: Okay, aus welcher Serie Mitte der 80er war das? Kleiner Tipp. Sie war lustig und die hat zwischendurch ihren Namen geändert. Oder besser gesagt, ändern müssen. Daher gibt es mehrere richtige Antworten. Wisst ihr eine davon, dann anrufen 06131 92 93 94 95 oder schreiben, selbe Nummer 06131 92 93 94 95 über WhatsApp oder Signal, Lösung schicken und bewerben für unser Flashback-Spiel. Bin gespannt, wer es rauskriegt. Ah, ihr kennt euch aus im 80er-Fernsehen. Ihr könnt das.
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0: Christeberg, This Weight in Heart, und hier kommt die Lösung.
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0: Um einen kundigen Kenner zu kriegen, haben wir aufgerufen, der eine Musik erkennen soll. Und es geht um diese Titelmelodie einer 80er Fernsehserie.

0: Und das war gar nicht so einfach, aber Andreas Fiene aus Homburg im Saarland hat sich gemeldet. Hey, guten Abend, Andreas.
1: Schönen guten Abend, Dave.
0: So, dann sag mal ganz schnell, welche TV-Serie war das?
1: Ja, das war die Serie Die Nervensäge, respektive Der Untermieter mit Dieter Hallervorden.
0: Ja, genau. Hast sogar beide Lösungen richtig gesagt. Die Nervensäge und Der Untermieter ist richtig. Tolle Comedy-Serie mit Didi Hallervorden, 85 gestartet. Hast du denn meine Hilfe, meine Kleine vorhin überhaupt gebraucht? Nee, ich glaube nicht, ne?
1: Nee, die habe ich nicht gebraucht. Ich habe die Serie auch selbst gesehen und habe auch Didi Hallervorden in vielen Rollen gesehen. Sowohl diese Serie als auch frühere Serien wie Nonstop Nonsense oder auch die meisten Kinofilme.
0: Ja, mein Lieblings-Didi-Film ist Didi der Doppelgänger. Der ist so unfassbar lustig. Den gucke ich mindestens so alle ein, zwei Jahre mal.
1: Mhm. Genau.
0: Also, du hast dir deinen 80er-Musikwunsch sehr, sehr brav verdient, lieber Andreas. Was möchtest du denn hören?
1: Das war von David Hasselhoff, Is Everybody Happy?
0: Nicht I've Been Looking for Freedom. Den wünschen sich die meisten. Du willst den anderen Hit hören. Is Everybody Happy?
1: Ja.
0: Was verbindest du mit dem Song?
1: Ja gut, der kam ja, ich sag mal so, gut, mir gefällt er halt. Er läuft ja selten im Radio. Und
0: stimmt.
1: Meine, und es ist ja immer, ist ja so, meine Musikwünsche gehen ja immer in die Richtung von Titeln, die relativ selten im Radio laufen.
0: Okay. In dem Fall hast du dir sozusagen erspielt und dann spielen wir den The Hoff sehr gerne für dich. Is Everybody Happy? Danke dir, Andreas. Liebe Grüße ins Saarland. Tschüss.
1: Ja, danke sehr. Tschüss.
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0: Die Commodores und Lady hier im ARD Musikclub 80er. Und in ein paar Minuten starten wir in die zweite Stunde. Da habe ich gleich zu Anfang In Excess aus Australien und New Sensation aus ihrem Album Kick.
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0: mit Dave Jörg. Hallo zusammen. Liebe 80er-Fans, ihr kennt natürlich die deutsche Sängerin Sandra, die Mitte der 80er unfassbar erfolgreich geworden ist. Es gibt viele kleine Geschichten, die mit ihrer Karriere verbunden sind. Zum Beispiel hat sie die deutsche Version von Big in Japan von Alphaville gesungen. Wollte nur keiner hören. Wie es dann doch was geworden ist mit ihrer Karriere, hören wir in knapp 10 Minuten. Jetzt aber erstmal, wie versprochen, der Knaller von In Excess, New Sensation.
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0: Boys Town Gaming Can't Take My Eyes Off You, deren Version. Willkommen im ARD Musikclub 80er, und dieses wunderbare Jahrzehnt wäre ohne einen deutschen Superstar aus dem Saarland überhaupt nicht vorstellbar. Sandra.
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0: Der Aufstieg zur deutschen Pop-Queen, der hätte beinahe nicht geklappt. Spannende Geschichte, erzählt von unserem Bernd Rosinus aus dem ARD Musikclub-Team.
3: In den 80ern war sie eine der ganz Großen. Sandra.

0: Die Erfolgsbilanz ist beeindruckend. 8 Top-10-Hits allein in Deutschland, dazu weltweiter Erfolg von Europa bis Japan und Südamerika. Dabei fängt alles ganz bescheiden an. Schon mit 14 Jahren steht sie im Studio, 1976, und nimmt ihren ersten Song auf. Der Titel Andy, mein Freund. Doch der Erfolg bleibt aus. Sandra sucht ihren Platz und findet ihn erst ein paar Jahre später bei der Disco-Pop-Gruppe Arabesque. In Europa kaum wahrgenommen, doch in Japan feiert man die Band frenetisch. Mit Songs wie Mary Go Bay werden sie dort zu Stars. Sitzt am Keyboard übrigens ein gewisser Michael Cretu, der Mann, der später ihr Produzent und Ehemann wird. Nach dem Ende von Arabesque starten die beiden ihr eigenes Projekt. 1984 erscheint die erste Single, passenderweise mit dem Titel Japan ist weit, eine eigenwillige Version von Big in Japan. Wieder bleibt der Erfolg aus. Also beschließen Sandra und Michael Cretu, alles auf eine Karte zu setzen. Internationaler Pop, moderner Sound, eingängige Melodien. Und dann kommt 1985 und der ganz große Durchbruch. I'll Never Be Maria Magdalena, ein Song, der Sandra über Nacht zum Superstar macht. Die Komposition und der männliche Gesangspart stammen übrigens von diesem Mann. Hubert K., dem Mann hinter Sternenhimmel. Für Sandra geht's danach Schlag auf Schlag. In the Heat of the Night, Everlasting Love, Hi Hi Hi, Sandra wird zur Pop-Ikone der 80er. Heute lebt sie zurückgezogen in München und auf Ibiza und tritt nur noch selten auf.
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0: Into the Night von Blues-Legende B.B. King hier im AD Musikclub 80er. Und wenn ich euch 80er-Fans den Bandnamen Duran Duran um die Ohren haue, dann läuft bei euch ein Film ab mit vielen Erinnerungen. The Wild Boys, A View to a Kill und ganz, ganz viele andere Hits. Wirklich unfassbar erfolgreich. Und Duran Duran sind immer wieder aktiv gewesen die letzten Jahre. Sie haben ordentlich erfolgreiche Alben rausgebracht. Und jetzt gibt's wieder eine frische Single. Auf jeden Fall.
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0: Duran Duran haben sich wieder zusammengetan mit Starproduzent Nile Rodgers, der Typ, der die Disco-Bands Chic und Sister Sledge betreut hat. In den 80ern haben Duran Duran zum Beispiel auch The Wild Boys mit dem zusammen gemacht. Und die neue Single Free to Love bringt Disco und 80er Duran Duran Sound absolut perfekt zusammen. Es knallt und ist richtig gut.
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1: Klingt wie Duran Duran und ist es auch. Free to Love, Duran Duran zusammen mit Nile Rodgers. 80er aktuell.
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0: hatten auch ihren ganz eigenen Sound. New Model Army mit Vagabonds.
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0: Mit Dave Jörg und jetzt auch eine große Band, die aus Australien kommt und immer noch aktiv ist. Icehouse aus Sydney. Ihr größter Hit neben Hey Little Girl war das hier. Street Cafe. Jetzt.
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0: ihnen endgültig die Welt zu Füßen gelegt. Und weil sie eben so gut sind, die Dire Straits, schaffen die es auch, jedes Gefühl musikalisch irgendwie zu verpacken. Egal, ob das lässig ist oder cool, wie gerade eben gehört. Oder Melancholie auch, die hören wir zum Beispiel beim Song Love Over Gold, dem Titelsong zum Album von 82. Die Platte ist auch eines unserer Meilensteine, die ihr in ARD Sounds im Podcast hören konnt. Und was Mark Knopfler so melancholisch gestimmt hat, das erzählt uns Musikredakteur Benjamin Brendebach genau in dieser Meilensteinfolge zu Love Over Gold.
1: Love Over Gold ist ein Song, der geht um eine Trennung, und zwar eine Trennung für Mark Knopfler von seiner damaligen Freundin Holly Beth Vincent. Sie war selber auch Musikerin oder ist Musikerin. Sie war eher so in diesem Punk-Bereich unterwegs. Und darüber spricht er eigentlich, wie diese Beziehung auseinandergegangen ist. Und wo er dann auch sagt, also Love Over Gold, eigentlich ihm geht eben die Liebe über das Geld, deutet damit an, dass es Frau Vincent eben nicht so war. Es gab da wohl auch tatsächlich danach dann irgendwie Streitereien, dass sie eben über seinen Namen dann versuchte, auch weiter berühmt oder berühmter zu werden. Also das war eine ganz schmerzliche Geschichte, die er vor allem in drei Songs eigentlich verarbeitet hat. Auch Romeo und Juliet war schon über diese Frau geschrieben. Es ist im Endeffekt eine Trilogie, und es ist genauso auch eben bei It Never Rains, das dann der letzte Titel ist, und daher diese Melancholie.
0: Manchmal sitzt der Schmerz über eine Trennung eben so tief, da reicht es nicht nur, einen Song drüber zu schreiben, dann müssen es vielleicht auch drei sein. Aber weil die Botschaft so schön ist und der Song gar nicht so kitschig, gibt's jetzt hier den Titelsong Love Over Gold von den Dire Straits.
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0: Love of Gold von den Dire Straits. Mit der Platte haben wir früher Stereoanlagen getestet, weil die so gut aufgenommen war. ARD Musikclub 80er am Montagabend. Na, fehlt noch ein Song, die aus den 80ern unbedingt braucht. So ein paar Ideen von euch schmeißen wir in unsere Mördermischung heute Abend. Und da ist auch telefonisch eine reingekommen. Hier ist der Dave im ARD Musikclub 80er. Hallöchen.
1: Servus, hier ist der Tom, der in den 80ern sehr fleißig unterwegs war.
0: Lieber Tom, wo warst du denn unterwegs fleißig in den 80ern?
1: Kaiserslautern, in der wunderschönen Stadt Kaiserslautern.
0: Natürlich.
1: Und in der Tanzschule gab es einen Song, den ich weiß gar nicht, den hört man so selten bei euch, von den Temptations, Treat Her Like a Lady. Das ist so ein geiler Song, der so eine gute Laune hervorruft. Und das ist für mich der Inbegriff von Tanzschule Zöller in Kaiserslautern. Das haben wir da so oft laufen haben. Das war so schön. Und das höre ich bei euch nie.
0: Das hörst du bei uns
1: nie. Das wäre
0: nie.
1: So mein Wunsch, den ich doch auf dem Herzen hätte.
0: Ich verstehe. Treat Her Like a Lady von den Temptations. Danke für den Vorschlag und liebe Grüße nach Lautern.
1: Nicht zu danken.
0: Bis dann.
1: Und, tschüss. Ciao.
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1: mit Dave Jörg und willkommen! Wer die frühen 80er bewusst miterlebt hat, der weiß, welche Spuren die deutsche Musikerin Ina Deter hinterlassen hat. Neue Männer braucht das Land, war ihre Forderung an die Gesellschaft. Sie hat sich viele Fans damit ersungen, aber manche Männer mochten das überhaupt nicht, was sie zu sagen hatte. Heute sagt sie eine Menge bei uns. Vorher hören wir die Gypsy Kings und wie versprochen den Huey Lewis and the News, der mit uns seinen gut gelaunten Rock immer wieder Spaß bringt.
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0: Ina Dete und ihr Song Neue Männer braucht das Land, eine der ganz großen deutschen Hymnen aus der Zeit der NDW. 82 ist der Song rausgekommen, ist auch aktuell wieder in ihrer neuen Werkschau drin. So wie ich bin, 50 Jahre Ina Dete, ist eine fette Box mit allem Wichtigen drauf. Und wir sind sehr stolz, denn sie gibt nicht viele Interviews, aber für uns hat sie sich die Zeit genommen. Und ich gebe zu, ich bin ein bisschen freudig aufgeregt. Hallo Ina Dete.
1: Hallo Dave, ich bin auch freudig aufgeregt, aus genau diesem Grund, dass ich nicht mehr so viel gebe. Ich hoffe, ich habe es nicht verlernt.
0: Das glaube ich kaum. Wenn ich die persönliche Geschichte kurz erzählen darf, Neue Männer braucht das Land war gar nicht das erste, was ich von dir gehört habe. Aus dem selben Album gab es ja noch einen anderen Song, der sehr bekannt war. 82 als 10-Jähriger hatte ich einen NDW-Sampler zu Weihnachten geschenkt bekommen auf Kassette. Ja. Alles in Butter hieß der. Und da war ob blond, ob braun, ob henna drauf.
1: Ja.
0: Auf den Song wirst du bestimmt auch ziemlich oft angesprochen.
1: Ja, klar. Ja, Weihnachten gibt es neue Männer, war so ein Abfallprodukt. Ich musste mir das nochmal geben, auf eine andere Art und Weise.
0: Und pass auf, da kommen diese Zeilen drin vor. Und ich habe mich nicht getraut, das Lied laut zu hören, weil der lieber Gott und das Wort Penner kurz hintereinander vorkommt.
1: Warum nicht?
0: Da hatte ich Angst, zu Hause Ärger zu kriegen. Ich glaube, das Jahr vorher war ich auf Kommunion. Also,
1: Okay.
0: Verstehst du?
1: Ja, ich verstehe es. Sehr katholischer Haushalt offensichtlich.
0: Wahrer, ja. Auch wenn ich das Lied nicht komplett kapiert habe, damals als 10-Jähriger, dass da Kraft und Energie drin steckt, das habe ich aber sehr wohl gespürt und das tut es immer noch.
1: Das finde ich aber toll als 10-Jähriger, so unterscheiden zu können. Das war eigentlich nur ein Witz, so, was ich dann noch mit neuen Männern machen wollte. So mal richtig, was habe ich eigentlich noch zu sagen?
0: Okay, jetzt hast du Anfang der 80er ganz klar gefordert, dass diese Männergesellschaft sich mal ändern muss. Welche Kämpfe hast du denn im Musikbusiness damals in den 80ern denn konkret geführt?
1: Ja, also meine Zuhörerschaft waren natürlich am Anfang die Frauen. Ohne die wäre es gar nicht so weit gekommen. Als das Publikum hauptsächlich weiblich war, haben sich dann ein, zwei Männer mal verirrt und haben von hinten losgeschrien. Und so fing ich langsam an, mich zu verteidigen. In dem Sinne, in dem ich sagte, wenn es euch nicht gefällt, geht an die Kasse und holt euch einen Eintritt wieder. Das war das Publikum. Aber die Kritiken, die ich gekriegt habe, das war unglaublich, dass zum Beispiel unser Tourbegleiter mal mitgekriegt hat, wie zwei Journalisten sich unterhielten. Und der eine gesagt hat, die kann machen, was sie will heute, die kriegt sowieso einen Verriss. Das war die andere Seite. Die hatte nichts mit dem Konzert zu tun. Das war einfach dieser, ich will das jetzt nicht übertreiben, aber Hass ist ein richtiges Wort dafür. Der Hass war groß. Und ich habe eine Anzeige gekriegt, wegen Neue Männer braucht das Land. Ich sprühe es auf jede Wand. Das muss man sich mal vorstellen. Als Aufruf zur Sachbeschädigung, weil ich gesungen habe, ich sprühe es auf jede Wand. Und... ja.
0: Klingt heute echt ein bisschen bescheuert, dass jemand auf so eine Idee gekommen ist. Ina Dete heute im ARD Musikclub 80er. Wir hören jetzt ihre aktuelle Single Wenn wir nicht brennen und dann reden wir weiter.
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0: Wenn wir nicht brennen, die aktuelle Single von Ina Deter, nach 17 Jahren wieder was Neues von ihr. Und ich spreche mit Ina Deter hier im ARD Musikclub 80er. Und dieser Song ist ja auch mit drin, den wir eben gehört haben, in deiner Box, so wie ich bin, 50 Jahre Ina Deter. Und für die hast du unter anderem eben auch deine ganzen großen 80er-Songs drauf, teilweise nochmal vom Master aufpoliert, also remastered. Und ihr habt auch bei anderen Songs Neumixes gemacht. Also seid ihr an die Original-Mehrspuraufnahmen nochmal rangegangen. Das ist ja geil. Das ist ja wie eine Zeitreise.
1: Absolut. Ich habe teilweise meine alten Lieder nicht wiedererkannt. So toll waren die. Und ich höre sie mir selber noch nachts an, wo ich denke, das glaube ich jetzt echt nicht, was der Micky daraus gemacht hat. Das hat der Micky drauf. Er ist ein toller Produzent und Musiker, spielt selber Bass und kennt meine Lieder von früher. Und da ist sowas draus geworden, wo ich dann das erste Mal, als ich es hörte, gesagt, ich habe die sofort angeguckt. Micky, was hast du aus meinen Liedern gemacht? Ja, das ist mir eine Freude, auch wirklich, denke ich, jetzt muss ich mir das nochmal anhören.
0: Die frühen 80er-Sachen sind ja jetzt auch schon 45 Jahre her und dann nochmal so von deiner eigenen Musik so eine Emotion für dich rauszuholen, das ist doch super.
1: Ja, das ist der Hammer, das ist unfassbar. Und ich kriege dann manchmal auch eine Gänsehaut und denke, das habe ich doch nicht etwa gesungen.
0: Wir sind sehr happy, dass du dich zurückgemeldet hast, musikalisch und auch so. Es ist ja kein Geheimnis, dass du eine Krebserkrankung auch hattest. Ganz kurz, wie geht's dir jetzt insgesamt so?
1: Ja, mir geht's gut. Mir geht's gut, ja. Ich kann mich nicht beklagen. Ich danke meinen Schutzengeln jeden Tag. Und wirklich, also hätte ich die nicht, gäb's mich nicht mehr. So einfach ist das.
0: Schön, dass sie das sagt, Ina Deter im ARD Musikclub 80er. In 20 Minuten sprechen wir nochmal und dann kriegt sie unseren 80er Club-Fragebogen. Und wir fragen sie auch nach ihrer Lieblings-80er-Musik von anderen Leuten.
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0: Das habe ich dir geliebt, die Kim Wilde in den 80ern mit Love Blonde.
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0: Mit Dave Jörg und jetzt mit den britischen Swing Out Sisters, eine Band, die auch mit ihrem Jazz-Pop so wunderbar funktioniert hat, wenn es draußen schön warm geworden ist, man die Fenster am Auto runterkurbeln konnte und das war dann so ein Soundtrack-Song dazu. Breakout, jetzt bei uns.
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0: Die eine Hälfte von Daryl Hall und John Oates. Der Daryl alleine mit Dreamtime. Und Ina Deta heute im ARD Musikclub 80er. Wir haben schon viel über ihre Musik gesprochen, über ihren großen Hit natürlich auch. Zum Beispiel, dass sie wegen des Songs eine Anzeige am Hals hatte, weil sie angeblich damit zur Sachbeschädigung aufgerufen hat, wegen des Ich sprüh's an jede Wand. Also unglaublich. Okay, jetzt Ina, ein Mini-80er-Fragebogen und die Idee ist, dass du das spontan und kurz beantwortest, dass der Spaß dabei, 1 bis 2 Sätze pro Stichwort, in Ordnung für dich?
1: Ja, ja.
0: Okay.

0: Wie waren die 80er für dich persönlich?
1: Der Aufbruch, der Wahnsinn, alles machen zu können, was man sich vorstellen konnte.
0: Was vermisst du aus den 80ern, materiell oder ideell?
1: Die Aufbruchsstimmung. Die Aufbruchsstimmung, auf die Straße gehen zu können, demonstrieren gehen zu können und zu hoffen, dass sich was ändert.
0: Was hast du dir aus den 80ern bewahrt, auch da materiell oder ideell?
1: Bewahrt habe ich mir immer noch die Hoffnung, dass man Veränderungen herbeischaffen kann. Am besten auf der Straße Mund aufmachen und sagen, was falsch ist.
0: Welcher 80er-Song von jemand anders ist dein persönlicher Lieblings-80er und warum?
1: Ach, da gibt es viele. Zum Beispiel von Cyndi Lauper, Girl, Just Wanna Have Fun und Time After Time.
0: Cyndi Lauper ist super. Cyndi Lauper ist großartig.
1: Ja, finde ich auch.
0: Die großartige Ina Deter, vielen, vielen Dank für das Gespräch. Es war mir ein großes Vergnügen, auch wirklich, wirklich ganz persönlich. Lieben, lieben Dank.
1: Und ich danke dir auch. Es war wirklich schön. Hast mich zurückgeführt. Jetzt bin ich in den 80ern wieder.
0: Das sind wir richtig. Danke, Ina Deter.
1: Noch was. Ich sehe nämlich gerade meine Lederjacke in der Garderobe hängen. Und die ist wirklich aus den 80ern. Die hat noch die Schulterpolstern gehabt. Dann lag sie irgendwie, weiß ich nicht, 20 Jahre im Karton. Jetzt ist sie hochaktuell. Ich trage sie wieder.
0: Das ist ein schönes Schlusswort. Danke dir, Ina.
1: Gerne.
0: Tschüss.
1: Tschüss.
0: Und hier ist die Frau, die Ina Deter auch toll findet. Cyndi Lauper, Girls Just Wanna Have Fun.
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0: L'Italiano von Tutto Cotugno, einem der großen und erfolgreichen italienischen Songschreiber der 80er, war auch auf jedem Italo-Hit-Sampler drauf, die ich bei meiner Mutter echt gern gehört habe. Und bei uns im AD Musikclub 80er hat der natürlich auch immer wieder Platz. Wir fragen euch aber auch gerne, was ihr mal hören wollt. Und einen Vorschlag haben wir jetzt gerade gezogen vom Ralf-Peter Becker aus Darmstadt und den habe ich zurückgerufen. Hey Ralf, liebe Grüße, wie geht's dir?
1: Soweit ganz gut, ja.
0: Okay, schön. Du hast uns einen sehr lustigen Vorschlag für einen Song aus den 80ern geschickt, nämlich von der Gruppe Edelweiß, den Song Edelweiß. Ich erinnere mich noch gut daran. Das war eine verrückte österreichische Truppe. Die haben so ein bisschen mit Science Fiction, mit einem Raumschiff und dann haben sie den Song SOS von ABBA da noch mit reingewurstet.
1: Genau.
0: Das war eine sehr lustige Nummer. Was verbindest du damit?
1: Ich komme da drauf, weil ich habe gearbeitet beim Schausteller hier in Darmstadt.
0: Ah, ich verstehe.
1: Deshalb kenne ich mehrere Lieder.
0: Ralf, und das heißt, Schausteller, du hast am Autoscooter gearbeitet, am Karussell?
1: Genau.
0: Wie muss ich mir das vorstellen?
1: Nee, am Karussell und am Autoscooter war ich.
0: Ah, verstehe. Und das war, genau. Das war dann in Darmstadt auf dem Heinerfest, nehme ich mal an.
1: Heinerfest, Herbstmesse, Frühjahrsmesse oder Groß-Gerau und so, ganz unterwegs, Freieich, Wendlingen.
0: Überall da im südlichen Rhein-Main-Gebiet, so, na, rund so um Darmstadt,
1: genau,
0: ja.
1: So ist, genau,
0: und da war natürlich Edelweiß und Bring Me Edelweiß der absolute Knaller.
1: So ist es.

0: Genau, heute noch teilweise.
1: Vielen Dank für deinen Wunsch, Ralf-Peter Becker aus Darmstadt. Hier kommt für dich Edelweiß und Bring Me Edelweiß. Liebe Grüße,
0: vielen,
1: danke dir.
0: Vielen Dank, Dave.
1: Sehr
0: vielen
1: gerne.
0: Dank.
1: Tschüss.
0: Tschüss.
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